0: Die haben schon TikTok, Facebook oder Instagram einigen Ärger bereitet. ChatGPT, Reddit und Roblox müssen also künftig darauf achten, dass dort keine Hassbotschaften oder Falschinformationen geteilt werden. Vor allem dürfen sie nichts tun, was eine Abhängigkeit junger Menschen, also eine Art Sucht, fördert. Die Regeln gelten für Plattformen mit mehr als 45 Millionen Nutzern pro Monat. Bei Verstößen drohen Millionen Geldstrafen. Dieter Ebeling, Brüssel.
1: Nach dem Tod von König Harald legt der neue norwegische König Hakon VIII. Am Mittag im Parlament seinen Eid ab. Anschließend kann die Öffentlichkeit am geschlossenen Sarg von König Harald Abschied nehmen.
2: Nach dem Tod seines Vaters am Freitag war Håkon sofort neuer König geworden. Der Eid auf die Verfassung ist aber nun ein Teil der Zeremonien rund um den Thronwechsel. Dem gestorbenen König Harald können die Norweger bis kurz vor dessen Begräbnis persönlich die letzte Ehre erweisen. Ab dem Nachmittag wird die Schlosskapelle in Oslo geöffnet, in der der Sarg des Monarchen aufgestellt ist. Besucher dürfen dann langsam daran vorbeigehen. Julia Weschenbach, Skandinavien.
1: Dicke Panne bei Microsoft. Ein großflächiger Ausfall hat am Abend den E-Mail-Dienst Outlook lahmgelegt, weltweit und für Millionen Nutzer. Betroffen sind sowohl Unternehmenskunden als auch Privatnutzer. Wie der Konzern auf seinen offiziellen Seiten bestätigte, kommt es zu erheblichen Problemen beim Login sowie beim Empfang und Versand von E-Mails. Die Microsoft-Techniker rollen aktuell ein Update auf den betroffenen Servern aus.
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1: Ich bin Ursula Winkler. Bei der Deutschen Bahn gilt ab heute an 4 weiteren Bahnhöfen ein Alkoholkonsumverbot. Am Berliner Hauptbahnhof, Berlin-Gesundbrunnen sowie in Kiel und Braunschweig. An mehr als 30 Stationen deutschlandweit gibt es bereits ein Alkoholverbot. Ab Mitte Oktober soll es dann an allen Bahnhöfen gelten. Der Konzern erhofft sich von der Ausweitung unter anderem mehr Sicherheit für Fahrgäste und Beschäftigte und sauberere Bahnhöfe. Das Leben in Deutschland hat sich im August weiter verteuert. Die Verbraucherpreise lagen um 2,9% über dem Niveau des Vorjahresmonats, nach 2,8% Inflation im Juli. Das hat das Statistische Bundesamt auf Basis vorläufiger Zahlen mitgeteilt.
2: Benzin, Diesel und Heizöl sind nach wie vor die Preistreiber, sagt Inflationsexpertin Silke Tober. Denn nachdem der Tankrabatt Ende Juni ausgelaufen war, waren die Preise schon spürbar gestiegen. Und im August ging es dann weiter rauf. Noch stärker als jetzt hatten die Verbraucherpreise zuletzt im Dezember 2023 angezogen. Tanken und Heizen kosteten im August über 10% mehr als vor einem Jahr. Wenigstens sind aber die Lebensmittelpreise einigermaßen stabil geblieben. Thomas Thonfeld, Nachrichtenredaktion.
1: Backofentemperaturen, brennende Wälder und ausgetrocknete Flüsse. Der diesjährige Sommer ist nach einer vorläufigen Auswertung der zweitwärmste, der in Deutschland jemals offiziell gemessen wurde. Das teilte der Deutsche Wetterdienst mit. Etwas wärmer war nur der Jahrhundertsommer 2003.
3: So viele heiße Sommertage bei uns gab's noch nie, also Tage mit 30 Grad und mehr. Selbst viele Nächte waren tropisch. Am wärmsten war es im Saarland. Es war ein Extremsommer mit tausenden Hitzetoten, Wälder brannten, Flüsse und Böden trockneten aus. Und das ist nicht nur Wetter. Solch eine Hitzewelle, sagen die Experten, wäre ohne den Klimawandel statistisch unmöglich gewesen. Claudia Wächter, Nachrichtenredaktion.
1: Fußballstar Lionel Messi beendet seine Karriere in der argentinischen Nationalmannschaft. Er erklärte, die Entscheidung falle ihm sehr schwer, aber die Zeit dafür sei gekommen. Messi bestritt insgesamt 207 Länderspiele und erzielte dabei 125 Tore. Sein größter Erfolg mit Argentinien war der Gewinn der Weltmeisterschaft 2022.
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1: Ich bin Ursula Winkler. Die Bahn setzt ab heute das neue Alkoholverbot stufenweise an ihren Bahnhöfen um. Der Konzern erhofft sich dadurch unter anderem mehr Sicherheit für Fahrgäste und Beschäftigte. Aber es gibt auch Kritik an dem Verbot.
2: Deutlich weniger Müll und Gewalt. Diese Bilanz zieht die Bahn nach einem Modellprojekt. An 30 Bahnhöfen gilt das Verbot nämlich schon. Ab heute kommen 4 dazu, unter anderem der Berliner Hauptbahnhof. Bis Mitte Oktober soll das Verbot dann an allen 5.400 Bahnhöfen gelten. Es ist dann verboten, Alkohol im Bahnhofsgebäude und an den Gleisen zu trinken. Der Konsum in Bahnhofskneipen und in Fernzügen bleibt aber erlaubt. Kritiker sagen, dieses Verbot könne gar nicht kontrolliert werden. Dafür fehlt schlicht das Personal. Thomas Bremser, Nachrichtenredaktion.
1: Bundeskanzler Merz ist bei einem Wahlkampfbesuch in Mecklenburg-Vorpommern teils ausgepfiffen und beschimpft worden. Einige Menschen riefen in Kühlungsborn unter anderem Rücktritt und bezeichneten Merz als Kriegstreiber. Aus dem Publikum gab es aber auch Widerspruch gegen die lautstarken Proteste. Ein zuvor angekündigtes Pressestatement des Kanzlers fand nicht statt. Die Geschlechterverteilung ist in Deutschland sehr unterschiedlich. Je nach Alter und Region unterscheidet sich die Anzahl der Frauen und Männer teils deutlich. Das zeigen Daten des Statistischen Bundesamts.
3: Insgesamt gesehen leben hierzulande etwas mehr Frauen. Laut Statistik kommen bundesweit 1027 Frauen auf 1000 Männer. Die sind wiederum in den jüngeren Altersgruppen in der Überzahl, während es bei den älteren, also ab 50, mehr Frauen gibt. Laut Experten ist das auf eine höhere Lebenserwartung von Frauen zurückzuführen. Gleichzeitig gibt es bei älteren Männern eine höhere Abwanderung. Am größten ist der Unterschied in der Geschlechterverteilung übrigens in Schleswig-Holstein. Am ausgeglichensten ist das Verhältnis in Baden-Württemberg. Katrin Müller, Nachrichtenredaktion.
1: Der Sommer in diesem Jahr ist nach einer vorläufigen Auswertung der zweitwärmste, der in Deutschland jemals offiziell gemessen wurde. Das teilte der Deutsche Wetterdienst mit. Das voraussichtliche Temperaturmittel lag demnach bei 19,6 Grad. Beispiellos war 2026 die Häufigkeit der Hitze. Im Deutschlandmittel seien rund 22 heiße Tage mit mindestens 30 Grad und etwa 5 sehr heiße Tage mit mindestens 35 Grad ermittelt worden.
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0: Das ist tatsächlich ein Song, den ich Henry, als er noch im Bauch war, immer wieder vorgespielt habe. Dancing in the Dark. Passt irgendwie auch. Bruce Springsteen, nee, weil ich den so schön fand. Und ich saß so oft im Auto, wenn ich mit ihm gefahren bin und habe den Song angemacht. Und ich hatte wirklich das Gefühl, als er dann auf der Welt war und wenn er im Krankenhaus war, er war ja ein Frühchen, das war ja alles recht dramatisch. Und dann habe ich manchmal mein Handy zu ihm hingelegt und habe ihm das auch vorgespielt, als er in seinem Brutkasten war.
1: Henry wird ja auch The Boss genannt mittlerweile. Gleich. Neue Musik, der aktuelle Hit von Teddy Swims, Mr. Know-It-All hier bei RPR1.
0: Und? Ja, wer gerade tanzt, für den ist der Song perfekt. Toploader Dancing in the Moonlight.
1: Außerdem der Blick aufs Wetter, da gab es ja gestern stellenweise nochmal heftige Regenschauer. Heute wird es alles ein Ticken freundlicher, Soline.
2: Ja, auf jeden Fall. Also rund um Westerwald und Eifel kommen noch ein paar Schauer vorbei. Aber es kommt auch die Sonne heute vorbei und es ist deutlich entspannter. Bei bis zu 25 Grad heute. Aktuell in Trier 12, in Puderbach im Kreis Neuwied auch 12 und in Frankenthal in der Pfalz 15 Grad.
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4: Ich bin Ursula Winkler. Bei der Deutschen Bahn gilt ab heute an 4 weiteren Bahnhöfen ein Alkoholkonsumverbot. Am Berliner Hauptbahnhof, Berlin-Gesundbrunnen sowie in Kiel und Braunschweig. An mehr als 30 Stationen deutschlandweit gibt es bereits ein Alkoholverbot und ab Mitte Oktober soll es dann an allen Bahnhöfen gelten. Der Konzern erhofft sich von der Ausweitung unter anderem mehr Sicherheit für Fahrgäste und Beschäftigte und sauberere Bahnhöfe. Abnehmspritzen wie Ozempic oder Wegovy gibt es bei uns in Deutschland schon länger. Ab heute bieten Apotheken nun das Medikament als Pille an. Für die einen schlicht revolutionär, andere dagegen warnen schon vor dubiosen Anbietern.
5: Schlucken ist für viele angenehmer als Spritzen und manche Apotheken rechnen offenbar schon mit einem wahren Ansturm auf die Abnehmpille. Die gibt's allerdings nur auf Rezept. Man muss sie täglich nehmen und aus eigener Tasche zahlen, aber sie habe vergleichbare Effekte wie die Spritze, sagen Fachleute. Allerdings betonen sie, die Pille ist kein Lifestyle-Produkt und sie warnen auch vor unseriösen Online-Anbietern oder auch Online-Ärzten. Claudia Wächter, Nachrichtenredaktion.
4: Für den KI-Bot ChatGPT, das riesige Online-Forum Reddit und die Spieleplattform Roblox gelten bald deutlich strengere EU-Regeln. Wie die EU-Kommission mitteilte, werden die drei Plattformen künftig genauer beim Kinder- und Jugendschutz und der Bekämpfung rechtswidriger Inhalte überprüft.
6: Für diese Plattform gelten künftig die Vorschriften des EU Digital Services Act. Die haben schon TikTok, Facebook oder Instagram einigen Ärger bereitet. ChatGPT, Reddit und Roblox müssen also künftig darauf achten, dass dort keine Hassbotschaften oder Falschinformationen geteilt werden. Vor allem dürfen sie nichts tun, was eine Abhängigkeit junger Menschen, also eine Art Sucht, fördert. Die Regeln gelten für Plattformen mit mehr als 45 Millionen Nutzern pro Monat. Bei Verstößen drohen Millionen Geldstrafen. Dieter Ebeling-Bussel.
4: Knapp 30 Jahre nach dem Mord an US-Rapper Tupac Shakur ist der frühere Ganganführer Duane Davis schuldig gesprochen worden. In einem Prozess in Las Vegas sahen es die Geschworenen als erwiesen an, dass er als Drahtzieher für den Tod des Rappers verantwortlich ist. Der damals 25-jährige Tupac wurde 1996 in einem Auto in Las Vegas angeschossen und starb später im Krankenhaus. Tupac war einer der einflussreichsten Rapper seiner Zeit.
1: Guten Morgen in die Autos. Wir haben es jetzt auf die Sekunde genau, 4:05. Achtung, es wird geblitzt heute Morgen. Und zwar auf der A6er Brücken Kaiserslautern zwischen dem Kreuz Landstuhl West und Kaiserslautern Einsiedlerhof beim Parkplatz Höllenplacken. Ein weiterer Blitzer auf der 61 Koblenz-Ludwigshafen zwischen Rheinböllen und Stromberg in der Baustelle. Hier sind 80 erlaubt. Die aktuellen Staus und Gefahrenmeldungen einmal die A48 Koblenz Richtung Dreieck Vulkaneifel zwischen dem Kreuz Koblenz und dem Rastplatz Münsterer Höhe. Hier ein kaputtes Auto und ihr denkt dran, die B42 nach wie vor bei St. Goarshausen gesperrt. Da gab es ja gestern Morgen einen Steinrutsch, deswegen die Fahrbahn wohl noch mindestens bis 9 Uhr heute Morgen dicht. Da geht's also nicht weiter. Aber ihr denkt dran, wenn ihr noch was seht, einen Stau, einen Unfall, einen Blitzer, dann meldet es gerne kostenlos anrufen oder uns eine WhatsApp-Sprachnachricht schicken über die 0800 8 und 3x die 62.
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2: Morgen. Hallo.
1: Ja, alle wieder komplett. Solin ist wieder fit. Und jetzt fängst du an mit dem Schnuppen oder was? Habt ihr euch abgesprochen?
0: Nee, ich weiß nicht. Ja, und vor allem, das kommt nicht mal von meinem Kind, sondern ich werde ihn jetzt anstecken.
2: Oh, toll.
1: Der arme Kerl, ey.

0: Wenn wir den Mond sehen könnten, können wir auch im Mondlicht tanzen. Heute Morgen noch stellenweise ein bisschen bewölkt. 11 Minuten nach 5, hier ist RPR1, ja, in voller Besetzung. Azubine Solin ist da.
1: Hallo.
0: Laura Novak ist da.
2: Morgen.
0: Hat angefangen zu rauchen.
2: Hey, Azubine Solin hat mir ihre Erkältung weitergegeben.
0: Krass. Boah, das gibt dir aber schon was, diese Stimmfarbe.
2: Echt?
0: Komm, wir machen mal alle.
2: Fliesentisch, oder?
0: Wenn ihr nicht im Auto sitzt, macht mal die Augen zu. Laura, kannst du nochmal machen? Sag mal irgendwas.
2: Was soll ich denn sagen?
1: Oh mein Gott, ich krieg Angst vor dir.
0: Kannst du mir ein Kilo Mett anbieten? Hallo, was haben Sie denn?
2: Ich hätte hier ein ganz wunderbares Kilo Mett für Sie. Boah, und für die kleine Puppe nebenan. Möchtest du noch eine Scheibe Wurst auf die Hand?
0: Hammer. Hammer. Ich find's großartig.
2: Echt?
0: Ich find's großartig. Ich hoffe, du bist nicht zu arg krank, aber so ein bisschen hört sich das ganz gut
1: das
0: an. Ja, 12 Minuten nach 5.
1: Macht also, es sich gerade an, Ben? Die tiefe Stimme.
0: So weit würde ich jetzt nicht gehen.
1: Aber schon.
0: Wir hoffen, dass ihr total fit seid. RPR1 Wetterexperte Dominik Junge, schau mal ganz kurz raus. Ab heute, auch wenn es noch bewölkt ist, wird es wieder ein bisschen besser und ruhiger, ne?
3: Tja, wir erwarten heute einen schönen Spätsommertag. Nur so Richtung Nordrheinland-Pfalz, Richtung Westerwald-Eifel. Da sind noch ein paar dichtere Wolken unterwegs. Ansonsten nach Süden immer wieder viel Sonnenschein und die Tageshöchsttemperaturen, die erreichen heute in Bad Kreuznach, Koblenz, Worms knapp 25 Grad.
0: Also alles ziemlich angenehm, so wie Lauras Stimme. Die vorläufige Wetterbilanz, Dominik, ist jetzt auch rausgekommen. Das war einer der heißesten Sommer, den wir jemals hatten.
3: Deutschlandweit war es der zweitwärmste Sommer seit Beginn der Wetteraufzeichnung, knapp hinter dem Sommer 2003. Aber nur bezogen auf unser Bundesland Rheinland-Pfalz war es der wärmste Sommer seit Beginn der Wetteraufzeichnungen. Und noch nie hat es bei uns im Land so viele Hitzetage gegeben wie in diesem Sommer 2026.
2: Krass. Ich habe gebrutzelt wie ein Hähnchen an der Sonne.
0: Wow. Also wenn ihr Sätze habt, die Laura unbedingt mal sagen soll,
1: ja.
0: Lasst es uns wissen. 0800 die 8 und dreimal die 62.
2: Kennt ihr das, wenn ihr wenn eure Augen tränen von der eigenen Stimme?
0: Nee, bei mir bluten aber die Ohren von deiner Stimme.

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0: Jetzt ist genau 20 Minuten nach 5. Einen schönen Dienstagmorgen. Und wenn ihr wollt, dass das hier euer Dienstag wird, dann jetzt eine WhatsApp schreiben mit dem Stichwort RPR1 an die 0800 8 und dreimal die 62.
2: Lasst uns nochmal gemeinsam rätseln und gemeinsam hinhören. Wir suchen das RPR1 Weinfestgeräusch. Also ein Geräusch, das es auf jedem Wein-, Bier-, Dorffest, ja, auf jeder Kerbe gibt. Das heißt, es hat jeder von uns auch schon mal live miterlebt. Welches Geräusch oder was verbirgt sich hier hinter? Wir haben ja selbst keine Ahnung. Solin, du hörst es gerade zum ersten Mal, weil du krank warst. Wir haben es gestern schon mal gehört. Dein was erster Impuls?
3: Das klingt, als würde ich Bier zapfen.
2: Was? Wie zapfst du Bier? Ehrlich?
3: Ja, so, also so ein Gerät halt.
2: Ein Zapfhahn.
3: Und dann, genau, und dann...
2: Warte, so. Wir hören nochmal kurz rein.
3: Und das ist der erste Schluck.
2: Ich finde, es hört sich an, als würde irgendwas in ein Plastikbehältnis fallen.
3: Ich weiß.
0: Ja.
3: Der letzte Schluck Ketchup in der Flasche.
0: Warte nochmal.
3: Oder?
2: War zu flüssig,
0: oder? Flüssig. Wobei ich mit was ganz anderem gehen würde. Ich glaube, es ist von so einem Tisch, dass man den unten einhakt.
3: Das ist stark. Aber das klingt zu feucht. Feucht.
0: War halt gerade an einem Tag aufgenommen, als es geregnet hat.
2: Was mir noch in den Sinn kommt. Nee, doch nicht.
3: Nee,
2: wirklich. Leute, vielleicht habt ihr eine Idee. Jetzt eine WhatsApp schreiben mit dem Stichwort RPR1 an die 0800 8 und dreimal die 62. 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

0: Kommt gut rein in diesen Dienstag. Hier ist RPR1 Wetter. Haben wir gerade auch schon mit unserem Diplom-Meteorologen und RPR1 Wetterexperten Dominik Jung gesprochen. Das wird heute wieder ein Stückchen ruhiger, Solin, gell?
1: Ja, wir haben zwar noch so ein paar Wolken und ein paar Schauer so rund im Eifel und Westerwald, aber sonst entspannt, gechillt und wir sehen auch noch etwas Sonne heute bei bis zu 25 Grad. Aktuell in Koblenz 14, in Freinsheim in der Pfalz auch 14 und in Prüm in der Eifel 11 Grad.
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3: Schönen guten Morgen, ich bin Tanja Ludwig und das sind die Themen um 5:30. Die schwarz-rote Koalition hat sich auf letzte Details bei der Neufassung der Einkommensteuer geeinigt. Wie aus dem Finanzministerium verlautete, soll die umstrittene Reform bereits morgen im Kabinett beschlossen werden. Sie soll vor allem Familien mit Kindern sowie Steuerpflichtige mit niedrigen und mittleren Einkommen entlasten. Nach dem Felsrutsch an der Lorelei bleibt die B42 zwischen St. Goarshausen und Kaub voraussichtlich noch bis morgen früh gesperrt. Es bestehen großräumige Umleitungen, unter anderem für Schüler und Pendler. Laut Polizei sollen heute Sicherungsarbeiten am Hang durchgeführt werden. Knapp 30 Jahre nach dem Mord an US-Rapper Tupac Shakur ist der frühere Ganganführer Davis schuldig gesprochen worden. Für die Geschworenen in Las Vegas steht fest, dass der 63-Jährige als Drahtzieher für den Tod der Hip-Hop-Ikone verantwortlich ist. 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
0: Guten Morgen in die Autos, wir schon auf die Straßen. 5.32 Uhr haben wir es. Die Blitzer stehen in Trier in der Bruchhausener Straße, in Mainz-Gonsenheim in der Breitenstraße und auf der B50 Wittlich Richtung Moorbach bei der Abfahrt Osern-Altrich. Hier bitte nicht schneller als 100 fahren. Die aktuellen Staus und Gefahrenmeldungen: A3 Frankfurt-Köln zwischen Neustadt-Wied und dem Rastplatz Logenbachtal, hier ein kaputter LKW. Dann der Blick auf die A6 Kaiserslautern-Mannheim zwischen dem Kreuz Frankenthal und Frankenthal, hier ein kaputtes Auto. Und die B42 nach wie vor gesperrt bei St. Goarshausen, ne? Höhe Lorelei. Da gab es ja gestern so einen Steinrutsch, da sind mehrere große Steine runtergekommen. Fahrbahn also noch mindestens bis heute Morgen 9 Uhr blockiert. Eine gute und sichere Fahrt euch.
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5: Guten Morgen.
1: Hello.

0: 1 angedacht. Denkt mal drüber nach.
1: Ich bin Kevin Gutgesell von der Evangelischen Kirche. Guten Morgen. Neulich im Restaurant ist mein Schnitzel geschrumpft. Der Kellner kam, hat die Teller auf den Tisch gestellt und mein Schnitzel, auf das ich mich schon den ganzen Tag gefreut hatte, sah einfach fantastisch aus. Zumindest so lange, bis ich angefangen habe, nach links und rechts zu schauen. Plötzlich hat der Teller neben mir irgendwie besser ausgesehen. Und mein Schnitzel? Das hat innerhalb weniger Sekunden nur noch halb so gut gewirkt. Und das passiert mir nicht nur im Restaurant. Der Nachbar hat ein neues Auto. Ein Kollege bekommt Lob. Jemand erzählt vom Traumurlaub. Und plötzlich, da wirkt mein eigenes Auto, mein eigener Erfolg und mein eigener Urlaub ein kleines bisschen kleiner. Obwohl sich daran überhaupt nichts verändert hat. Außer eben mein Blick darauf. Und der vergleicht manchmal schneller, als ich denken kann. Also habe ich mir mein Schnitzel einfach nochmal angeschaut. Diesmal bewusst. Und siehe da, es war gar nicht kleiner geworden. Es war immer noch genau das Schnitzel, auf das ich mich den ganzen Tag gefreut hatte. Diesen zweiten Blick, den brauche ich öfter. Denn manchmal ist mein eigener Schnitzel gar nicht so klein, selbst wenn das der anderen einmal größer ist als meins.
0: 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Für einen guten Tag auch morgen wieder.

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2: Wir waren ja schon gestern bei dem Thema, dass ich alt bin. Also dass ich alt werde. Aber nur langsam, ganz langsam. Ja, gut, mein Körper sagt mir zwar gerade wieder mal was anderes, aber der macht ja eh, was er will. Na, wir haben uns jetzt getrennt, mein Körper und ich. Naja, ich mach mein Ding und er macht sein Ding. Die Scheiße ist nur, der hockt definitiv am längeren Hebel. Ja, ich mach so vor mich hin, esse, rauche, saufe, Stress und er irgendwann so, bang, schadeng, kawum, aua, Arzt und alt. Ah, mein Körper ist voll der linke Hund. Der tut immer zeitlang so, als ob alles in Ordnung wäre und plötzlich, zack, habe ich irgendwas, was ich noch nie vorher hatte und keine Ahnung habe, was das ist oder was das sein soll. Dann rennst du zur Tante Doktor und die haut dir irgendeinen lateinischen Namen um die Ohren und dann fragst du, warum du das hast und dann kommt die lapidare, aber brutale Antwort, es alter. Einfach so, es alter. Was ist denn das für eine Scheißdiagnose, es alter? Das ging doch früher auch alles problemlos. Ist halt aber im Alter vorbei. Natürlich kannst du jetzt anfangen mit Sport, Fett und Zucker weglassen, aufhören zu rauchen und aufhören Bier zu trinken. Kannst du machen. Ja, und dann hockst du kerngesund, aber hast Depressionen daheim, weil du überhaupt keinen Spaß mehr hast. Ich glaube, mein Körper und ich, wir sollten mal gemeinsam in Therapie gehen und über unser Verhältnis reden. Vielleicht hilft's ja was. Bis dahin habe ich einfach weiter Aua und Wehwehchen. Weine kenn dich. Weine.
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0: geht's in diesen Dienstag. Hier ist RPR1 mit einer Nummer, die manche jüngere Generation vielleicht nur als Cover kennt. Softcell, Tainted Love. Und das Cover gab's mal von einem unheimlichen Typen namens
1: Marilyn Manson.
0: Genau, ja. Den gibt's gleich, Song unseres Lebens.
1: Außerdem ein Hit von heute, ganz neu, Tempest City mit Self-Aware. Das ist der beste Musikmix für Rheinland-Pfalz. Gleich!
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0: Ja, gestern stellenweise Starkregen, da kam ordentlich was runter. Heute wird es ein Ticken entspannter, so lieb.
3: Absolut. Also wir haben auf jeden Fall viel Sonne, bis zu 25 Grad und an sich ganz entspannt. So rund um Eifel und Westerwald kommen vielleicht noch ein paar Schauer vorbei. Aktuell Jockrim in der Pfalz, 14 in Bad Kreuznach, 13 und in Niederzissen im Kreis Ahrweiler auch 13 Grad.
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5: Das sind die Themen um 6 Uhr. Einigung bei der Reform der Einkommensteuer. Und AOK Rheinland-Pfalz meldet weniger Krankheitstage im ersten Halbjahr.
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5: Ich bin Tanja Ludwig, guten Morgen. Die umstrittene Reform der Einkommensteuer soll schon morgen im Kabinett beschlossen werden. Die schwarz-rote Koalition hat sich auf letzte Details verständigt, wie aus dem Finanzministerium verlautete. Offen waren zuletzt noch Fragen wegen höherer Sonn- und Feiertagszuschläge. Die Einkommensteuerreform soll besonders Familien mit Kindern und Steuerpflichtige mit niedrigen und mittleren Einkommen entlasten. Geplant sind ein höherer Grundfreibetrag und ein später greifender der Spitzensteuersatz. Zur Gegenfinanzierung soll unter anderem die Reichensteuer schon etwas früher anfallen. Berufstätige in Rheinland-Pfalz haben sich im ersten Halbjahr weniger krank gemeldet. Das hat die AOK im Pfälzischen Eisenberg mitgeteilt. Demnach fehlten ihre Versicherten im Schnitt 11,6 Tage am Arbeitsplatz, knapp 5% weniger als im Vorjahreszeitraum. Zurück ging demnach auch der Anteil, die sich mindestens einmal krank meldeten. Dabei ging es vor allem um Muskel- und Skeletterkrankungen, gefolgt von Atemwegsproblemen, die laut AOK aber insgesamt auffällig zurückgingen. Am höchsten war der Krankenstand im Februar. Knapp 30 Jahre nach dem Mord an US-Rapper Tupac ist ein früherer Ganganführer schuldig gesprochen worden. Im Prozess in Las Vegas sahen es die Geschworenen als erwiesen an, dass der heute 63-jährige Davis als Drahtzieher für die Tat verantwortlich ist. Er muss mit lebenslanger Haft rechnen. Aus Las Vegas meldet sich APR1-Reporterin Tina Eck.
6: Tupac Shakur war zu Lebzeiten eine Rapper-Ikone, ein Superstar. Er verkaufte weltweit Millionen Platten, aber der Junge aus New York City wurde nur 25 Jahre alt. In Las Vegas wurde er in einem Auto angeschossen und starb wenige Tage später im Krankenhaus. Der nun schuldig gesprochene Mann wird nicht beschuldigt, die Schüsse selbst abgegeben zu haben. Er gilt als Drahtzieher der Attacke. Im Bundesstaat Nevada reicht das für eine Verurteilung wegen Mordes.
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7: Nach dem Felsrutsch an der Lorelei bleibt die B42 zwischen St. Goarshausen und Kaub voraussichtlich noch bis morgen früh gesperrt. Laut Polizei müssen Hangsicherungsarbeiten durchgeführt werden. Danach werde die Strecke zunächst nur halbseitig befahrbar sein. Gestern Morgen waren mehrere Felsbrocken auf die Fahrbahn gefallen. Derzeit laufen geologische Untersuchungen. Dirk Köster, St. Goarshausen.
8: Schneller und verlässlicher mit dem Zug in Richtung Paris und Frankfurt. Ja, dafür machen Kaiserslautern, Saarbrücken und Mannheim heute gemeinsam Druck. Die drei Städte wollen die Strecke über die Grenze hinweg langfristig zur leistungsfähigen europäischen Hochgeschwindigkeitsachse ausbauen und fordern dafür mehr Direktverbindungen, kürzere Fahrzeiten und den Abbau von Engpässen. Thomas Stüber, Kaiserslautern.
5: Und die gute Nachricht kommt von der Mosel. Das Warten für die Fans von Basketball-Bundesligist Gladiators Trier hat ein Ende. Heute ab 10 Uhr gibt es die ersten Tickets für die Heimspiele der neuen Saison. Online und im Fanshop in der Trierer Innenstadt. Nach der furiosen vergangenen Saison dürfen die Karten ziemlich schnell weg sein. Das erste Bundesliga-Heimspiel ist dann in 3 Wochen gegen Bonn. Das waren die RPR1-Nachrichten um 6 Uhr. Mehr Themen aus der Region gibt es wieder um 12:30.
0: Guten Morgen in die Autos. 3 Minuten nach 6. Achtung, es wird geblitzt heute Morgen auf der 61 Koblenz-Ludwigshafen zwischen dem Kreuz Frankenthal und dem Kreuz Ludwigshafen. Direkt beim Parkplatz auf dem Hirschen, da sind 130 erlaubt. Auf der B40 steht einer in Mainz am Pariser Tor in Fahrtrichtung Alzey und auf der A3 Frankfurt-Köln beim Montabaur. Hier bitte nicht schneller als 100 fahren. Die aktuellen Staus und Gefahrenmeldungen, da ist nicht viel los. Lediglich nach wie vor, ihr wisst es ja, die Sperrung auf der B42 bei St. Goarshausen, wo es ja gestern diesen Steinrutsch gab. Diese Sperrung dauert wohl noch mindestens bis 9 Uhr heute Morgen an. Eine gute Fahrt euch.
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1: Einen schönen Dienstag.
3: Hallo.
0: Jawohl, alle wieder komplett und mit dabei Softzellen, Song unseres Lebens, Tainted Love. Direkt nach einem Hit von heute. Taylor Swift, The Fade.

0: Also das ist mit euch wirklich vollkommen ausgeartet. Erst, dass Laura anscheinend nicht die Einzige ist, die mehr als nur einen oder zwei Staubsauger zu Hause hat. Wir haben nämlich einen absoluten Rekord in Rheinland-Pfalz. 12 Staubsauger hat Olli aus Zweibrücken.
1: Ja, damit kann er das ganze Outlet da in Zweibrücken
0: Das saugen. Glaubst du nicht. 12 Staubsauger, aber damit nicht genug. Ihr gebt euren Staubsaugern auch noch ganz zuckersüße Namen.
2: Wir haben einen Saug- und Wischroboter und mein jüngster Sohn hat ihn kurzerhand Helene Wischer genannt.
3: Mein Staubsauger heißt Sausewind.
4: Ich habe einen ganz speziellen, der räumt sogar auf für mich. Das ist Robby.
5: Der eine heißt Otto und der andere heißt Karl.
6: Mein Lieblingsstaubsauger ist ein Industriestaubsauger und der heißt R2D2.
7: Damals, als wir ihn gekauft haben, habe ich den Willi genannt, weil mein Chef hieß Willi. Jetzt habe ich mir gedacht, jetzt lasse ich mal meinen Chef den Dreck wegräumen.
1: Ja.
8: Oh, das ist hart.
0: Wenigstens ist es kreativ, oder?
1: Ich glaube, es hat gar keinen Namen.
0: Nein.
1: Hat bei nichts bei dir einen Namen?
0: Nee.
1: Auto?
0: Auch nicht.
1: Celine, dein Auto?
8: Nee, no name.
0: Ich muss sagen, ich mag das, wenn Menschen ihren Autos so Namen geben. Ne? Finde ich irgendwie ganz süß, aber ich selbst mach's nicht.
1: Aber nee. Du weißt ja, wie mein Auto heißt.
0: Ja, Maxi.
1: Ja, also mein Auto hat auch einen Namen. Und mein Waffeleisen zum Beispiel heißt Petra.
0: Pass auf, von einem sehr guten Kumpel von mir,
1: ja.
0: Der hat für einen Garten so einen Mähroboter.
1: Ja.
0: Wisst ihr, wie er den genannt hat? Bester Mann.
8: Stark.
0: Sagt er immer, bester Mann arbeitet wieder.
1: Ich finde, wenn du mit einem Gegenstand jeden Tag zu tun hast oder öfter, dann finde ich das total schön, wenn man dem einen Namen gibt. Weil da musst du nicht so, das ist so unpersönlich, wenn du sagst, holst du mal den, keine Ahnung, den Saugroboter.
8: Aber es ist voll verwirrend, holst du mal die Petra.
1: Nee, ich sage immer zum Beispiel, wenn meine Schwägerin mein Waffeleisen haben will, dann sagt die inzwischen auch, kann ich mir die Petra ausleihen.
0: Okay, Leute, das ist sehr, sehr witzig. Es gibt noch mehr Gegenstände, außer die Staubsauger, die noch Namen haben. Wir sind sehr, sehr gespannt, was es bei euch ist. Welche Gegenstände im Haushalt oder sonst wo haben Namen bei euch? Ehemann zählt
1: Auto,
0: nicht.
1: Locker.
0: 0800, die 8 und dreimal die 62. Was hat bei euch zu Hause noch einen Namen?
1: Ja.
0: 0800, die 8, dreimal die 62. Jetzt eine WhatsApp-Sprachnachricht.

0: Welchen Gegenständen zu Hause gebt ihr noch Namen außer dem Staubsauger? Viertel nach sechs. 6.15 Uhr, auch übersetzt.
1: Ja. Hier ist RPA1. Wir sind Stunde vor sieben. Ja.
0: Laura Nowak, Ben Salzner und Azubine Solin. Und es kommen die ersten WhatsApp-Sprachnachrichten rein. Guten Morgen.
2: Hallo, hier ist der Ralf aus Hermeskeil. Einen wunderschönen guten Morgen euch drei. Mein LKW heißt Emma.
0: Süß, LKW,
1: Emma. Mein LKW
0: Emma.
1: Heißt Emma.
0: Emma. Emma heißt ein Kollege von uns, das ist der Marcel.
1: Emma ist wirklich sehr süß für den LKW, oder?
3: Ja.
0: Eure Namen. 0800, die 8 und 3 mal die 62. Wir freuen uns sehr über eure WhatsApp-Sprachnachrichten.

0: Sofa. Oder man macht sich das Badezimmer einfach komplett neu mit ebenerdiger Dusche.
1: Oder du kaufst dir 400 Kisten Bier.
0: Ja, das könntet ihr alles mit 10.000 Euro holen.
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0: Hier ist RPA 1 um 19 Minuten nach 6 und in weniger als einer Stunde ist jemand von euch vielleicht schon um 10.000 Euro reicher. Welches Weinfestgeräusch suchen wir hier?
1: Überlegt mal, es ist etwas, das auf jedem Wein, Bier, Dorffest, auf jeder Kerwe stattfindet, das man überall hört und das wir alle auch schon mal live gehört haben. Also geht nochmal in euch, Konzentration, und hört jetzt nochmal ganz genau hin.
0: Also wenn ihr am Wochenende auf der Kerwe wart, weiß ich nicht, Ruppertsberger Kerwe, Laumersheimer Kerwe, am Wochenende ist bei mir in Lamsheim Kerwe, da ist das überall zu hören.
1: Überlegt nochmal, was steckt hinter diesem RPR1 Weinfestgeräusch? Wenn ihr eine Idee habt, dann jetzt noch schnell eine WhatsApp mit dem Stichwort RPR1 schreiben an die 0800 8 und dreimal die 62 um 10 nach 7. Eure Chance auf 10.000 Euro. Yes.

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0: wir sehen die Sonne. Und sonst ist es eigentlich sehr nett heute, das Wetter. In der Eifel im Westerwald könnte es ab und zu noch ein paar Schauer geben und da ist es auch deutlich bewölkter. Aktuell in Ludwigshafen am Rhein 14, in Rittersdorf in der Eifel 11 und in Hörgrenzhausen im Westerwald 13 Grad.
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2: Guten Morgen, ich bin Tanja Ludwig und das sind die Themen um 6:30. Die schwarz-rote Koalition hat sich auf letzte Details bei der Neufassung der umstrittenen Einkommensteuer geeinigt. Wie aus dem Finanzministerium verlautete, soll die umstrittene Reform bereits morgen im Kabinett beschlossen werden. Sie soll vor allem Familien mit Kindern sowie Steuerpflichtige mit niedrigen und mittleren Einkommen entlasten. In der Straße von Hormuz ist erneut ein Öltanker angegriffen worden. Nach Angaben der britischen Behörde für Sicherheit in der Schifffahrt ist unklar, wer dafür verantwortlich ist. Verletzt wurde niemand. In der Nacht zum Montag hatte es erstmals seit Ende Juli wieder gegenseitige Angriffe zwischen dem Iran und den USA gegeben. Eine Störung bei Microsoft Outlook hat gestern Abend den E-Mail-Verkehr weltweit lahmgelegt. Betroffen waren laut US-Softwarekonzern sowohl Unternehmenskunden als auch private Nutzer. Ursache war ein Fehler in der Cloud-Infrastruktur von Exchange Online. Wann der Dienst weltweit wieder vollständig zur Verfügung steht, ließ Microsoft zunächst offen.
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3: Mit Marcel Hemmer, guten Morgen. Die Menschen im Kreis Alzey-Worms trennen ihren Müll deutlich besser als noch vor einem Jahr. Seitdem werden die Restmülltonnen seltener abgeholt. Außerdem wurden die Gebühren angehoben. Das Zwischenfazit von Landrat Heiko Sippel fällt durchweg positiv aus.
4: Allein wenn man die Monate Juli bis Dezember vergleicht mit dem Vorjahr, haben wir etwa 42% weniger Restabfall im Landkreis. Das ist ein großer Erfolg und ist auch den Bürgerinnen und Bürgern zu verdanken. Den Anreiz, den wir geschaffen haben über Leerungsgebühren, hat gewirkt. Und wir sind auch sehr, sehr dankbar, dass das Ganze jetzt auch wirklich fruchtet.
3: Bei einem Feuer in einem Wiesbadener Restaurant ist am Abend ein Mann verletzt worden. Laut Staat war der Brand in der Küche ausgebrochen und breitete sich auch auf die Zwischendecke aus. Die Einsatzkräfte hatten zudem mit einer heißen Fritteuse zu kämpfen, konnten das Feuer aber löschen. Was den Brand ausgelöst hat, ist noch unklar. Bücherturm trifft Kirchturm. Unter dem Motto startet die Nimmerland-Buchhandlung hier in Mainz-Gonsenheim heute ein neues Leseprojekt mit 800 Grundschülern. Bis zum 1. April sind die Kinder dazu aufgerufen, so viele Bücher zu lesen, wie der Turm der Gonsenheimer Inselkirche hoch ist. Heißt, es müssen rund 3500 Bücher gelesen werden, um die Mission zu erfüllen.
5: 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Gleich 6.32 Uhr. Guten Morgen in die Autos. Wir schon auf euren Weg zur Arbeit oder wenn es dann für die Kinder in die Schule geht. Wobei 6.30 Uhr muss man noch nicht unbedingt zur Schule fahren. Die Blitzer in Trier in der Simone de Beauvoir Straße. Bitte aufpassen. Außerdem auf der A3 Frankfurt-Köln bei Montabaur und auf der A60 Bingen-Mainz bei Heidesheim. Hier bitte nicht schneller als 100 fahren. Die aktuellen Staus und Gefahrenmeldungen. Da einmal der Blick ins Saarland. A8 Neunkirchen Richtung Karlsruhe zwischen dem Kreuz Neunkirchen und dem Rastplatz Taubental. Hier Gegenstände auf der Fahrbahn und ihr denkt dran, die B42 ist bei St. Goarshausen noch immer nach diesem Steinrutsch gestern Morgen gesperrt. Dauert wohl noch mindestens bis heute Morgen 9 Uhr an. Gute Fahrt euch!
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0: Morgen!
7: Hey!
0: Heute früh, 6:50, könnt ihr zum allerersten Mal unser RP1 Weinfestgeräusch erraten. Es winken 10.000 Euro und unsere Lieblingschefin versucht gleich Tipps für euch zu ergattern. Und zwar

0: gewinnt einer oder eine von euch gleich um 10 nach 7.
1: Wann?
0: 10 nach 7.
1: Ah, ja.
0: Muss auch mal schieben. Muss man ja auch mal machen. Um 10 nach 7. 10.000 Euro mit dem RPR1 Weinfestgeräusch. Was ist das? Wenn ihr eine Idee habt, jetzt eine WhatsApp schreiben mit dem Stichwort RPR1 an die 0808 und dreimal die 62.
2: Wann ist die erste Spielrunde? Um?
0: 10 nach 7, habe ich doch schon gesagt. Und vielleicht kann unsere Lieblingschefin jetzt noch so ein paar Tipps raushandeln.
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4: Das Einzige, was ihr quakt, sind die Bädelchen. Guten Morgen, was darf sein?
2: Morgen, hallo. Ich hätte gerne ein Latte Macchiato und ein Fleischkäsebrötchen, bitte.
4: Ich mach's Ihnen direkt erstmal mit dem Kaffee. Und so eine junge Frau.
5: Wissen Sie schon, hä? Was ist es?
2: Ich bin nicht schwanger. Der Pulli ist einfach nur ein bisschen größer.
4: Oh Gott, ich rede doch nicht über Ihre Figur. Die ist super. Ich meine Ihr Weinfestgeräusch beim RPR. Ich kenne das irgendwie so, so... Aber gut, ich kenne das irgendwie, das macht ja so... Aber ich komme nicht drauf. Können Sie mir keinen Tipp geben?
2: Na, also es kommt ja wirklich auf jedem Dorffest vor. Feuerwehrfest, Kerwe. Also es kommt wirklich überall vor, aber mehr weiß ich ja auch nicht.
4: Sie wissen doch bestimmt was, junge Frau.
2: Kein Scherz, ich weiß es wirklich nicht. Die halten komplett dichter, die oben.
4: Oh, furchtbar, wie mein Jürgen Spatzel. Sobald der Geheimnis hat, hält er auch total dicht. Zumindest obenrum, wenn Sie verstehen.
2: Oh, Alter,
4: Ihr Name für die Bischof.
2: Laura.
4: Laura, dann hier, Latte. Ich küsse Ihr Herz und Sie folgen uns auch gerne auf TikTok.
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0: ganz offensichtlich haben nicht nur Staubsauger Namen hier bei uns in Rheinland-Pfalz, sondern auch andere Haushaltsgeräte. Ja. Oder Autos zum Beispiel.
1: 6.48 Uhr, hier ist RP1. Einen schönen Dienstagmorgen und mein Waffeleisen heißt Petra. Und wenn meine Schwägerin das braucht, fragt sie inzwischen auch, ob sie die Petra ausleihen kann.
2: Das ist verrückt.
1: Also, ey, es ist vollkommen normal, dass crazy. Dinge, die man oft benutzt, die möchte man ja irgendwie auch näher an sich binden, ja, personalisieren. Iris aus Höheinöd in der Südwestpfalz. Bei dir sind's die Autos, die immer Namen bekommen, ne?
3: Ich hatte einen grünen Renault Kangoo, das war mein Frosch, und einen kleinen weißen Clio, das war meine kleine Hutschachtel.
0: Guck mal. Hutschachtel, finde ich schon wieder sehr süß. Isabelle aus Gruft, bei dir hat das Auto auch einen Namen. Wie heißt's?
4: Mein Auto nenne ich Pebbles, weil ich hatte früher einen Corsa ohne Servolenkung und ich habe gedacht, der käme nie voran. Und da musste ich dann an Pebbles denken und an Fred Feuerstein und an das Auto und... Ja, so heißt mein Auto eigentlich Pebbles.
1: Ja, darüber sprechen wir heute. Wie heißt euer Auto? Was habt ihr noch für Haushaltsgegenstände zu Hause benannt? Jetzt eine WhatsApp-Sprachnachricht an die 0800 8 3x die 62.

0: Ihr wollt was zum Mitsingen?
1: Kriegt ihr. Hier ist Abwehr 1 mit dem besten Musikmix für Rheinland-Pfalz. Gleich Natasha Bedingfield um kurz nach 7. Unwritten.
2: Und ein Hit von heute, Fast Boy und Clock Clock mit Born Again. 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
1: Kommt gut rein in diesen Dienstag, auch wenn es heute besser wird als gestern, zur Sicherheit den Kids ein Schirmchen mitgeben, ne?
2: Ja, weil so rund um Eifel und Westerwald, da wird's immer ein bisschen nass und es ist auf jeden Fall deutlich bewölkter, aber wir sehen auch die Sonne und es ist auf jeden Fall entspannter als die letzten Tage. So, aktuell in Neuwied 13, in Piesport an der Mosel 11 und Niederolm in Rheinhessen auch 13 Grad.
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5: Das sind die Themen um 7 Uhr. Bundesweites Alkoholverbot an Bahnhöfen. Zweifel in Rheinland-Pfalz an der Umsetzbarkeit. Und Druidenstein oder Wiltinger Saarbogen könnten neue Naturwunder werden.
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5: Ich bin Tanja Ludwig, guten Morgen. Die Bahn rollt von heute an das neue Alkoholverbot an Bahnhöfen bundesweit aus. Bis Mitte Oktober soll es überall gelten. Der Konzern erhofft sich dadurch unter anderem mehr Sicherheit für Fahrgäste und Beschäftigte. Die Erfahrungen an den 30 Bahnhöfen, an denen das Verbot schon umgesetzt wird, seien positiv, heißt es. Schwierig dürfte die konsequente Durchsetzung sein. Rüdiger Beck, Gewerkschaftssekretär der Eisenbahnverkehrsgewerkschaft in Mainz.
6: Das heißt, es muss halt auch in dem Bereich ausreichend Personal geben. Das ist ja die DB Sicherheit als auch die Bundespolizei. Und die haben halt auch nur beschränkte Ressourcen oder sind halt nicht auf allen Bahnhöfen. Und da braucht es natürlich dann halt auch eine Präsenz, dass man halt sagt, okay, hier ist das nicht gestattet, weil die Bedrohung und die Sicherheit für die Menschen natürlich da gegeben ist.
5: Erst gestern hat es in Rheinland-Pfalz erneut einen Angriff auf einen Zugbegleiter gegeben. Im Streit um Platzmangel in einem Fahrradabteil in Koblenz versprühte ein Fahrgast Pfefferspray. Der Zugbegleiter musste im Krankenhaus behandelt werden. Die umstrittene Reform der Einkommenssteuer soll schon morgen im Kabinett beschlossen werden. Die schwarz-rote Koalition hat sich auf letzte Details verständigt, wie aus dem Finanzministerium verlautete. Offen waren zuletzt noch Fragen wegen höherer Sonn- und Feiertagszuschläge. Die Einkommenssteuerreform soll besonders Familien mit Kindern und Steuerpflichtige mit niedrigen und mittleren Einkommen entlasten. Geplant sind ein höherer Grundfreibetrag und ein später greifender Spitzensteuersatz. In Rheinland-Pfalz sind immer mehr Radfahrer elektrisch unterwegs. Laut einer E.ON-Umfrage besitzen landesweit über 31% ein E-Bike. Knapp 3% mehr als im Vorjahr. Im Vergleich der Bundesländer büßte Rheinland-Pfalz allerdings einen Platz ein und belegt jetzt Rang 6. Bundesweit würden rund 40% ihr Elektrorad als Alternative zum Auto nutzen.
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7: Die Krankenhauslandschaft in Rheinland-Pfalz wird sich durch die Reform verändern. Gesundheitsminister Clemens Hoch verrät heute Nachmittag, wie weit das Land bei der Umsetzung ist. Die Kliniken mussten Anträge dafür stellen, welche Leistungen sie ab nächstem Jahr erbringen wollen. Das Gesundheitsministerium sprach von teils sehr strengen Anforderungen des Bundes. Ziel sei es, keinen weiteren Standort zu verlieren. Olaf Holzbach aus Mainz.
8: Bewaffnet mit einer Metallstange und einem Jagdmesser soll ein 26-Jähriger in der Polizeiinspektion Bitburg randaliert und dabei Türen, Fenster, Wände und die Sprechanlage beschädigt haben. Dafür steht er ab heute in Trier vor Gericht. Schon ein paar Monate davor soll er versucht haben, Polizisten zu treten und in einem Krankenwagen randaliert haben. Die Ermittler gehen davon aus, dass der Mann wegen einer psychischen Erkrankung schuldunfähig ist. Martin Sauter, Trier.
5: Und die gute Nachricht kommt aus dem Westerwald und von der Saar. Der Druidenstein bei Kirchen und der Wiltinger Saarbogen haben Chancen, Naturwunder des Jahres zu werden. Beide haben es unter die 9 Finalisten bundesweit geschafft. Der Druidenstein ist ein 20 Meter hoher kegelförmiger Basaltfels im Westerwald und der Saarbogen ein Naturschutzgebiet im Kreis Trier-Saarburg. Noch bis zum 27. September kann auf der Homepage der Heinz-Sielmann-Stiftung abgestimmt werden. Das waren die APR1-Nachrichten um 7 Uhr. Mehr Themen aus der Region gibt es wieder um halb.
1: Jetzt haben wir es 4 Minuten nach 7. Guten Morgen in die Autos. Wir schauen auf die Straßen. Achtung, die Blitzer, die stehen auf der B50 Wittlich Richtung Moorbach bei der Abfahrt Osern-Altrich. Hier bitte nicht schneller als 100 fahren. Ein weiterer auf der A60 Bingen-Mainz bei Heidesheim. Auch hier sind 100 erlaubt. Und auf der A3 Frankfurt-Köln Höhe Abfahrt Siebengebirge. Die aktuellen Staus und Gefahrenmeldungen, das hält sich im Moment noch alles einigermaßen in Grenzen. Wir schauen einmal auf die A8, liebe Grüße ins Saarland, Neunkirchen Richtung Karlsruhe, zwischen dem Kreuz Neunkirchen und dem Rastplatz Taubertal. Gegenstände auf der Fahrbahn und der Blick auf die A48 Dernbach-Koblenz zwischen dem Dreieck Dernbach und der Bennhofer Brücke, 2 Kilometer Stau, plant hier mal 10 Minuten mehr Zeit ein. Ansonsten kommt gerade noch rein die A643 Mainz-Wiesbaden zwischen dem Dreieck Mainz und der Schiersteiner Straße, 4 Kilometer stockend, auch hier kann es bis zu 10 Minuten länger dauern. Euch allen eine gute und sichere Fahrt.
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2: Guten Morgen. Und jeder von euch kennt es, ob ihr im Westerwald wohnt, im Hunsrück, in der Eifel, in Rheinhessen, an der Mosel. Unser RPA1 Weinfestgeräusch. Es kommt auf jedem Fest vor und das bringt euch gleich 10.000 Euro. Also jetzt euren Tipp noch abgeben mit dem Stichwort RPA1 an die 0808 dreimal die 62 und gleich um 10 nach 7 die allererste Spielrunde. Vielleicht gehen gleich die 10.000 Euro von euch aus.

2004. Weder Maps noch Tante Erna mit der Landkarte navigieren uns, sondern die Neuheit namens TomTom. Und alle johlen mit zu diesem Song unseres Lebens. Natascha Bedingfield, Unwritten.

0: Ganz Rheinland-Pfalz rätselt. Sag mal, was verbirgt sich eigentlich hinter diesem Geräusch hier? Denn dieses Geräusch bringt jetzt jemandem von euch vielleicht 10.000 Euro.
1: Und das ist garantiert auf jedem Weinfest, auf jeder Kerb zu hören. Kommendes Wochenende zum Beispiel auf dem Wörstädter Markt, auf dem Weinfest der Mittelmosel.
0: Oder auf der Kerbe in Kleckhalbach, sogar du.
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1: Wir haben es 13 Minuten nach 7. Es ist soweit. Als allererste darf jetzt jemand ihren Tipp abgeben aus dem Kreis Bad Kreuznach. Es geht nach Pfaffenschwabenheim. Und dort hat uns Melanie folgende WhatsApp-Sprachnachricht geschickt.
3: Ich denke, dass das Geräusch ist, wenn man das Ablaufrohr, sprich den Stöpsel, aus dem Waschbecken zieht.
1: Wäre überall zu hören. Melanie, wie kommst du drauf? Einen schönen guten Morgen.
4: Guten Morgen. Da man ja selber zu Hause spült und sowas hat, kennt man das Geräusch.
1: Bisschen weniger Gläser spülst du hoffentlich zu Hause, oder hast du eine Großfamilie?
0: Wenn der Durst groß ist, hallo?
4: Wenn man keine Spülmaschine hat, spült man mit der Hand.
1: Das stimmt. Oh Mann, ey.
0: Bist du so eine geübte Weinfest-Kerbe-Dorffestgängerin?
4: Nein. Ich bin zwar auf einem kleinen Ort groß geworden, mit allem, was dazugehört, aber eher weniger.
0: Vielleicht ist das ja aber auch ein Vorteil, weil man nicht so geprimed ist. Wisst ihr von den Geräuschen, die man überall wahrnimmt? Und du kannst dich jetzt viel besser drauf konzentrieren. Die Frage, liebe Melanie, ist der Stöpsel, den man aus einem Waschbecken zieht, 10.000 Euro wert? Ist das das RPA1-Weinfestgeräusch? Ist das die richtige Antwort?
1: Oh, nein! Das wär's jetzt gewesen,
0: ist es nicht?
1: Oder?
0: Was machen wir jetzt? Weiter mit der Hand spülen, kein Geschirrspüler kaufen.
4: Mittlerweile habe ich einen Geschirrspüler.
1: Ah, sehr gut.
0: Na, immerhin, Melanie. Na, danke fürs Mitmachen. Du darfst ja gerne weiter miträtseln. Das Schöne ist für euch, da diese Antwort nicht die richtige war, steigt der Jackpot um 100 Euro. Das heißt, ab jetzt geht es um 10.100 Euro.
1: Was ist das RPA1 Weinfestgeräusch? Jetzt nochmal für alle, Ben. Wenn ihr eine Idee habt und sagt, na, ich weiß es doch hier, ich habe es doch letztens erst gehört, dann jetzt eine WhatsApp schreiben mit dem Stichwort RPR1 an die 0800 8 und dreimal die 62 und eure nächste Chance auf die 10.100 Euro. Die nächste Spielrunde gibt's um kurz nach 11 bei Kunze.
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0: schöne Nachrichten, die uns vom nächsten Künstler erreichen. 19 Minuten nach 7, ihr hört RPR1. Und nach einem Konzert von Lionel Richie am Wochenende hat er sich unwohl gefühlt, hat sich direkt ins Krankenhaus einliefern lassen, weil er nämlich jetzt schon mehrere Schwindelanfälle auf der Bühne hatte und sich erstmal setzen musste. Der Mann ist auch 77, glaube ich, inzwischen. Ja, er soll aber heute entlassen werden und Rheinland-Pfalz, gedanklich holen wir den alle ab, oder?
1: Wir bringen nämlich auch noch Schokolade und Blumen vorbei.
0: Wir stehen da mit Blümchen vor der Glastür, wenn er da rauskommt. Rechts hat er die Tasche in der Hand, links noch Pflaster.
1: Und dann sein breites Lächeln.
0: Guck mal, wenn er uns sieht, oder? Ja. Das ist Lionel, das ist Dancing on the Ceiling bei RPR1.

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0: Weihnachtswetter, ja, es wird wieder ein Ticken besser als gestern.
1: Absolut, wir sehen die Sonne heute. Es ist deutlich entspannter als die letzten Tage, beziehungsweise als gestern. Aber so in der Eifel im Westerwald kommt vielleicht noch mal ein kleiner Schauer vorbei und es ist deutlich bewölkter bei bis zu 25 Grad heute. Aktuell in Mainz 13, in Pirmasens in der Südwestpfalz 12 und in Mähren in der Vulkaneifel auch 12 Grad.
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3: Guten Morgen, ich bin Tanja Ludwig und das sind die Themen um 7:30. Für mehr Sicherheit an den Bahnhöfen wird ab heute bundesweit ein Alkoholverbot umgesetzt. Es soll bis Mitte Oktober an allen Bahnhöfen greifen. Die Eisenbahnverkehrsgewerkschaft in Mainz fordert mehr Sicherheitspersonal, damit das Verbot konsequent durchgesetzt werden kann. Bei der Einkommensteuerreform sind letzte Streitpunkte ausgeräumt. Wie aus dem Finanzministerium verlautete, hat sich die schwarz-rote Koalition auch bei steuerlich begünstigten Sonn- und Feiertagszuschlägen verständigt. Sie sollen ausgeweitet werden. Schon morgen will das Kabinett abstimmen. Knapp 30 Jahre nach dem Mord an US-Rapper Tupac Shakur ist der frühere Ganganführer Davis schuldig gesprochen worden. Für die Geschworenen in Las Vegas steht fest, dass der 63-Jährige als Drahtzieher für den Tod der Hip-Hop-Ikone verantwortlich ist. Ihm droht lebenslange Haft.
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4: Mit Marcel Hemmer, guten Morgen. Die Menschen im Kreis Alzey-Worms trennen ihren Müll deutlich besser als noch vor einem Jahr. Seitdem werden die Restmülltonnen seltener abgeholt. Außerdem wurden die Gebühren angehoben. Das Zwischenfazit von Landrat Heiko Sippel fällt durchweg positiv aus.
5: Allein wenn wir die Monate Juli bis Dezember vergleichen mit dem Vorjahr, haben wir etwa 42% weniger Restabfall im Landkreis. Das ist ein großer Erfolg und ist auch den Bürgerinnen und Bürgern zu verdanken. Den Anreiz, den wir geschaffen haben über Leerungsgebühren, hat gewirkt. Und wir sind auch sehr, sehr dankbar, dass das Ganze jetzt auch wirklich fruchtet.
4: Bei einem Feuer in einem Wiesbadener Restaurant ist am Abend ein Mann verletzt worden. Laut Stadt war der Brand in der Küche ausgebrochen und breitete sich auch auf die Zwischendecke aus. Die Einsatzkräfte hatten zudem mit einer heißen Fritteuse zu kämpfen, konnten das Feuer aber löschen. Was den Brand ausgelöst hat, ist noch unklar. Bücherturm trifft Kirchturm. Unter dem Motto startet die Nimmerland-Buchhandlung hier in Mainz-Gonsenheim heute ein neues Leseprojekt mit 800 Grundschülern. Bis zum 1. April sind die Kinder dazu aufgerufen, so viele Bücher zu lesen, wie der Turm der Gonsenheimer Inselkirche hoch ist. Heißt, es müssen rund 3500 Bücher gelesen werden, um die Mission zu erfüllen.
0: 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Guten Morgen in die Autos. Der schnelle Blick auf euren Weg zur Arbeit oder wenn es mit dem Taxi Mama oder Papa zur Schule geht. Die Blitzer in Sulzbach in der Hauptstraße, in Koblenz am Peter-Altmaier-Ufer stadteinwärts. Danke Jacqueline fürs Bescheid geben. Oder im Kreis Alzey-Worms in Eckelsheim in der Hauptstraße. Auch da steht ein Blitzer. Die aktuellen Staus und Gefahrenmeldungen. A3 Frankfurt-Köln zwischen Montabaur und Ransbach-Baumbach. Bitte Vorsicht, ein totes Reh auf der Fahrbahn. Dann einmal in Leitung zu Sascha aus Nentershausen. Du hast was für uns?
6: Ich möchte gerne einen kleinen Stau melden. Und zwar eigentlich der übliche Stau auf der A48 Reit-Dernbach Richtung Koblenz vor Hörgretshausen. Es sind knapp 15 Minuten Verzögerung und sind knapp 4 Kilometer Stau vor der Baustelle.
0: Alles klar, Sascha. Danke dir fürs Bescheid geben. Hab da viel Geduld. Wir machen weiter auf der A60 Mainz-Rüsselsheim. Zwischen Mainz-Laubenheim und Rüsselsheim-Königstetten 7 Kilometer Stau. Hier dauert es eine halbe Stunde länger. Die A602 Trier-Longich zwischen Trier-Verteilerkreis und Trier-Erang. Hier Steine auf der Fahrbahn. Rüber auf die A6 643 Mainz-Wiesbaden. Zwischen dem Dreieck Mainz und dem Schiersteiner Kreuz 5 Kilometer stocken, plant hier mal 10 Minuten mehr Zeit ein. Und ihr denkt dran, die B42 ist bei St. Gorshausen nach wie vor nach diesem Steinrutsch gestern Morgen voll gesperrt. Die Sperrung dauert wohl auch noch circa bis 9 Uhr an. Euch allen eine gute und sichere Fahrt.
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0: Einen schönen Dienstag.
1: Unser Rocker vom Hocker hat sich getrennt und muss in Therapie. Alles gleich um 20 Minuten.
0: Oh Gott, der Arme. 8.

0: aus dem Jahr 2008, Snow Patrol mit Run. Und ihr denkt, Moment, die Nummer kenne ich doch auch noch von jemand anderem. Genau, von Leona Lewis.
1: So, und jetzt kommt's. Das von Snow Patrol ist das Original.
0: Genau, und Leona Lewis? Die Leona Lewis, die Frau, die zum Frühstück morgens immer was isst?
1: Leona! Ja.
0: Die hat's gecovert. Hier ist RPR 1, 20 Minuten vor 8. Einen schönen Dienstagmorgen.
2: Deine kenn dich, Weine.
3: Sven Hieronymus ist der Rocker vom Hocker.
2: Wir waren ja schon gestern bei dem Thema, dass ich alt bin. Dass ich alt werde. Aber nur langsam, ganz langsam. Ja, gut, mein Körper sagt mir zwar gerade wieder mal was anderes, aber der macht ja eh, was er will. Na, wir haben uns jetzt getrennt, mein Körper und ich. Ja, ich mach mein Ding und er macht sein Ding. Die Scheiße ist nur, der hockt definitiv am längeren Hebel. Ja, ich mach so vor mich hin, esse, rauche, saufe, Stress und er irgendwann so, bang, schadeng, kawum, aua, Arzt und alt. Ah, mein Körper ist voll der linke Hund. Der tut immer zeitlang so, als ob alles in Ordnung wäre und plötzlich, zack, habe ich irgendwas, was ich noch nie vorher hatte und keine Ahnung habe, was das ist oder was das sein soll. Dann rennst du zur Tante Doktor und die haut dir irgendeinen lateinischen Namen um die Ohren und dann fragst du, warum du das hast und dann kommt die lapidare, aber brutale Antwort, es Alter. Einfach so, es Alter. Was ist denn das für eine Scheißdiagnose, es Alter? Das ging doch früher auch alles problemlos. Ist halt aber im Alter vorbei. Natürlich kannst du jetzt anfangen mit Sport, Fett und Zucker weglassen, aufhören zu rauchen und aufhören Bier zu trinken. Kannst du machen. Ja, und dann? Und dann? Dann hockst du kerngesund, aber hast Depressionen daheim, weil du überhaupt keinen Spaß mehr hast. Ich glaube, mein Körper und ich, wir sollten mal gemeinsam in Therapie gehen und über unser Verhältnis reden. Vielleicht hilft's ja was. Bis dahin habe ich einfach weiter Aua und Wehwehchen. Weine kenn dich. Weine.
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0: Ihr startet in diesen Dienstag mit Nico Santos, Would I Lie to You und RPR1 um 8:11. Einen schönen guten Morgen.
1: Guten Morgen.
0: Und Leute, ich dachte wirklich, Melanie aus Pfaffenschwaben im Kreis Bad Kreuznach. Ich fand die Idee so gut. Ich dachte wirklich, die knackt jetzt den Jackpot.
2: Ich denke, dass das Geräusch ist, wenn man das Ablaufrohr, sprich den Stöpsel, aus dem Waschbecken zieht.
0: Ist der Stöpsel, den man aus einem Waschbecken zieht, 10.000 Euro wert? Ist das die richtige Antwort?
1: Oh, nein! Das wäre es jetzt gewesen,
0: ist es nicht?
1: Oder?
0: Was machen wir jetzt? Weiter mit der Hand spülen, kein Geschirrspüler kaufen.
3: Mittlerweile habe ich einen Geschirrspüler.
1: Ah, sehr gut.
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0: Ja, wenn ihr eine Ahnung habt, was sich dahinter verbirgt, habt ihr die Chance auf mindestens 10.000 Euro. Und was wir jetzt immerhin schon mal wissen, Stöpsel aus dem Waschbecken ziehen, ist es also nicht.
1: Genau, aber es gibt ja so viele andere Geräusche, die wir auf jeder Kerwe, auf jedem Wein, auf jedem Dorffest, auf dem Bierfest von der Eifel bis in die Pfalz regelmäßig hören. Also noch einmal konzentrieren, vielleicht auch mal die Augen schließen, dann hört man es, glaube ich, ein bisschen besser. Was verbirgt sich hinter diesem Geräusch? Nochmal? Was ist das? Wenn ihr eine Idee habt, dann jetzt eine WhatsApp schicken mit dem Stichwort RPR1 an die 0800 8 und dreimal die 62. Und der Jackpot liegt jetzt bei 10.100 Euro. Und eure nächste Chance, die nächste Spielrunde bei Kunze am Vormittag um kurz nach 11.
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1: Einen wunderschönen Dienstag gleich. Ganz entspannte Musik von Taylor Swift.
2: Das ist der Titelsong zu Toy Story 5. Und überall Babyklamotten, Kinderklamotten. Ich glaube, das kommt auch noch auf mich zu. Mit den Figuren von Toy Story.
1: I knew it, I knew you. Den gibt's gleich um kurz nach 8. Außerdem...
3: Der Männerfresser.
2: Da lacht sie, gell? Ja. Ich fühle mich angesprochen.
1: Okay.
2: Die Man-Eater.
1: All in Oats, Man-Eater, besten Musikmix für Rheinland-Pfalz gibt's alles gleich.
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1: Azubine Solin, willst du uns irgendwas sagen?
2: Nee, noch
1: so?
2: Warum?
3: Oh, komm.
1: Was hast du so gemacht, dass du krank warst?
2: Ich war zu Hause.
1: Alleine?
2: Ja.
1: Okay, dann schauen wir schnell aufs Wetter.
2: Ja, das ist deutlich freundlicher als gestern. Und das Wetter ist super lieb zu uns. Viel Sonne und auch ein entspannter Tag. In der Eifel, im Westerwald, könnte es aber vielleicht noch mal kurz nass werden, mal bis zu 25 Grad heute. Aktuell in Kaiserslautern 13, in Gillenfeld in der Vulkaneifel 12 und in Bingen am Rhein 14 Grad.
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6: Das sind die Themen um 8 Uhr. Bundesweites Alkoholverbot an Bahnhöfen. Und Aufräumarbeiten nach Tornado im Westerwald kommen gut voran.
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6: Ich bin Tanja Ludwig, guten Morgen. Die Eisenbahnverkehrsgewerkschaft in Mainz hat Zweifel an der Umsetzbarkeit des Alkoholverbots an Bahnhöfen, das ab heute stufenweise eingeführt werden soll. Gewerkschaftssekretär Beck sagte uns, es müsse ausreichend Personal und Präsenz vor Ort geben, zum Beispiel durch die DB-Sicherheit oder die Bundespolizei. Deren Ressourcen seien allerdings auch begrenzt. Der Konzern erhofft sich durch das Alkoholverbot, das bis Mitte Oktober überall gelten soll, unter anderem mehr Sicherheit für Fahrgäste und Beschäftigte. Wie sehen das die Rheinland-Pfälzer?
7: Ich finde, Alkohol hat einen sehr negative Auswirkung auf Menschen.
8: Man wird weniger angepöbelt vielleicht dadurch.
9: Ich finde, dass es auf der anderen Seite auch immer eine Sache ist, wie sehr schränkt man Leute ein.
8: Ich glaube nicht, dass man das so richtig kontrollieren oder unterbinden kann.
6: Erst gestern hat es in Rheinland-Pfalz erneut einen Angriff auf einen Zugbegleiter gegeben. Im Streit um Platzmangel in einem Fahrradabteil versprühte ein Fahrgast in Koblenz Pfefferspray. Der Zugbegleiter musste im Krankenhaus behandelt werden. In der Straße von Hormuz ist erneut ein Öltanker angegriffen worden. Nach Angaben der britischen Behörde für Sicherheit in der Schifffahrt ist unklar, wer dafür verantwortlich ist. Verletzt wurde niemand. In der Nacht zum Montag hatte es erstmals seit Juli wieder gegenseitige Angriffe zwischen dem Iran und den USA gegeben. Zudem drohte US-Präsident Trump auf Truth Social mit weiteren Militärschlägen und erklärte, der Iran sei eine gescheiterte Nation und befinde sich in völligem Chaos. Teheran wiederum kündigte als Reaktion Angriffe mit größerer Härte an. Microsoft Outlook kämpft seit gestern Abend mit weltweiten Problemen beim E-Mail-Verkehr. Nach Angaben des US-Konzerns laufen die betroffenen Systeme jetzt schrittweise wieder an. Wann der Service wieder überall komplett zur Verfügung steht, ist noch unklar. Sowohl Unternehmenskunden als auch Privatnutzer konnten sich über Stunden hinweg nicht einloggen oder Nachrichten senden und empfangen. Grund war ein Cloud-Problem, das den Zugriff auf Server blockiert hat.
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10: Gut eine Woche nach dem Tornado in Hörgrenzhausen im Westerwald sind die schlimmsten Verwüstungen beseitigt. Spielplätze und Friedhöfe sind wieder geöffnet, heißt es von der Stadtverwaltung. Der angerichtete Gesamtschaden kann noch immer nicht beziffert werden. Das Schwierigste sei es in den nächsten Wochen und Monaten, die mit Baumstämmen versperrten Wanderwege freizubekommen. Mike Fuhrmann, Hörgrenzhausen.
1: Neue Fenster, neue Dächer und weniger Hitze im Sommer. Am Hugo-Ball-Gymnasium in Pirmasens geht die nächste große Sanierungsrunde auf die Zielgerade. Knapp 950.000 Euro steckt die Stadt aktuell in moderne Fenster und die Dächer von Musik- und Verwaltungsräumen. Dort sollen künftig Wärmeverluste und Wasserschäden deutlich reduziert werden. Bis zum Jahresende sollen die Arbeiten abgeschlossen sein. Thomas Stüber, Pirmasens.
6: Und die gute Nachricht kommt aus Rheinhessen. Das Kinder-, Jugend- und Kulturzentrum Mainz ist nach mehr als 5 Jahren wieder an seinem ursprünglichen Standort zurück. Das denkmalgeschützte Gebäude und der Außenbereich wurden barrierefrei und energetisch umgebaut. Das Neustadtzentrum Mainz kann jetzt wieder von Vereinen, Verbänden und Institutionen für ihre Arbeit genutzt werden. Außerdem können auch Privatpersonen die Säle für Veranstaltungen, Tagungen oder Feierlichkeiten mieten. Das waren die APR1-Nachrichten um 8 Uhr. Mehr Themen aus der Region gibt es wieder um halb.
0: Guten Morgen in die Autos. 4 Minuten nach 8. Wir schauen ganz schnell auf die Straßen. Ist mittlerweile ein bisschen was los. Wie gewohnt bei APR1 zunächst der Blick auf die Blitzer. Die stehen in Saffig in der Andernacher Straße in Fahrtrichtung Miesenheim. In Kaiserslautern in der Mainzer Straße stadteinwärts in der Parkbucht nach der Abfahrt zur Autobahn bei Tempo 50 und in Sulzbach in der Hauptstraße. Die aktuellen Staus und Gefahrenmeldungen. A6 Kaiserslautern-Heilbronn zwischen dem Rastplatz Entenfuhl und dem Firnheimer Dreieck. 7 Kilometer stocken, dauert 20 Minuten länger. A48 Dernbach-Koblenz zwischen dem Dreieck Dernbach und der Bennhofer Brücke. 3 Kilometer Stau, plantiert 20 Minuten mehr Zeit ein. A60 Mainz-Rüsselsheim zwischen Mainz-Weisenau und Rüsselsheim-Königstetten. 9 Kilometer Stau, hier dauert es eine Dreiviertelstunde länger. A643 Mainz-Wiesbaden zwischen dem Dreieck Mainz und der Schirsteiner Straße. Normaler Berufsverkehr, wie jeden Morgen. 5 Kilometer stocken, plant hier mal 20 Minuten mehr Zeit ein. Vera aus Lahnstein, du hast auch noch was, erzähl.
11: Stau auf der B9 Richtung Koblenz, das staut sich zurück bis Kettich und ist so auf der Höhe Mülheim-Kerlich, bisschen näher nach Koblenz ran. Ein Auffahrunfall mit 3 Fahrzeugen.
0: Also auch da mehr Zeit einplanen, Vera, danke dir fürs Bescheid geben. Und ihr denkt dran, auf der B42 ist die Strecke nach wie vor bei St. Goarshausen nach diesem Steinrutsch gestern vor relativ genau 24 Stunden nach wie vor gesperrt. Sperrung dauert wohl auch noch bis in den Vormittag hinein. Euch allen eine gute und sichere Fahrt.
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13: Morgen.
14: Hello.
13: Matthias aus Dierdorf hat einen Namen für sein Rasenmäher. Mia aus Westhofen einen Namen für ihre Spülmaschine. Also ich bin nicht alleine, Ben. Hören wir uns gleich an um 10 Minuten nach 8.
0: Sehr gespannt.

0: heißt euer Waffeleisen auch Petra vielleicht?
1: Ich bin nicht die Einzige, die Gegenständen einfach, zu Hause einen Namen gibt.
0: Einfach
1: ja?
0: Ein Waffeleisen, das Petra heißt.
1: 13 Minuten nach 8. Du, mein Freund, willst wahrscheinlich dir auch nochmal die Petra ausleihen. Und dann sagst du mich auch, Laura, kannst du mal...
0: Ich habe eine Jana zu Hause, die reicht mir vollkommen, da brauche ich keine Petra mehr.
1: Aber macht ihr auch heiße, frische Waffeln. So, also, ganz Rheinland-Pfalz. Ich finde, wenn man Gegenstände hat, die man gerne und oft benutzt, dann vermenschlicht man die so ein bisschen. Und Matthias aus Dierdorf geht's genauso.
2: Wir haben zu Hause zwei Rasenmäherroboter und die heißen Melody und Melvin.
1: Witzig.
0: Ich hätte noch Mercedes-Benz vielleicht. Auch eine
1: gut.
0: Idee.
1: So, Mia, bei euch haben die Haushaltsgeräte Namen, ne?
3: Unsere Spülmaschine heißt Frieda und unsere Waschmaschine heißt Emma. Liebe Grüße aus Westhofen.
1: Oder?
0: Frieda und Emma. Sven aus Birkenhonigsessen, bei euch ist sogar eine Diskussion um die Namen entfacht.
4: Unser Volvo sollte einen Namen bekommen und ich habe ihn Sören genannt. Meine Frau war der Ansicht, er ist weiblich. Und dann habe ich mich für die weibliche Form von Volvo, nämlich Vulva, entschieden. Da war sie dann überhaupt nicht für. Und seitdem heißt unser Volvo Alva, hat auch einen nördlichen Namen bekommen. Alva, sag mal guten Morgen.
5: Oh, hallo,
0: guten Morgen zurück an Vulva. Oder nee, wie heißt er nochmal?
5: Alva.
1: Mein Auto heißt Maxi.
0: 0800, die 8 und 3 mal die 62. Wie heißen bei euch die Gegenstände zu Hause? Okay.

0: dieses Geräusch hier. Haben wir alle schon mal auf unseren Wein-, Bier-, Dorf- und Feuerfesten hier in Rheinland-Pfalz gehört. Aber was steckt dahinter? Wenn ihr es wisst, gibt's mindestens 10.000 Euro.
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2: Es ist 20 Minuten nach 8. Wir sind Laura Novak, Ben Salzner und Azubine Sully. Und eine ziemlich gute Idee, wie ich finde, was sich hinter unserem RPA 1 Weinfestgeräusch verbirgen könnte, hatte vor einer Stunde Melanie aus Pfaffen-Schwabenheim im Kreis Bad Kreuznach.
3: Ich denke, dass das Geräusch ist, wenn man das Ablaufrohr, sprich den Stöpsel, aus dem Waschbecken zieht.
0: Ist der Stöpsel, den man aus einem Waschbecken zieht, 10.000 Euro wert? Ist das die richtige Antwort?
2: Oh, nein! Nein! Das wäre es jetzt gewesen,
0: ist es nicht?
2: Oder?
0: Was machen wir jetzt? Weiter mit der Hand spülen, kein Geschirrspüler kaufen.
4: Mittlerweile habe ich einen Geschirrspüler.
2: Ah, sehr gut. Ja, man muss ja positiv sehen. Immerhin wissen wir jetzt schon mal, was es nicht ist.
0: Eben.
2: Und wenn ihr jetzt sagt, na, ich habe es doch erkannt, ich habe es doch hier erst beim Mainzer Weinmarkt gehört oder wo auch immer ihr am Wochenende unterwegs wart, dann jetzt eine WhatsApp schreiben mit dem Stichwort RPR1 an die 0800 8 3 mal die 62. Nächste Spielrunde gleich um kurz nach 11 bei

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0: Aktuell Nassau im Rhein-Lahn-Kreis, 14 in Idar-Oberstein, 12 und in Worms in Rheinhessen, 15 Grad.
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2: Guten Morgen, ich bin Tanja Ludwig und das sind die Themen um 8:30. Für mehr Sicherheit an den Bahnhöfen wird ab heute bundesweit ein Alkoholverbot umgesetzt. Es soll bis Mitte Oktober an allen Bahnhöfen greifen. Die Eisenbahnverkehrsgewerkschaft in Mainz fordert mehr Sicherheitspersonal, damit das Verbot konsequent durchgesetzt werden kann. Bei der Einkommensteuerreform sind letzte Streitpunkte ausgeräumt. Wie aus dem Finanzministerium verlautete, hat sich die schwarz-rote Koalition auch bei steuerlich begünstigten Sonn- und Feiertagszuschlägen verständigt. Sie sollen ausgeweitet werden. Schon morgen will das Kabinett abstimmen. Borussia Dortmund startet heute in den DFB-Pokal mit einer machbaren Aufgabe. Der Bundesligist ist zu Gast beim Hamburg-Eimsbütteler Ballsportclub. Für den Fünftligisten ist es ein Jahrhundertspiel. Es wurden mehr als 41.000 Tickets verkauft. Morgen treten die Bayern im Pokal beim VfL Osnabrück an.
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3: Mit Marcel Hemmer, guten Morgen. Vom Schlusslicht zum Vorbild. Ein Jahr nach der Umstellung bei der Müllabfuhr zieht der Landkreis Alzey-Worms eine positive Bilanz. Laut Landrat Heiko Sippel fallen inzwischen knapp 80 Kilo weniger Restmüll pro Person an.
4: Stattdessen haben wir jetzt mehr Papier, dadurch kriegen wir Erlöse. Wir haben mehr Bioabfall, da können wir Biogas damit produzieren, Strom erzeugen. Und wir haben einen deutlich besseren Kompost, mehr Kompost durch eine bessere Sortierung. Auch einen Kompost, den wir sehr, sehr gut an die Landwirte und Winter weitergeben können und sind sehr dankbar.
3: Durch die Umstellung werden die Tonnen seltener geleert, parallel wurden aber auch die Müllgebühren erhöht. Wir müssen Wohnen und Arbeiten stärker zusammendenken, das sagt die Industrie- und Handelskammer Rhein-Hessen. Aus ihrer Sicht spielt bezahlbarer Wohnraum für viele Unternehmen eine große Rolle, wenn sie nach einem passenden Standort suchen. Deshalb gibt's heute in Mainz ein Expertenforum, bei dem die Verantwortlichen mögliche Ansätze herausarbeiten wollen. Und noch eine Meldung in eigener Sache. Unser Sender Oberolm wird heute und morgen gewartet. Davon betroffen ist unsere Frequenz 100,6. Dort kann es heute und morgen jeweils zu kurzfristigen Senderausfällen kommen. Alternativ könnt ihr uns auch auf der 103,6 per Webradio oder über unsere RPR1 App hören.
5: Immer um 9:30 die RPR1 Regionalnachrichten. 8.32 Uhr, guten Morgen in die Autos. Zack, sind wir im neuen Monat. Der 1. September gibt's massenweise Blitzer. Also bitte Fuß vom Gas, jetzt Geld sparen mit RPR1 in Schwabenheim an der Selz, in der Elzheimer Straße, in Ettringen im Kreis Main-Koblenz Richtung Main am Parkplatz Leiber, Tempo 70, in Saffig, in der Andernacher Straße, in Kaiserslautern in der Mainzer Straße, Sulzbach in der Hauptstraße, Koblenz am Peter-Altmaier-Ufer, in Eckelsheim im Kreis Alzey-Worms, in der Hauptstraße, auch da steht ein Blitzer. Die aktuellen Staus und Gefahrenmeldungen, los geht's hier auf der 48 Dernbach-Koblenz zwischen dem Dreieck Dernbach und der Bendorfer Brücke. 3 Kilometer Stau, dauert 10 Minuten länger. A60 Mainz-Rüsselsheim zwischen Mainz-Weisenau und Rüsselsheimer Dreieck. 8 Kilometer Stau, plant hier eine halbe Stunde mehr Zeit ein. Rüber auf die A63 in Fahrtrichtung Mainz bei Rammstein, beziehungsweise zwischen Rammstein und Dreikaiserslautern. 4 Kilometer stockender Verkehr, hier dauert's eine Viertelstunde länger. Und der Blick auf die A643 Mainz-Wiesbaden zwischen dem Dreieck Mainz und dem Schierstein an der Kreuz 5 Kilometer anstehen, plant hier 20 Minuten mehr Zeit ein. Außerdem staut sich's auf der B9 Bonn-Koblenz zwischen Mülheim-Kerlich und der A48 bei Koblenz-Nord. Da gab's nämlich einen Unfall. Die B42, die ist nach wie vor gesperrt bei St. Goershausen. Da gab's ja gestern Morgen diesen Steinrutsch. Also da geht's im Moment noch nicht für euch weiter. Irgendwie viel los. Einmal durchatmen. Jetzt gibt's ganz viel Musik.
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0: ist ein Song zum Mitgrölen. Auf dem Wein, auf dem Dorf, auf dem Feuerwehr oder auf dem Bierfest oder auf der Kerwe. Amanda Marshall, Let It Rain, hier bei RPR1 im besten Musikmix für Rheinland-Pfalz. Und wenn wir da schon auf den Festen sind, dann lohnt es sich ja auch mal ganz genau hinzuhören.
1: So, ne? Und unsere Lieblingschefin gibt uns jetzt, naja, nochmal so ein paar Tipps.
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0: Das Einzige, was ihr quakt, sind die Bädelchen. Guten Morgen, was darf sein?
1: Morgen, hallo. Ich hätte gerne ein Latte Macchiato und ein Fleischkäsebrötchen, bitte.
3: Ich mach's Ihnen direkt erstmal mit dem Kaffee. Und so, junge Frau.
4: Wissen Sie schon, hä? Was ist es?
1: Ich bin nicht schwanger. Der Pulli ist einfach nur ein bisschen größer.
0: Oh Gott, ich rede doch nicht über Ihre Figur. Die ist super. Ich meine Ihr Weinfestgeräusch beim RPR. Ich kenne das irgendwie so. Aber gut, ich kenne das irgendwie, das macht ja so. Aber ich komme nicht drauf. Können Sie mir keinen Tipp geben?
1: Na, also es kommt ja wirklich auf jedem Dorffest vor. Feuerwehrfest, Kerwe. Also es kommt wirklich überall vor, aber mehr weiß ich ja auch nicht.
0: Sie wissen doch bestimmt was, junge Frau.
1: Kein Scherz, ich weiß es wirklich nicht. Die halten komplett dichter, die oben.
0: Oh, furchtbar, wie mein Jürgen Spatzel. Sobald der Geheimnis hat, hält er auch total dicht. Zumindest obenrum, wenn Sie verstehen.
1: Oh, Alter,
0: so, Ihr Name für den Bischof?
1: Laura.
0: Laura, dann hier, Latte. Danke. Ich küsse Ihr Herz und Sie folgen uns auch gerne auf TikTok.
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1: Ja, ihr seid normal, wenn auch ihr Gegenständen Namen gebt. 8.49 Uhr, hier ist RPR1. Schönen guten Morgen, wir sind Laura Novak, Ben Salzner
2: und
1: Sabine Sulli.
3: Morgen!
1: Und ob es das Auto ist, der Rasenmäher oder wie bei mir das Waffeleisen. Es ist vollkommen normal, dem Namen zu geben.
2: Weißt du was, Laura? Ja. Bei Thomas aus Koblenz ist es genau das, nämlich alles.
4: Meine Freundin betitelt viele Gegenstände mit Kosenamen. Ja. Wie zum Beispiel die Heckenschere heißt Hecki, der Sauger heißt dann Saugi oder unser Industriesauger Big Saugi. Selbst die Autos haben alle einen Namen. Mein Wagen heißt Sümi, der Twingo heißt Twingi. Und wenn ich an die Kettensäge denke, die wir haben, die heißt dann Ketti.
2: Ja.
4: Also das sind schon ganz interessante Erfindungen, die sie manches Mal hat. Ich wünsche euch einen schönen Tag und danke, dass es euch gibt. Ihr versüßt uns immer jeden Tag.
1: Oh, nee, du versüßt uns
2: mit
1: diesen
2: deiner
1: Tag, oder?
2: Also das war wirklich herrlich. Überall einfach nur ein I dranhängen. Deswegen ist hier Corini Bailey Ray mit Put Your Records Onni.
1: Ja,
2: der beste Musikmix für Rheinland-Pfalz.
1: Natürlich.

0: Einen wunderschönen Vormittag. Gleich ein Song aus unserem Leben von Heart. So viel Romantik. Alone. Ein Song aus unserem Leben. Und der ist von heute. Dermot Kennedy. Willkommen am 1. Septembertag mit dem besten Musikmix für Rheinland-Pfalz nach 9.
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0: Das RPR1 Rheinland-Pfalz-Wetter bringt uns zwischen den vielen Wolken auch mal ein bisschen Sonnenschein bei maximal 25 Grad. Aktuell in Holstum im Eifelkreis Bitburg-Prüm 16, Weisenheim am Sand meldet 19 und Alsenz im Donnersbergkreis 17 Grad. Der RPR1 Wetter Trend. Morgen dann wieder wechselnd bewölkt, kaum Regen und 21 bis 25 Grad.
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4: Das sind die Themen um 9 Uhr. Behörden melden über 1.000 Tote bei Sturzflutkatastrophe. Und neues Beratungsangebot für Tourismusbetriebe in Rheinland-Pfalz.
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4: Ich bin Tanja Ludwig, guten Morgen. Bei der verheerenden Sturzflut im Himalaya sind mehr als 1.000 Menschen ums Leben gekommen. Die Polizei spricht allein in Nepal von 1.007 Todesopfern. In Tibet wurden bislang 16 bestätigt. Demnach werden in den betroffenen Regionen noch fast 4.600 Menschen vermisst, darunter auch mehrere Deutsche. Viele Dörfer sind völlig zerstört und ganze Häuser unter Schlammmassen begraben. Tausende Einsatzkräfte suchen weiter nach Vermissten, unter anderem in verschütteten Tunneln, in denen Menschen Schutz gesucht haben. Die Rettungsarbeiten werden immer wieder von weiteren drohenden Sturzfluten und schlechtem Wetter beeinträchtigt. Die Bahn rollt von heute an das neue Alkoholverbot an Bahnhöfen bundesweit aus. Bis Mitte Oktober soll es überall gelten. Der Konzern erhofft sich dadurch unter anderem mehr Sicherheit für Fahrgäste und Beschäftigte. Die Erfahrungen an den 30 Bahnhöfen, an denen das Verbot schon umgesetzt wird, sind positiv, heißt es. Schwierig dürfte die konsequente Durchsetzung sein. Rüdiger Beck, Gewerkschaftssekretär der Eisenbahnverkehrsgewerkschaft in Mainz.
5: Das heißt, es muss halt auch in dem Bereich ausreichend Personal geben. Das ist ja die DB Sicherheit als auch die Bundespolizei. Und die haben halt auch nur beschränkte Ressourcen oder sind halt nicht auf allen Bahnhöfen. Und da braucht es natürlich dann halt auch eine Präsenz, dass man halt sagt, okay, hier ist das nicht gestattet, weil die Bedrohung und die Sicherheit für die Menschen natürlich da gegeben ist.
4: Gastbetriebe in Rheinland-Pfalz sollen künftig bei der Kundengewinnung besser unterstützt werden. Wirtschaftsminister Ebling kündigte an, dass ab Oktober der neue Tourismuscheck Rheinland-Pfalz zur Verfügung steht. Das ist ein neues kostenloses Beratungsangebot für Gastbetriebe. Sie könnten sich Empfehlungen geben lassen, um wettbewerbsfähiger zu werden, zum Beispiel durch ein Update der Online-Präsenz, so Ebling. Der Tourismuscheck wurde gemeinsam vom Ministerium und den Industrie- und Handelskammern entwickelt. Anmeldungen sind ab sofort bei allen IHKs möglich.
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6: Schaffen es die Kinder zweier Mainzer Grundschulen in einem halben Jahr 3.500 Bücher zu lesen? Im Stadtteil Gonsenheim beginnt heute ihr Projekt zusammen mit der Kinder- und Jugendbuchhandlung Nimmerland. 3.500, weil sie aufeinander gelegt so hoch sind wie der Turm der benachbarten Inselkirche. Bis zum 1. April haben die 800 Grundschüler Zeit. Olaf Holzbach aus Mainz.
7: Kurioses Nachspiel nach der jüngsten Pleite der TuS Koblenz in der Fußball-Oberliga. Nach dem 1:5 am Samstag beim TSV Gau-Odernheim hat die TuS Proteste eingelegt. Grund, der Platz sei laut eigener Lasermessung zu schmal gewesen. Weil der heimische Rasen unbespielbar war, waren die Gastgeber ins benachbarte Gau-Heppenheim ausgewichen. Jetzt muss der Regionalverband Südwest entscheiden. Dirk Köster, Koblenz.
4: Und die gute Nachricht kommt aus der Südwestpfalz. Die Jugendkulturwerkstatt Pirmasens ist mit dem diesjährigen Ludwig Ludwig-Wagner-Preis des Bezirksverbands Pfalz ausgezeichnet worden. Und zwar für ihr Einsatz für Toleranz, Demokratie und Zivilcourage. Mit kreativen Projekten gibt sie jungen Menschen eine Stimme und macht Mut, Gesellschaft mitzugestalten. Das waren die APR1-Nachrichten um 9 Uhr. Mehr Themen aus der Region gibt es wieder um halb.
0: Der aktuellste Blitzer steht in Schwabenheim an der Selz in der Elsheimer Straße. Staus und Behinderungen. A1 Köln-Koblenz Richtung Trier zwischen Schweich und Dreieck Moseltal 2 Kilometer Stau. A3 Köln-Frankfurt zwischen Bad Camberg und Wiesbadener Kreuz eine ungesicherte Unfallstelle auf der rechten Spur, dadurch 5 Kilometer Stau, 20 Minuten plus. A60 Rüsselsheim-Mainz zwischen Rüsselsheim-Mitte und Mainz-Laubenheim, da ist ein Auto liegen geblieben auf der rechten Seite, dadurch 4 Kilometer Stau, auch wieder bis zu 20 Minuten. Längere Fahrzeit. A60 Mainz-Rüsselsheim, die Gegenrichtung zwischen Mainz-Laubenheim und Rüsselsheimer Dreieck, 8 Kilometer Stau. Hier dauert es eine knappe halbe Stunde länger. A67 Darmstadt Richtung Mönchhof Dreieck, zwischen Rüsselsheimer Dreieck und Mönchhof Dreieck, 2 Kilometer Stau. Und A643 Mainz-Wiesbaden zwischen Dreieck Mainz und Schiersteiner Straße, 6 Kilometer Stau. Hier sind es 20 Minuten plus. Und die B42 zwischen Koblenz-Rüdesheim und St. Goarshausen ist immer noch voll gesperrt wegen dem Felssturz. So, wenn jetzt die Lorelei schon anfängt, Steine zu werfen, mein lieber Mann, dann wird's eng. Wenn ihr noch was gesehen habt, meldet euch. Die Nummer ist die 0800, die 8, dreimal die 62. Gute Fahrt.
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0: Einen schönen guten Morgen an diesem Dienstag und egal, wo ihr in Rheinland-Pfalz unterwegs seid, auf welchem Fest auch immer, ihr hört dieses Geräusch. Es ist unser Weinfestgeräusch und mittlerweile 10.100 Euro wert. Wenn ihr wisst, was es ist, schickt mir eine WhatsApp mit dem Text RPR 1.

0: Wenn ihr jetzt gerade heute Morgen auf der Arbeit euer Outlook anstarrt und irgendwie es nicht funktioniert, ja, es liegt nicht an euch, ja, da kommen gewisse E-Mails nicht, es liegt an Microsoft, die kämpfen weltweit mit dem Login und Versand und Empfang und ja, mit einmal kann man sagen, die Ausrede stimmt jetzt, ne? Die Mail ist nie angekommen.
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0: Aber das kommt an, egal wo ihr unterwegs seid, egal ob ihr jetzt beim Feuerwehrfest wart am Wochenende in Mülheim-Kärlich oder auf der Kirmes, egal wo, überall findet ihr dieses Geräusch, das da. Die Frage ist, was bedeutet es? Melanie aus Pfaffenschwarmheim, du hast uns was heute Morgen gesagt?
2: Ich denke, dass das Geräusch ist, wenn man das Ablaufrohr, sprich den Stöpsel, aus dem Waschbecken zieht.
0: Aber das ist es leider nicht. Deshalb ist unser Jackpot mittlerweile auf 10.100 Euro angestiegen. Und die nächste Chance wieder für euch, dann bei mir um kurz nach 11. Deshalb also mitraten, was das für ein Weinfestgeräusch ist hier. 0800 die 8, dreimal die 62, schickt eine WhatsApp-Sprachnachricht, nicht die WhatsApp-Sprachnachricht, sondern eine Nachricht mit dem Text RPA1. So, ich werde jetzt auch mal wach und versuche mal, dass Outlook funktioniert.

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14: Mit Marcel Hemmer, guten Morgen. Vom Schlusslicht zum Vorbild. Ein Jahr nach der Umstellung bei der Müllabfuhr zieht der Landkreis Alzey-Worms eine positive Bilanz. Laut Landrat Heiko Sippel fallen inzwischen knapp 80 Kilo weniger Restmüll pro Person an.
15: Stattdessen haben wir jetzt mehr Papier, dadurch kriegen wir Erlöse. Wir haben mehr Bioabfall, da können wir Biogas damit produzieren, Strom erzeugen. Und wir haben einen deutlich besseren Kompost. Mehr Kompost durch eine bessere Sortierung. Auch einen Kompost, den wir sehr, sehr gut an die Landwirte und Winzer weitergeben können und sind sehr dankbar.
14: Durch die Umstellung werden die Tonnen seltener geleert, parallel wurden aber auch die Müllgebühren erhöht. Wir müssen Wohnen und Arbeiten stärker zusammendenken, das sagt die Industrie- und Handelskammer Rhein-Hessen. Aus ihrer Sicht spielt bezahlbarer Wohnraum für viele Unternehmen eine große Rolle, wenn sie nach einem passenden Standort suchen. Deshalb gibt's heute in Mainz ein Expertenforum, bei dem die Verantwortlichen mögliche Ansätze herausarbeiten wollen.

0: Wiesbadener Kreuz eine ungesicherte Unfallstelle auf der rechten Spur. Dadurch 9 Kilometer Stau. Ihr braucht eine knappe Stunde länger. A60 Rüsselsheim-Mainz zwischen Rüsselsheim-Mitte und Mainz-Laubenheim. Auto ist da liegen geblieben auf der rechten Spur, deshalb 5 Kilometer Stau. Eine halbe Stunde dauert es da länger. A60 Rüsselsheim-Bingen zwischen Kreuz Mainz-Süd und Mainz-Finden 2 Kilometer Stau. A63 Mainz-Kaiserslautern zwischen Kirchheim-Bolanden und Sembach 4 Kilometer Stau, eine halbe Stunde plus. Und A67 Darmstadt Richtung Mannheim zwischen Raststätte Funkstadt West und Raststätte Jägersburger Wald. Da sind es 3 Kilometer Stau, ihr braucht eine Viertelstunde länger. A67 Darmstadt Richtung Mönchhofdreieck zwischen Rüsselsheimer Dreieck und Mönchhofdreieck 2 Kilometer Stau und dennoch dauert es hier eine halbe Stunde länger. A643 noch, Mainz-Wiesbaden zwischen Dreieck Mainz und Wiesbaden-Epperallee 4 Kilometer Stau. Und da, wo es geht, euch allen eine gute und sichere Fahrt.
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Watch It Burn, neue Single von Katy Perry. Und ihr habt das RPA1 Weinfestgeräusch schon mal gehört. Wenn nicht, Achtung. Egal auf welchem Fest ihr unterwegs seid in Rheinland-Pfalz, ihr werdet das Geräusch schon mal gehört haben, bin ich mir ganz sicher. Dieses Geräusch ist jetzt 10.100 Euro wert und wir machen das so, kurz nach 11, die nächste Chance, den Jackpot abzuräumen, die 10.100 Euro. Was ihr braucht, ist euer Smartphone, einfach eine WhatsApp schicken, 0800 die 8, 3 mal die 62 und dann reinschreiben RPA1, ne, als Text, wenn ihr mitmachen wollt. Also hier könnten wir... Ah, das Weinfestgeräusch. Und wir freuen uns jetzt auf natürlich diesen Song aus unserem Leben von Coldplay. Und ihr werdet es nicht glauben, kein geringerer als Avicii, der hat das Piano da eingespielt und hat diesen Song sogar auch mitproduziert. Coldplay, A Sky Full of Stars bei RPA1.

Gamba and the Donnies, Bittersweet Symphony, eiskalte Engel. Ne? Wir erinnern uns noch an diese Stiefgeschwister, die hier richtig Gas gegeben haben, um alle anderen zu traktieren. Das hatten wir ja gesehen in diesem Film. Gleich für euch ein Song aus unserem Leben.

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0: Das RPR1 Rheinland-Pfalz-Wetter ist heute am Vormittag recht schön. Also die Sonne guckt schon immer mal wieder raus bei den ganzen Wolken. Bis zu 25 Grad erwarten wir. In Birkweiler an der südlichen Weinstraße aktuell 20 Grad. Kahn im Westerwald meldet 19 und Ingelheim im Kreis Mainz-Bingen auch 20 Grad. Der RPR1-Wetter-Trend morgen, ja, auch wieder bewölkt. Und es bleibt aber trocken bei 21 bis 25 Grad.
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5: Das sind die Themen um 10 Uhr. Immer mehr Familien haben Geldsorgen. Und AOK Rheinland-Pfalz meldet weniger Krankschreibungen.
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5: Ich bin Janis Tierakis. Schönen guten Tag. Immer mehr Mütter und Väter haben Angst, die Grundbedürfnisse ihrer Familien wie Essen, Kleidung oder Heizung nicht mehr bezahlen zu können. Das zeigt eine Umfrage des Kinderhilfswerks Save the Children. Demnach sorgen sich 27% der Eltern, vor allem diejenigen mit geringem Einkommen und Alleinerziehende. 22% sagen, Möbel, Hobbys und Geschenke für die Kids seien oft gar nicht drin. Erik Großhaus von Save the Children betonte bei NTV:
6: Man weiß aus Studien, dass schlechte Startchancen im Kindesalter sich auch auf das Erwachsenenleben auswirken, dass so eine Art Teufelskreis entsteht und man schwer da wieder rauskommt. Man hat schlechtere Bildungschancen, also ist schwerer als Erwachsener, später schwerer auf dem Arbeitsmarkt Fuß zu fassen und sein Leben zu bestreiten. Hm. Gesundheitsfolgen sind oft ein Problem und so für die Volkswirtschaft ist es natürlich auch langfristig nicht gut.
5: Berufstätige in Rheinland-Pfalz haben sich im ersten Halbjahr weniger krank gemeldet. Das hat die AOK im pfälzischen Eisenberg mitgeteilt. Demnach fehlten ihre Versicherten im Schnitt 11,6 Tage am Arbeitsplatz, knapp 5% weniger als im Vorjahreszeitraum. Zurück ging demnach auch der Anteil derer, die sich mindestens einmal krank meldeten. Dabei ging es vor allem um Muskel- und Skeletterkrankungen, gefolgt von Atemwegsproblemen. Diese gingen laut AOK aber insgesamt auffällig zurück. Am höchsten war der Krankenstand im Februar. Nach einem stundenlangen Ausfall bei den E-Mail-Diensten von Microsoft ist die Störung behoben. Die betroffenen Systeme laufen nach Angaben des US-Konzerns schrittweise wieder an. Die Nutzer müssten sich aber noch gedulden, bis alle Rückstaus im E-Mail-Versand vollständig abgearbeitet seien und die Synchronisation weltweit wieder stabil laufe. Am Abend hatte eine massive Störung den Mailverkehr von Millionen Outlook-Nutzern weltweit lahmgelegt. Als Ursache nannte Microsoft ein Problem im Serversystem.
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7: Schneller und verlässlicher mit dem Zug in Richtung Paris und Frankfurt. Ja, dafür machen Kaiserslautern, Saarbrücken und Mannheim heute gemeinsam Druck. Die drei Städte wollen die Strecke über die Grenze hinweg langfristig zur leistungsfähigen europäischen Hochgeschwindigkeitsachse ausbauen und fordern dafür mehr Direktverbindungen, kürzere Fahrzeiten und den Abbau von Engpässen. Thomas Stüber, Kaiserslautern.
5: Und die gute Nachricht kommt von der Mosel. Das Warten für die Fans von Basketball-Bundesligist Gladiators Trier hat ein Ende. In diesen Minuten gibt es die ersten Tickets für die Heimspiele der neuen Saison online und im Fanshop in der Trierer Innenstadt. Nach der furiosen vergangenen Saison dürften die Karten ziemlich schnell weg sein. Das erste Bundesliga-Heimspiel ist dann in 3 Wochen gegen Bonn. Das waren die RPR1-Nachrichten um 10 Uhr. Mehr Themen aus der Region gibt's wieder um 12:30.
0: Der aktuellste Blitzer steht in Dettenheim-Liedolzheim im Kreis Karlsruhe an der evangelischen Kirche. Auf der A3 Frankfurt-Köln zwischen Kelsterbach und Mönchhof-Dreieck, da steht ein kaputtes Auto, es stockt auf 3 Kilometer. A3 Köln-Frankfurt zwischen Bad Camberg und Wiesbadener Kreuz hat es einen Unfall gegeben, die rechte Spur ist dicht, 12 Kilometer Stau, ihr braucht bis zu einer Stunde länger. A60 Rüsselsheim-Bingen zwischen Tunnel Hechtsheim und Mainz finden 3 Kilometer Stau, bis zu 20 Minuten dauert es da länger. Auf der A61 Ludwigshafen-Koblenz zwischen Laubersheim und Erbacher Talbrücke 4 Kilometer Stau. A61 Köln-Koblenz zwischen Gümnich und Dreieck Erftal 2 Kilometer. Und A67 Darmstadt-Mannheim zwischen Raststätte-Funkstadt-West und Rastplatz-Siegersburger Wald 2 Kilometer Stau. Genauso nochmal Darmstadt-Mönchhof-Dreieck zwischen Rüsselsheimer Dreieck und Mönchhof-Dreieck auch 2 Kilometer. Wenn ihr noch was gesehen habt, meldet euch 0800 die 8 3x die 62 per WhatsApp oder per Sprachnachricht. Ich wünsche euch eine gute und sichere Fahrt.
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0: Na, Gott sei Dank ist das Microsoft Outlook-Problem behoben. Wir können uns also wieder auf das Wesentliche konzentrieren, nämlich auf das Weinfestgeräusch. Habt ihr garantiert auf irgendeinem Fest bei euch schon mal gehört? Ja, also nächste Chance, den Jackpot zu holen um kurz nach 11.

0: Rheinland-Pfalz feiert die Dexys Midnight Runners. Ja, ein Song aus unserem Leben. Ihr erinnert euch an ganz viele Partys, wo ihr da mitgesungen habt, mitgefeiert habt. Ja, und diese Frau, die macht uns wunderbar Freude mit Songs, mit Hits von heute, nämlich Leonie. Und ihr neuer Song zusammen mit Callum Scott, den hat sich Julian Eckhardt mal genauer angeschaut.
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2: Leonie und Callum Scott mit Stay. Und damit treffen wirklich zwei Schwergewichte der Popmusik aufeinander. Also Leonie, klar, alles was diese Frau anfasst, wird ein Hit. Und Callum Scott, das ist der Brite, der 2015 bei Britain's Got Talent aufgetaucht ist und seitdem weltweit Hallen füllt. Also, deutsche Chartstürmerin trifft auf britische Ausnahmestimme und rauskommt ein Popsong vom Allerfeinsten. Und die Story dahinter finde ich fast noch besser. Callum Scott war Ende letzten Jahres für einen Gastauftritt bei The Voice of Germany in Berlin. Die beiden kannten sich bis dahin kaum, haben dann aber gesagt, ey, lass mal treffen und kennenlernen. Und wo machen das zwei Popstars? Na klar, im Studio. Und dass daraus nicht nur eine Tasse Kaffee wird, war irgendwie abzusehen. Ruckzuck haben die beiden angefangen zu schreiben und plötzlich war Stay da. Der Song erzählt von einer Beziehung, von der eigentlich beide wissen, tut nicht gut. Zu viele Streits, zu viel Drama. Aber da ist eben trotzdem noch dieses Feuer, von dem man nicht so richtig loskommt. Und genau das verpacken die beiden in den richtig melodischen Popsong. Thema ein bisschen schwierig, aber fühlt sich leicht an. Also Leute, gönnt euch. Hier sind Leonie und Callum Scott mit Stay hier bei RPR 1.

0: Snap.
1: Wenn ihr das hier hört, ich weiß, es ist ein fieser hoher Ton, aber dann habt ihr wirklich gute Ohren. Dann seid ihr bereit, auch das hier zu erkennen. Das ist das RPA1 Weinfestgeräusch, was euch auf jeder Feier, ja, egal ob auf der Kirmes, irgendwo beim Feuerwehrfest, sonst wo begegnet. Und es ist im Moment 10.100 Euro wert, ja, weil es ja nicht ganz so einfach ist, ja, wie jetzt nur so mit Gläsern anstoßen oder so. Nein, es ist schon ein bisschen komplizierter. Aber garantiert ist euch das schon begegnet. Wenn ihr sagt, ja, ich weiß ganz genau, was das ist, dann ist das jetzt eure Chance. Meldet euch per WhatsApp 0800 die 8 3x die 62 mit dem Text RPA1. Und schon in der nächsten Stunde, kurz nach 11, gibt's die nächste Chance auf den Jackpot von 10.100 Euro.

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10: Mit Marcel Hemmer, schönen guten Tag. ChatGPT bei den Hausaufgaben, KI bei der Unterrichtsplanung. Schulen müssen sich auf einiges einstellen. Heute geht es beim ersten Tag der Lehrkräftebildung an der RPTU in Kaiserslautern genau darum. Lehrer Philipp Neureiter aus dem rheinhessischen Budenheim arbeitet viel mit künstlicher Intelligenz und rät:
11: einfach sich bewusst machen, dass KI Teil von unserem Leben und Teil auch vom Schülerleben ist. Das heißt, egal wie wir damit umgehen, wir müssen uns tagtäglich damit auseinandersetzen und da einfach auch Konsens finden oder irgendeine Vorgehensweise finden, wie wir damit arbeiten können, weil wir werden es definitiv nicht mehr rückgängig machen können.
10: Die Stadt Bingen geht gegen das Problem zu vieler freilaufender Katzen vor. Um zu verhindern, dass sich die Tiere unkontrolliert fortpflanzen, gilt ab heute eine neue Katzenschutzverordnung. Demnach dürfen sich jetzt nur noch kastrierte Tiere frei bewegen. Außerdem gilt eine Chippflicht. Wer dagegen verstößt, riskiert ein Bußgeld von bis zu 5.000 Euro. Denkmäler, Brunnen, Skulpturen. In Mainz werden viele solcher Bauten ab heute eine Woche lang mit einer goldenen Schleife versehen. Hintergrund ist die Aktion Mainz trägt Gold von der Stadt und dem Elternverein krebskranker Kinder Mainz e.V. Details dazu will OB Nino Haase heute Vormittag vorstellen.
8: 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Der aktuellste Blitzer steht in Kastellaun im Hunsrück in der Bahnhofstraße stadteinwärts.

0: Hochheim Süd 2 Kilometer Stau. Und ihr denkt an die Vollsperrung auf der B42 zwischen Koblenz-Rüdesheim und St. Goarshausen nach dem Felssturz. Und noch die A48 Dreieck Dambach Richtung Koblenz bei Hürgrenzhausen staut es sich auf 2 Kilometern. Das Stauende liegt hinter einer Kuppe. Euch allen da, wo es geht, eine gute und sichere Fahrt.
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0: Ich denke, dass das Geräusch ist, wenn man das Ablaufrohr, sprich den Stöpsel, aus dem Waschbecken zieht.
1: Ja, Melanie aus Pfaffenschwabenheim. Nee, das ist nicht unser Weinfestgeräusch. Nochmal für alle, so klingt's. Ja, und ihr habt es mit Sicherheit irgendwo schon mal gehört auf der Kirmes, bei der Jubiläumsfeier, beim Feuerwehrfest. Hier gerade am Wochenende Mülheim-Kärlich war ja Feuerwehrfest. Auch da habt ihr das mit Sicherheit gehört. Es ist 10.100 Euro wert und die nächste Chance schon wieder in einer halben Stunde. Da kann einer von euch den Jackpot haben. Ich bin bereit für die richtige Lösung. Schickt einfach eine WhatsApp mit dem Text RPA1 0800 die 8 3 mal die 62.

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1: Ja, ich sehe sie vor mir. Marie und Peer, wie sie hier ihren Song performen. Ein Hoch auf die 90er und ein Song aus unserem Leben habe ich auch gleich von Nick Kershaw. Und wir feiern nochmal die WM, wo wir ja so sensationell abgeschnitten haben mit Shakira. Ja, Lionel Messi hat seine Karriere auch beendet, zumindest was die argentinische Nationalmannschaft angeht. Aber Shakira bleibt uns treu mit Dai Dai. Der beste Musikmix für Rheinland-Pfalz, gleich nach 11.
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1: Das RP1 Rheinland-Pfalz-Wetter ist heute am Vormittag recht schön. Also die Sonne guckt schon immer mal wieder raus bei den ganzen Wolken. Bis zu 25 Grad erwarten wir. In Birkweiler an der südlichen Weinstraße aktuell 20 Grad. Kahn im Westerwald meldet 19 und Ingelheim im Kreis Mainz-Bingen auch 20 Grad. Der RP1-Wetter-Trend morgen, ja, auch wieder bewölkt. Und es bleibt aber trocken bei 21 bis 25 Grad.
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4: Das sind die Themen um 11 Uhr. Bundesregierung macht Russland für Bombendrohne verantwortlich. Und mehr E-Bikes in Rheinland-Pfalz.
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4: Ich bin Janis Tierakis. Schönen guten Tag. Der Drohnenvorfall vom Flughafen Leipzig-Halle ist ein Anschlagsversuch im Auftrag Moskaus gewesen. Davon geht die Bundesregierung aus. Das berichtet die Bild und beruft sich auf Sicherheitskreise. Die Erkenntnisse der Ermittler hätten sich inzwischen so weit verdichtet, dass die Regierung den Fall einem mutmaßlich russischen Geheimdienst zuschreibt. Kanzler Merz hatte am Sonntag im ARD-Sommerinterview schon angekündigt, dass die Ermittlungen kurz vor dem Abschluss stünden.
5: Wir haben eine weitgehende Einigung in der Bundesregierung, wie wir reagieren, abgestimmt mit der Europäischen Union, mit den NATO-Partnern. Es wird eine Reaktion aus Deutschland sein, aber die Partner in der Europäischen Union und in der NATO werden davon nicht überrascht.
4: Bundesinnenminister Dobrindt und Außenminister Wadefuhl wollen laut der Bild noch heute vor die Öffentlichkeit treten und über den Fall informieren. Wadefuhl soll dafür sogar seine Reise zum EU-Außenministertreffen in Irland abgesagt haben. Immer mehr Eltern in Deutschland haben Angst, dass das Geld nicht reicht. 27% machen sich laut einer Forsa-Umfrage für die Organisation Save the Children Sorgen, die Kosten für Grundbedürfnisse ihrer Familien wie Heizung, Kleidung oder Essen in den nächsten 12 Monaten nicht mehr stemmen zu können. Das sind 12% mehr als Anfang letztes Jahr. Viele verzichten deshalb zum Beispiel auf Urlaube und Restaurantbesuche. Auch bei Freizeitaktivitäten und Geschenken wird oft zurückgestellt. In Rheinland-Pfalz sind immer mehr Radfahrer elektrisch unterwegs. Laut einer E.ON-Umfrage besitzen landesweit über 31% ein E-Bike, knapp 3% mehr als im Vorjahr. Im Vergleich der Bundesländer büßte Rheinland-Pfalz allerdings einen Platz ein und belegt jetzt Rang 6. Bundesweit würden rund 40% ihr Elektrorad als Alternative zum Auto nutzen.
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6: In vielen Städten in Rheinland-Pfalz gibt es schon Katzenschutzverordnungen. Ab heute dürfen sich auch in Bingen nur noch kastrierte Tiere draußen frei bewegen. Außerdem gilt eine Chippflicht. Katzenbesitzer, die dagegen verstoßen, riskieren ein Bußgeld von bis zu 5.000 Euro. Die Stadt Bingen will so gegen das Problem zu vieler freilaufender Katzen vorgehen, die sich unkontrolliert fortpflanzen. Sabine Koppers, Bingen.
4: Und die gute Nachricht kommt aus Westerwald und Saarregion. Der Druidenstein bei Kirchen und der Wiltinger Saarbogen haben Chancen, Naturwunder des Jahres zu werden. Beide haben es bundesweit unter die 9 Finalisten geschafft. Der Druidenstein ist ein circa 20 Meter hoher kegelförmiger Basaltfels im Westerwald und der Saarbogen ein Naturschutzgebiet im Kreis Trier-Saarburg. Noch bis zum 27. September kann auf der Homepage der Heinz-Sielmann-Stiftung abgestimmt werden. Das waren die RPR1 Nachrichten um 11 Uhr. Mehr Themen aus der Region gibt's wieder um 12:30.
1: Der aktuellste Blitzer steht in Castellaun im Hunsrück in der Bahnhofstraße stadteinwärts. Auf der A1 Köln-Euskirchen zwischen Dreieck Erftal und Erftstadt, da ist eine ungesicherte Unfallstelle auf der linken Spur. A1 Köln-Koblenz zwischen Raststätte-Fille-West und Kreuz-Bliesheim 5 Kilometer stockend. A48 Dernbach-Koblenz zwischen Dreieck Dernbach und Hörgrenzhausen 3 Kilometer Stau, das ist im Baustellenbereich. Auf der A61 Ludwigshafen-Koblenz zwischen Dornsheim und Erbacher Talbrücke 2 Kilometer stockend. 3 Kilometer auf der A61 Köln-Koblenz zwischen Gümnich und Dreieck Erftal. Und die A63, das ist Mainz-Kaiserslautern zwischen Marienborn und Saulheim 2 Kilometer stockend. A67 Darmstadt-Mannheim zwischen Raststätte Funkstadt West und Rastplatz Jägersburger Wald. Bei Funkstadt steht ein kaputtes Auto, 4 Kilometer Stau, eine Viertelstunde plus. Und wenn ihr noch was gesehen habt, gebt mir Bescheid. Die Nummer ist die 0800, die 8, dreimal die 62. Gute Fahrt!
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1: Schön, dass ihr da seid. Es lohnt sich auch. Wir verlängern einfach so das Wochenende, zumindest den Sound vom Wochenende, denn da könntet ihr das Weinfestgeräusch gehört haben. Das ist 10.100 Euro wert. Die nächste Chance gleich hier bei mir.

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1: Und der nächste Tipp für 10.100 Euro kommt von Kerstin Krux aus Boos.
2: Mein Tipp wäre, dass es sich um die Jahrmarktattraktion Hau den Lukas handelt.
1: Ah, Kerstin, wo hast du das erlebt? War das irgendwie bei der 1050-Jahrfeier bei euch in Boos oder wo hast du das gehört?
2: Na, das bei uns in Bad Kreuznach war ja vor kurzem Jahrmarkt und wenn man da so lang läuft und dann hört man das halt öfter mal, dieses Geräusch.
1: Ah, hau den Lukas. Okay. Ja. Du sagst, unser Weinfestgeräusch für 10.100 Euro ist hau den Lukas.
2: Genau. Eine Vermutung? Ja.
1: Die leider falsch ist.
2: Schade.
1: Das, aber hier kreativ, schön weiterhin mit offenen Ohren durchs Land laufen, denn dieses Weinfestgeräusch, ja, ich spiel's euch nochmal vor, das da. Das kann euch auf jedem Fest in Rheinland-Pfalz begegnen. Also egal, ob bei der Feuerwehr, ob bei der Kirmes, ob beim Waldfest, beim Vereinsfest. Ja, auf jedem Weinfest kann es sein. Der Jackpot steigt hiermit auf 10.200 Euro. Und du machst am besten auch nochmal mit. Denn die nächste Chance dann bei uns kurz nach 16 Uhr wieder.
2: Danke.
1: Mach's gut, Kerstin. Tschüss. Danke fürs Mitmachen. Danke. Ciao.
2: Ja, tschüss.
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11: Also wenn ihr letztens irgendwo auf dem Weinfest wart oder vielleicht in der Kirmes oder Feuerwehrfest oder Volksfest, wo auch immer, habt ihr das doch schon mal gehört. Dieses Weinfestgeräusch ist jetzt 10.200 Euro wert, ja. Holt's euch, ja. Holt euch die Kohle 0800, die 8, 3 mal die 62. Das ist die Nummer per WhatsApp. Einfach RPA1 schreiben und uns schicken.
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13: Mit Marcel Hemmer, schönen guten Tag. ChatGPT bei den Hausaufgaben, KI bei der Unterrichtsplanung. Schulen müssen sich auf einiges einstellen. Heute geht es beim ersten Tag der Lehrkräftebildung an der RPTU in Kaiserslautern genau darum. Lehrer Philipp Neureiter aus dem rheinhessischen Budenheim arbeitet viel mit künstlicher Intelligenz und rät:
14: Einfach sich bewusst machen, dass KI Teil von unserem Leben und Teil auch vom Schülerleben ist. Das heißt, egal wie wir damit umgehen, wir müssen uns tagtäglich damit auseinandersetzen und da einfach auch Konsens finden oder irgendeine Vorgehensweise finden, wie wir damit arbeiten können, weil wir werden es definitiv nicht mehr rückgängig machen können.
13: Die Stadt Bingen geht gegen das Problem zu vieler freilaufender Katzen vor. Um zu verhindern, dass sich die Tiere unkontrolliert fortpflanzen, gilt ab heute eine neue Katzenschutzverordnung. Demnach dürfen sich jetzt nur noch kastrierte Tiere frei bewegen. Außerdem gilt eine Chippflicht. Wer dagegen verstößt, riskiert ein Bußgeld von bis zu 5.000 Euro. Denkmäler, Brunnen, Skulpturen. In Mainz werden viele solcher Bauten ab heute eine Woche lang mit einer goldenen Schleife versehen. Hintergrund ist die Aktion Mainz trägt Gold von der Stadt und dem Elternverein krebskranker Kinder Mainz e.V. Details dazu will OB Nino Hase heute Vormittag vorstellen.
11: 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Der aktuellste Blitzer steht in Kastelaun im Hunsrück in der Bahnhofstraße stadteinwärts. Bitte aufpassen, wir haben Falschfahrer auf der 8 Luxemburg-Neunkirchen zwischen Perlborg und Saar-Luig-Steinrausch in beiden Richtungen. Kommt ein Falschfahrer entgegen, nicht überholen, Vorsicht auf beiden Richtungsfahrbahnen. Wir melden, sobald die Gefahr vorüber ist, Falschfahrer auf der 8 Luxemburg-Neunkirchen zwischen Perlborg und Saar-Luig-Steinrausch. DA1 Köln-Koblenz zwischen Raststätte Fille-West und Kreuz-Bliesheim 3 Kilometer stockend. Ihr braucht hier 5 Minuten länger. A48 Dernbach Richtung Koblenz zwischen Dreieck Dernbach und Hörgrenzhausen 3 Kilometer Stau im Baustellenbereich. A61 Hockenheim

0: Weg und Eschenhader Weg ist eine Baustelle. In beiden Richtungen ist die Strecke komplett gesperrt. Bis 16. Oktober. Die Umleitung ist eingerichtet. Euch allen eine gute und sichere Fahrt.
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2: Yay, Mahlzeit. Ich bin der Handwerker Peters, ihr könnt mich AP nennen. So, was haben wir denn? Ah, ich sehe es schon, der Ventilator ist defekt. Ja, dann kriegen wir hin. Liebe Hörerinnen und Hörer, der Stift sagte eben, der Kunde soll den Scheiß auf den Elektromüll schmeißen. Ja, der Thorsten hatte während der Gluthitze einen der letzten Ventilatoren bekommen. Aber der hat eine Dachgeschosswohnung. Ventilator angeschaltet, dann hatte der herrliche 200 Grad Umluft, wie im Backofen. Ja, ich denke mir immer, wenn ich so Elektronikgeräte sehe, wenn die reden könnten, wie bei Toy Story. Hier, guck mal, so ein typischer deutscher Keller. Da sagt dann der Ventilator, oh, gleich holen Sie mich wieder für 2 Monate Schinderei nach oben. Sachtet Fondue, ach du Glücklicher, ich darf an Silvester nur mal hoch. Daneben steht der Home-Trainer. Ich stehe hier unten seit 10 Jahren und alle benutzen mich nur, um Wäsche über mich zu hängen. Oh, der Thorsten geht gerade so ein bisschen. Ich muss euch was erzählen. Der hat über die Tinder-App ein Date gehabt. Das Mädel kam zu ihm in die Wohnung und sagte, heute kriegst du eine heiße Nacht. Als er vom Klo wiederkam, war sie weg und hatte seinen Ventilator geklaut. Die Nacht war hot. Yay! So, fertig. Normal sollte das halten.
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unser Weinfestgeräusch ist mittlerweile 10.200 Euro wert. Die nächste Chance dann bei uns um kurz nach 16 Uhr. Vorher feiern wir ein bisschen jetzt auf der Arbeit die 90er bei RP1. Dr. Alban, und der sagt ganz laut...

0: Gleich habt ihr es geschafft, dann geht's eine Runde in die Mittagspause. Und dazu habe ich für euch einen smoothen Song aus unserem Leben von Alanna Miles. Und Michael Schulte mit einem Hit von heute. Der bekämpft den Liebeskummer oder auch Arbeitsfrust. Ja, der beste Musikmix für Rheinland-Pfalz, gleich nach 12.
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0: Das RPR 1 Rheinland-Pfalz-Wetter bringt uns mal Sonne, bringt uns mal Wolken, alles dabei und das bei maximal 25 Grad. In Urbar im Rhein-Hunsrück-Kreis aktuell 21 Grad, Pirmasens in der Südwestpfalz meldet 20 und Weiler bei Bingen 22 Grad. Der RPR 1 Wettertrend morgen wieder bewölkt, aber trocken bei bis zu 26 Grad.
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8: Und das sind die Themen um 12 Uhr. Die Krankenhausreform für Rheinland-Pfalz steht. Und Drohnenvorfall in Leipzig. Die Bundesregierung vermutet Russland als Drahtzieher.
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8: Ich bin Daniel Ernst. Guten Tag. Die Krankenhauslandschaft in Rheinland-Pfalz wird neu sortiert. Das Gesundheitsministerium hat heute seine Pläne für die Umsetzung der bundesweiten Reform vorgestellt. Demnach sollen alle Standorte erhalten bleiben, einige allerdings mit Abstrichen. RPR1-Reporter Olaf Holz.
9: Vor allem die Einstufung als Regio-Klinik empfinden manche offenbar als Degradierung. Mindestens 7 soll es ab dem nächsten Jahr in Rheinland-Pfalz geben. In Bingen etwa hält sich die Begeisterung in Grenzen. Frankenthal wehrt sich aktiv dagegen. In 5 Maximal- und 12 Schwerpunktversorgern sollen speziellere Behandlungen zentralisiert und damit günstiger und besser werden. Ein Krankenhaus der Grundversorgung soll für alle Rheinland-Pfälzer in maximal 30 Autominuten erreichbar sein.
8: Russland soll hinter dem Drohnenvorfall am Flughafen Leipzig-Halle stecken. Das berichtet die Bild-Zeitung. Die Spur führe zu einem russischen Geheimdienst. Außenminister Wadephul kündigte eine ausgewogene und überlegte Reaktion der Bundesregierung an. Die Hitze im Sommer hat den meisten Menschen in Deutschland zu schaffen gemacht. Das hat eine neue Umfrage ergeben. 83% sagten, die Hitze hätte sie gesundheitlich beeinträchtigt oder im Alltag für Probleme gesorgt. Mit einer Durchschnittstemperatur von 20,6 Grad war der Sommer in Rheinland-Pfalz so warm wie noch nie.
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10: Gut eine Woche nach dem Tornado in Hörgrenzhausen im Westerwald sind die schlimmsten Verwüstungen beseitigt. Spielplätze und Friedhöfe sind wieder geöffnet, heißt es von der Stadtverwaltung. Der angerichtete Gesamtschaden kann noch immer nicht beziffert werden. Das Schwierigste sei es in den nächsten Wochen und Monaten, die mit Baumstämmen versperrten Wanderwege freizubekommen. Mike Fuhrmann, Hörgrenzhausen.
8: Und die gute Nachricht kommt aus Rheinhessen. Die Menschen im Kreis Alzey-Worms trennen ihren Müll deutlich besser als noch vor einem Jahr. Seitdem werden die Restmülltonnen seltener abgeholt. Laut Landrat Heiko Sippel fallen inzwischen knapp 80 Kilo weniger Restmüll pro Person an. Stattdessen gibt es mehr Papiermüll und das bringt Geld. Außerdem gibt es mehr Bioabfall, mit dem Biogas produziert und Strom erzeugt werden kann. Das waren die RPR 1 Nachrichten um 12 Uhr. Mehr Themen aus der Region gibt es wieder um 12:30.
0: Nach wie vor steht der aktuellste Blitzer in Castellau im Hunsrück in der Bahnhofstraße. Stadteinwärts ist das. A1 Köln-Koblenz zwischen Erftstadt und Kreuz-Bliesheim 3 Kilometer stockend. A6 in Richtung Mannheim zwischen Dreieck-Hockenheim und Mannheim-Schwetzingen 3 Kilometer Stau, eine Viertelstunde plus. A48 Dambach-Koblenz zwischen Dreieck-Dambach und Bendorfer Brücke 3 Kilometer Stau, hier braucht er 10 Minuten länger. A60 Mainz-Bingen zwischen Mainz-Lerchenberg und Mainz-Finden 2 Kilometer. Die A61, das ist in Richtung Ludwigshafen zwischen Kreuz-Worms und Kreuz-Frankenthal 2 Kilometer stockend. Und die B42 Rüdesheim-Wiesbaden zwischen Eltville und Eltville-Martinsthal hat es einen Unfall gegeben. Bis auf Weiteres ist die Strecke in Richtung Wiesbaden gesperrt. Ihr werdet abgeleitet. Am besten fahrt ihr Richtung Wiesbaden über Eltville und Niederwalluf. Euch allen da, wo es geht, eine gute und sichere Fahrt.
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0: Und da begrüße ich unseren Infochef Jens Baumgart.
11: Hallo am Dienstag. Kein Alkohol mehr am Bahnhof, aber in den Zügen, da ist ein Bierchen oder ein Glas Wein weiterhin erlaubt. Wie sinnvoll ist die Regel, die ab heute offiziell in Kraft tritt? Das ist ein Thema in dieser Stunde bei uns. Oh.

0: von Alana Miles. Black Velvet, euch einen schönen Dienstag. Hier ist RPA1, hier sind die Top-Themen am Mittag mit Jens Baumgart. Viele werden die Situation kennen, du wartest am Bahnsteig auf deinen Zug und ja, plötzlich tauchen ein paar gröhlende Betrunkene auf. Das ist mindestens mal unangenehm, weil man ja auch nie so ganz ausschließen kann, dass sie vielleicht auch noch aggressiv werden. Die Deutsche Bahn sagt bei uns nicht mehr, von heute an setzt sie bundesweit ein Alkoholverbot um. Keine Sauferei mehr an den Bahnhöfen, für mehr Sicherheit, für ein besseres Gefühl, auch als Reaktion auf den tödlichen Angriff auf einen Zugbegleiter bei Landstuhl. RPA1-Reporter Olaf Holzbach. Olaf, soweit der Plan, aber der hat natürlich auch einen Haken.
1: Natürlich, und zwar einen ähnlichen wie etwa bei der Doppelbesetzung in den Zügen. Es braucht Personal, um das Verbot durchzusetzen. Rüdiger Beck, Gewerkschaftssekretär der Eisenbahn- und Verkehrsgewerkschaft EVG in Mainz.
2: Das ist ja die DB Sicherheit als auch die Bundespolizei, und die haben halt auch nur beschränkte Ressourcen oder sind halt nicht auf allen Bahnhöfen. Ich glaube, jetzt sind ja auch aktuell nur die großen Bahnhöfe im Fokus genommen. Und da braucht es natürlich dann halt auch eine Präsenz, dass man halt sagt, okay, hier ist das nicht gestattet.
1: Dass so ein Verbot wirkt, das will die Bahn festgestellt haben. 30 deutsche Bahnhöfe sind schon alkoholfrei. Bis Mitte Oktober sollen alle anderen folgen.
0: Na gut, und was ist in den Zügen? Das ist ja so ein bisschen widersprüchlich, ne?
1: In den Zügen bleibt's dabei. Alkohol ist okay, wenn niemand belästigt oder verletzt wird. Die Bahn verkauft in Fernzügen ja auch unter anderem Wein aus Rheinland-Pfalz. An den Bahnhöfen ist auch nur der Konsum verboten. Alkohol dabei haben darfst du.
3: Unsere Erfahrungen zeigen, dass die Mehrheit sich an klare Regeln hält. Wer es nicht tut, der muss mit einem Platzverweis oder im Wiederholungsfall mit einem Hausverbot rechnen.
1: Sprecherin Anja Bröker, ob das, sagen wir mal, 300 Fußballfans beeindruckt, die auf ihren Zug warten, fraglich. An Bundesligaspieltagen will die Bahn denn auch mit Augenmaß vorgehen, wie sie sagt.
0: Also dann, Alkoholkonsumverbot an deutschen Bahnhöfen. Bis Mitte Oktober soll es überall gelten, für mehr Sicherheit von Personal und Fahrgästen.

0: Vielleicht wart ihr auch betroffen. Riesenpanne bei Microsoft. Das E-Mail-Programm Outlook war über viele, viele Stunden weltweit gestört. Millionen Nutzer konnten keine Mails verschicken oder empfangen. Einige konnten sich noch nicht mal einloggen. Hier ist RPA1 mit den Top-Themen am Dienstagmittag. Susanne Weise bei mir aus der RPA1 Nachrichtenredaktion. Susanne, was genau war denn das Problem und seit wann ging nichts mehr?
1: Also in Deutschland sind die ersten Störungsmeldungen gestern gegen 18 Uhr eingegangen. Am späteren Abend bestätigte Microsoft, dass es erhebliche Probleme gibt, weltweit. Übrigens nicht nur bei den E-Mails, beispielsweise auch bei Teams. Grund sei ein Fehler in der Cloud-Infrastruktur, heißt es. Die Techniker bei Microsoft haben das Problem inzwischen gelöst. Nach und nach sollte es überall wieder laufen.
0: Okay, was können wir als Kundinnen, als Kunden tun, wenn es doch noch ein bisschen hakt oder hängt?
1: Klingt blöd, aber das Beste ist einfach abwarten. IT-Experten sagen, bitte weder lokale Einstellungen am Computer verändern, noch die Software neu installieren. Außerdem sollten im Postausgang stecken gebliebene E-Mails nicht wiederholt manuell abgesendet werden, damit nicht alles doppelt und dreifach rausgeht. Wie gesagt, Problem ist gelöst. Bis zum Nachmittag sollte Outlook oder Teams überall wieder klappen.
0: Riesenpanne bei Microsoft. Inzwischen gibt der Konzern aber Entwarnung.

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0: Die wunderbare Alanis Morissette. Thank you. Und in knapp 3 Minuten gibt's hier bei RPA1 die Regionalnachrichten.
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0: Schönen Dienstag, jetzt ist es 12:30. Ich bin Kunze hier bei RPA1 und wie immer um 12:30 bekommt ihr bei uns alle Infos aus eurer Region.
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12: Mit Thomas Stüber, guten Tag. AOK-Versicherte aus Rheinland-Pfalz sind immer seltener krank. Laut Unternehmen waren in der ersten Jahreshälfte weniger Menschen mindestens einmal krank als im Vorjahreszeitraum. Die AOK spricht von einem rückläufigen Trend. Im Schnitt haben Versicherte dieses Jahr 11,6 Tage gefehlt, meistens wegen Muskel- und Skeletterkrankungen, gefolgt von Atemwegserkrankungen. Unter dem Motto Blutspenden, Leben schenken laden der ADAC Mittelrhein und das DRK heute ins Blutspendemobil auf dem Koblenzer Zentralplatz ein. Noch bis 17 Uhr kann dort laut ADAC-Sprecher Mirko Hillmann Blut gespendet werden.
13: Grundsätzlich kann jeder Blut spenden, der mindestens 18 Jahre alt ist, mindestens 50 Kilogramm wiegt und sich ja am Tag der Spende natürlich auch gesund und fit fühlt. Ganz wichtig ist uns, auch Erstspenderinnen und Erstspender sind ausdrücklich willkommen, denn im vergangenen Jahr war bei unserer Aktion sogar mehr als jede vierte Spende eine Erstspende und daran würden wir in diesem Jahr natürlich gerne anknüpfen.
12: Und die gute Nachricht kommt aus Bernkastel-Kues. Das Feuerwerk beim Weinfest der Mittelmosel am Samstag findet statt. Allerdings wird es nicht wie geplant vom Gelände an der Burg Landshut abgeschossen, sondern am Moselufer. Der Boden rund um die Burg, vor allem das abgefallene Laub und Totholz, sei noch immer sehr trocken und daher leicht entzündlich, so die Stadt.
0: 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Wir schauen auf die Straßen. Ihr habt uns jede Menge frische Blitzer gemeldet. Es geht los in Betzdorf hinter dem SG 06 Stadion. Bei Tempo 50 steht ein Blitzer. In Weilerbach bei Kaiserslautern gegenüber der Apotheke, in Koblenz, Metternich in der Raiffeisenstraße und in Neitersen im Kreis Altenkirchen Ortseingang, wenn ihr aus Obernau kommt. Staus und Gefahrenmeldungen, boah, da ist gar nicht so viel los heute Mittag. Es geht los mit der A1 Köln Richtung Koblenz zwischen Erftstadt und Kreuz Bliesheim. 3 Kilometer stockender Verkehr. dauert 5 bis 10 Minuten länger. Die A3 Frankfurt Richtung Köln zwischen Bad Camberg und Limburg Süd, bitte aufpassen, da gab es einen Unfall, deshalb hier 2 Kilometer Stau. A48 Dernbach Richtung Koblenz zwischen Dreieck-Dernbach und Bendorfer Brücke, 3 Kilometer Stau, hier dauert es 10 Minuten länger und nach wie vor Vollsperrung auf der B42 zwischen Koblenz-Rüdesheim und St. Goarshausen. Da ist der Felssturz wahrscheinlich noch bis morgen Vormittag Probleme an dieser Stelle. Und wenn ihr noch was

0: nicht mehr so mitmacht oder eine fette Erkältung. Ein Krankenhaus in erreichbarer Nähe ist viel wert, gerade in Rheinland-Pfalz, wo es zwischen den Städten doch eine Menge Landschaft gibt. Dass sich unsere Krankenhauslandschaft verändern wird, das ist klar. Immer wieder gehen Kliniken beispielsweise in die Insolvenz. Heute verkündet das rheinland-pfälzische Gesundheitsministerium, wie es bei uns aussehen wird ab dem kommenden Jahr, wenn die Krankenhausreform umgesetzt wird. RPA1-Reporter Marcel Hemmer, wie laut wird das Gemecker sein?
1: Also das Ministerium sagt nicht so laut, wir haben mit allen gesprochen und es bleiben ja auch alle 90 Standorte im Land erhalten. Das Angebot wird halt neu sortiert, wie es heißt, damit nicht alle alles machen. Die 5 Großen machen natürlich alles, Mainz, Koblenz, Trier, Ludwigshafen, Kaiserslautern, künftig Maximalversorger. Dazu ein Dutzend Schwerpunktversorger, die anderen sind Grund- und Regelversorger, Fachkliniken und stand jetzt 7 Regiokliniken mit maximal 50 Betten. Zum Beispiel eben Bingen, Kirn, Boppards oder Frankenthal. Das ist der Plan.
0: Okay, und damit ist sichergestellt, dass ich überall in Rheinland-Pfalz ein Krankenhaus in meiner Nähe habe?
1: Naja, je nachdem, was du brauchst. Der Maßstab ist, mindestens 90% der Menschen sollen bei einem Notfall höchstens eine halbe Stunde fahren müssen. An den Landesgrenzen sind auch Krankenhäuser in anderen Bundesländern eingerechnet. Das klappt aber nicht überall. Kritisch ist es vor allem bei den sogenannten Stroke-Units für Schlaganfälle. Etwas länger bist du für eine neue Hüfte oder ein neues Knie unterwegs. Das kann man aber halt planen. Maximal 40 Minuten sollen es bis zur nächsten Geburtshilfestation sein. Da bleibt es bei 27 Standorten.
0: Okay, Marcel, wie lange gilt das jetzt, dieses neue Konzept?
1: Also die Krankenhäuser haben ihre Leistungen für 3 Jahre zugewiesen bekommen. Dann wird gecheckt, wie es hingehauen hat. Für Knieprothesen zum Beispiel musst du eine Mindestmenge eingebaut haben. Bleibst du drunter, ist es weg. Bei den Regiokliniken soll sich noch was tun. Vielleicht kommen noch 1-2 Standorte hinzu. Und ob nicht doch das ein oder andere Haus pleite geht, trotz des neuen Plans, das wird sich zeigen.
0: Rheinland-Pfalz setzt die Krankenhausreform um. Heute Nachmittag werden die Einzelheiten dazu vorgestellt.

2019. 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

0: ist ab Jahr 1. Mit den Top-Themen am Mittag. ChatGPT bei den Hausaufgaben, KI-Tools bei der Unterrichtsplanung. Auch an den Schulen in Rheinland-Pfalz ist künstliche Intelligenz längst im Alltag angekommen. Für manche ist es ein Segen, für andere vielleicht eher ein Fluch. Aber für alle ist es ein Thema, um das man fast nicht mehr drumherum kommt. Wie Lehrkräfte gezielt mit dem Thema KI fortgebildet werden können, darum geht es heute in Kaiserslautern. RPA1-Reporterin Lea Wegerle. Lea, was ist da der Schwerpunkt?
1: Ja, es ist der erste Tag der Lehrkräftebildung vom Pädagogischen Landesinstitut Rheinland-Pfalz. Schauplatz die RPTU Kaiserslautern-Landau, die ja in Sachen KI sehr viel forscht. Und die Themenfelder reichen von KI-gestützten Lernprozessen über den Einsatz von KI bei der Unterrichtsplanung bis hin zu Fragen der Schulentwicklung. Lehrer Philipp Neureiter aus Budenheim im Kreis Mainz-Bingen nutzt künstliche Intelligenz schon für seinen Unterricht.
2: Also wenn es zum Beispiel um individuelles Feedback geht bei Schülerinnen und Schülern, dann kann ich da halt einen Chat-Assistent auch einfach für ansetzen und mit den Schülern auch arbeiten lassen. Und dann kriegt jeder Schüler individuell Feedback. Das ist natürlich in erster Linie erstmal mehr Arbeit für mich und man muss sich dann halt auch damit auseinandersetzen. Aber das sind natürlich Systeme, die möglicherweise Feedback geben können, was ich im Unterricht nicht leisten könnte.
1: Auch Schülerinnen und Schüler dürfen bei Philipp Neureiter KI nutzen, wenn es abgesprochen wurde. Wenn aber gepusht wird, setzt der Lehrer auf seine Intuition.
2: Ich habe da immer einen relativ guten Vergleich, natürlich vorher und nachher. Wie drückt sich ein Schüler aus? Welche Wörter benutzt er? Man muss halt einfach vorher absprechen, was könnt ihr nutzen, was sollt ihr nutzen, wie setzt ihr es ein? Aber 1:1, eine reine Wissensabfrage, kann ich natürlich, wenn ich eine KI gut konfiguriere, so erstellen, dass es der Lehrer vermutlich nicht mehr prüfen könnte.
1: Genau deswegen müssen eben auch Lehrkräfte in Sachen KI ausgebildet werden, um zu erkennen, ob ihre Schülerinnen und Schüler selbst KI nutzen, obwohl sie es nicht sollen.
0: In Kaiserslautern dreht sich beim Tag der Lehrkräftebildung alles um künstliche Intelligenz. Dankeschön, Lea Wegerle.

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5: Das RPA1 Rheinland-Pfalz-Wetter bringt uns mal Sonne, bringt uns mal Wolken, alles dabei und das bei maximal 25 Grad. In Urbar im Rhein-Hunsrück-Kreis aktuell 21 Grad. Pirmasens in der Südwestpfalz meldet 20 und Weiler bei Bingen 22 Grad. Der RPA1 Wettertrend morgen wieder bewölkt, aber trocken bei bis zu 26 Grad.
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7: Und das sind die Themen um 13 Uhr. Drohnenvorfall in Leipzig, Russland offenbar Drahtzieher und Krankenhausreform in Rheinland-Pfalz. Alle Standorte bleiben.
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7: Ich bin Daniel Ernst. Guten Tag. Russland soll hinter dem Drohnenvorfall am Leipziger Flughafen stecken. Davon geht nach Medienberichten die Bundesregierung aus. Noch am Nachmittag will sich Innenminister Dobrindt äußern. Außenminister Wadephul kündigte eine ausgewogene und überlegte Reaktion der Bundesregierung an. Anfang August war am Leipziger Flughafen eine Drohne mit Sprengstoff entdeckt worden. Die Krankenhauslandschaft in Rheinland-Pfalz wird neu sortiert. Das Gesundheitsministerium hat heute seine Pläne für die Umsetzung der bundesweiten Reform vorgestellt. Demnach sollen alle Standorte erhalten bleiben, einige allerdings mit Abstrichen. RPR1-Reporter Olaf Holz.
8: Vor allem die Einstufung als Regioklinik empfinden manche offenbar als Degradierung. Mindestens 7 soll es ab dem nächsten Jahr in Rheinland-Pfalz geben. In Bingen etwa hält sich die Begeisterung in Grenzen. Frankenthal wehrt sich aktiv dagegen. In 5 Maximal- und 12 Schwerpunktversorgern sollen speziellere Behandlungen zentralisiert und damit günstiger und besser werden. Ein Krankenhaus der Grundversorgung soll für alle Rheinland-Pfälzer in maximal 30 Autominuten erreichbar sein.
7: Die Bundesanwaltschaft hat Anklage gegen 2 mutmaßliche Unterstützer der rechtsextremen Terrorgruppe Letzte Verteidigungswelle erhoben. Die Behörde wirft ihnen unter anderem Unterstützung einer terroristischen Vereinigung und Beihilfe zum versuchten Mord vor. Die beiden Jugendlichen sollen versucht haben, in einer Asylbewerberunterkunft in Thüringen Feuer zu legen.
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9: Gut eine Woche nach dem Tornado in Hörgrenzhausen im Westerwald sind die schlimmsten Verwüstungen beseitigt. Spielplätze und Friedhöfe sind wieder geöffnet, heißt es von der Stadtverwaltung. Der angerichtete Gesamtschaden kann noch immer nicht beziffert werden. Das Schwierigste sei es in den nächsten Wochen und Monaten, die mit Baumstämmen versperrten Wanderwege freizubekommen. Mike Fuhrmann, Hörgrenzhausen.
7: Und die gute Nachricht kommt aus Rheinhessen. Die Menschen im Kreis Alzey-Worms trennen ihren Müll deutlich besser als noch vor einem Jahr. Seitdem werden die Restmülltonnen seltener abgeholt. Laut Landrat Heiko Sippel fallen inzwischen knapp 80 Kilo weniger Restmüll pro Person an. Stattdessen gibt es mehr Papiermüll und das bringt Geld. Außerdem gibt es mehr Bioabfall, mit dem Biogas produziert und Strom erzeugt werden kann. Das waren die RPR1-Nachrichten um 12 Uhr. Mehr Themen aus der Region gibt es wieder um 9:30.
5: Den aktuellsten Blitzer, den hast du, NASA, wo ist der?
10: In Betzdorf, hinter dem Betzdorfer SG06 Stadion, steht er auf der rechten Seite. 50 km/h ist es hier erlaubt.
5: Danke fürs Bescheid geben. Auf der 1 Köln-Koblenz zwischen Dreieck Erftal und Kreuz Bliesheim 3 Kilometer stockend. A48 Dernbach-Koblenz zwischen Dreieck Dernbach und Bendorfer Brücke 3 Kilometer Stau. A67 Darmstadt-Mannheim zwischen Raststätte Funkstadt West und Lorsch immer noch ein kaputtes Auto, dadurch 3 Kilometer Stau, ihr braucht eine Viertelstunde länger. Die B42 Rüdesheim-Wiesbaden, die ist zwischen Erbach und Eltville in der Kietricher Straße nach dem Unfall gesperrt. Ihr werdet da abgeleitet. Am besten fahrt ihr Richtung Wiesbaden ab Eltville Süd und dann über Eltville und Niederwallow. Da, wo es geht, euch allen eine gute und sichere Fahrt.
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5: Hallo, ich hoffe, ihr habt eine schöne Mittagspause und habt euch drüber unterhalten, über unser Weinfestgeräusch, was ja mittlerweile 10.200 Euro wert ist. Am 16 Uhr dann die nächste Chance. Vorher erfüllen wir jetzt hier eure Musikwünsche. Wir starten aber erstmal mit Yusu Endur und Glock Glock Out of the Dark.

0: Dirty Dancing. Ja, Glockenbach macht uns diesen Arbeitsmittag wieder schön. Ich hoffe, ihr seid alle gestärkt jetzt nach der Mittagspause. Hier ist RPR1 mit Kunze und die erfüllen natürlich eure Wünsche, sobald ihr uns die schickt. Wie, hier ist was reingekommen?
1: Hi, hier ist Maria Marquardt und ich wohne in Puderbach. Wünsch mir heute das Lied The Fire von Ed Sheeran, weil ich den Sommer so schön finde. Dankeschön. Ja.

0: Ich denke, dass das Geräusch ist, wenn man das Ablaufrohr, sprich den Stöpsel, aus dem Waschbecken zieht.
1: Sagt Melanie aus Pfaffenschwabenheim, aber das ist nicht unser Weinfestgeräusch. Es ist aber mittlerweile schon 10.200 Euro wert und ihr wart ja mit Sicherheit am Wochenende auch schon irgendwo auf irgendeinem Fest. Egal wo, auf der Kerwe, sonst wo, es wird euch schon irgendwo begegnet sein. Die nächste Chance auf den Jackpot kurz nach 16 Uhr.

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14: Mit Sabine Koppers, hallo. Wie können Lehrkräfte in Rheinland-Pfalz gewinnbringend im Thema künstliche Intelligenz aus- und fortgebildet werden? Das ist heute beim Tag der Lehrkräftebildung an der RPTU Kaiserslautern Thema. Denn gerade Schülerinnen und Schüler können immer besser mit KI umgehen. Lehrer Philipp Neureiter aus dem rheinhessischen Budenheim.
15: Es gibt natürlich so ein Dunkelfeld in dem Sinne, dass man sagt, man muss mit den Schülern möglicherweise ins Gespräch gehen, muss Verträge schließen, muss halt einfach vorher absprechen, was könnt ihr nutzen, was sollt ihr nutzen, wie setzt ihr es ein. Aber 1:1, eine reine Wissensabfrage, kann ich natürlich, wenn ich eine KI gut konfiguriere, so erstellen, dass es ehrlicherweise der Lehrer vermutlich nicht mehr prüfen könnte.
14: Die Stadt Bingen geht gegen das Problem zu vieler freilaufender Katzen vor. Um zu verhindern, dass sich die Tiere unkontrolliert fortpflanzen, gilt ab heute eine neue Katzenschutzverordnung. Demnach dürfen sich jetzt nur noch kastrierte Tiere frei bewegen. Außerdem gilt eine Chippflicht. Wer dagegen verstößt, riskiert ein Bußgeld von bis zu 5.000 Euro. Und gute Nachricht aus Mainz. Hier bei uns in Gonsenheim wird heute ein Spielplatz eröffnet. Das Gelände an der Gleisberganlage wurde zuletzt umfassend modernisiert. Das Besondere, Kinder konnten sich vorab aktiv in die Pläne zur Neugestaltung einbringen.
12: 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Aktuellster Blitzer steht in Koblenz-Kesselheim in der August-Horst-Straße Richtung Rheinzeitung. A1 Köln-Koblenz zwischen Raststätte Fille-West und Kreuz-Bliesheim 5 Kilometer stocken, die braucht 10 Minuten länger. A48 Dermbach-Koblenz zwischen Dreieck Dermbach und Hörgrenzhausen 3 Kilometer Stau im Baustellenbereich. A60 Rüsselsheim-Bingen zwischen Hechtsheim-West und Mainz-Finden 2 Kilometer Stau. A67 Darmstadt-Mannheim zwischen Gernsheim und Lorsch 3 Kilometer. Hier braucht hier eine Viertelstunde länger. Auf der B10 Karlsruhe-Pirmasens zwischen Wilgartswiesen und Hauenstein hat es einen Unfall gegeben. Die rechte Spur ist blockiert. Der Unfall wird aufgenommen. Und die B42 Rüdesheim-Wiesbaden zwischen Eltville-Kietricher Straße und Eltville-Martinstal hat es einen Unfall gegeben. Da ist in Richtung Wiesbaden bis auf Weiteres die Strecke gesperrt. Ihr werdet da abgeleitet, am besten Richtung Wiesbaden.

0: Loi und David Puentes mit Golden Summer. Und falls euer Dienstag bei der Arbeit bisher eher so mittelgolden läuft, die richtige Lösung für unser Weinfestgeräusch wäre für euch gerade Gold wert.
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0: Und ihr habt es mit Sicherheit schon mal irgendwo gehört, egal auf welchem Fest, so klingt es. Und da hätten wir inzwischen 10.200 Euro im Jackpot. Die Kerstin aus Boos an der Nahe hatte ja folgende Idee.
2: Mein Tipp wäre, dass es sich um die Jahrmarktattraktion Hau den Lukas handelt.
0: Ja, Hau den Lukas kennen wir alle, aber leider war das jetzt nicht das gesuchte Geräusch. Also das heißt, die nächste Chance mit 10.200 Euro gibt's für euch kurz nach 16 Uhr. Wir machen jetzt erstmal den Nachmittag ein bisschen leichter mit dem besten Musikmix für Rheinland-Pfalz. When's Joy mit einem leichten Riptide. Ja.

0: Ein Song aus unserem Leben ist der da. Die Queen of Pop ist am Start. Ich liebe ihre frühen Werke. Madonna gleich und Teddy Swims. Mit diesem Hit von heute, der so ein bisschen klingt wie Gotye und Kimbra. Vom Sound her. Mr. Know-It-All, der beste Musikmix für Rheinland-Pfalz. Gleich nach 14 Uhr.
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0: Mir gefällt das RPA1 Rheinland-Pfalz-Wetter. Immer mal wieder sonnige Abschnitte dabei, dann mal wieder ein paar Wolken, maximal so 25 Grad. Wir haben aktuell in der Grafschaft 18 gemessen, Klingenmünster an der südlichen Weinstraße meldet 24 und Birkenfeld 20 Grad. Der RPA1 Wettertrend. Morgen dann wechselt bewölkt. Eigentlich ist es überwiegend trocken bei bis zu 26 Grad.
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7: Und das sind die Themen um 14 Uhr. Neuer Angriff auf Infrastruktur, Polizeieinsatz in Brandenburg und neues Jagdgesetz in Rheinland-Pfalz nochmal geändert.
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7: Ich bin Daniel Ernst. Guten Tag. An einem Umspannwerk in Brandenburg sind Sprengvorrichtungen gefunden worden. Am Tatort in Turnow-Preilack sind im Moment Entschärfer im Einsatz. Das hat die Polizei mitgeteilt. Wer dahinter steckt, ist noch unklar. Für den Drohnenvorfall am Leipziger Flughafen soll dagegen Russland verantwortlich sein. Noch am Nachmittag will sich Innenminister Dobrindt äußern. Außenminister Wadephul kündigte eine ausgewogene und überlegte Reaktion der Bundesregierung an. Anfang August war am Leipziger Flughafen eine Drohne mit Sprengstoff entdeckt worden. Die Mieten in Deutschland machen den Menschen zu schaffen. Fast jeder dritte Mieter macht sich Sorgen, seine Miete künftig nicht mehr bezahlen zu können. Das zeigt eine neue Studie im Auftrag des Deutschen Mieterbundes. Thomas Bremser berichtet.
8: Jeder zweite fürchtet, wenn er künftig umziehen muss, findet er keine bezahlbare neue Wohnung mehr. Die Wohnkosten sind im vergangenen Jahr bei jedem zweiten gestiegen. Dabei gilt in Gegenden, in denen der Wohnungsmarkt besonders angespannt ist, die Mietpreisbremse. Die will die Regierung auch noch mal verschärfen. Doch laut Mieterbund trauen sich viele gar nicht, ihr Recht einzufordern, aus Angst gekündigt zu werden. Es brauche für eine bestimmte Zeit einen bundesweiten Mietenstopp und Bußgelder für Vermieter, die Wuchermieten verlangen.
7: Wie angekündigt packt die schwarz-rote Landesregierung in Rheinland-Pfalz das gerade erst erneuerte Jagdgesetz nochmal an. Umweltministerin Christine Schneider sagte, die Änderungen machten das Gesetz praxistauglicher und enthielten die neuen Regeln für den Wolf. Einzelne Tiere sollen leichter abgeschossen werden können und auch eine Reduzierung des Bestands ist nicht ausgeschlossen. Schneider sagte,
9: ja, in dem Moment, wo der Wolf in einem günstigen Erhaltungszustand ist und die Population so ist, dass wir sagen, wir müssen entsprechend Wölfe entnehmen, dann wird das auf der oberen Jagdbehörde festgelegt und in den unteren Jagdbehörden dann umgesetzt. Was nicht bedeutet, dass es morgen einen Managementplan gibt mit einer entsprechenden Entnahme.
7: Das neue Gesetz wird jetzt mit den Verbänden besprochen.
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10: Nach dem Feldsturz an der Lorelei ist die Bundesstraße 42 weiter voll gesperrt. Das sorgt dafür, dass Autofahrer große Umwege fahren müssen. Die Straßenmeisterei ist gerade dabei, einen 4,5 Meter hohen Fangzaun zu errichten. Für den Fall, dass weitere Gesteinsbrocken herabstürzen. Wenn der Zaun steht, soll der Verkehr zumindest wieder einspurig rollen. Das könnte am Abend, spätestens morgen früh der Fall sein. Mike Fuhrmann, St. Goarshausen.
7: Und die gute Nachricht für ganz Rheinland-Pfalz. Der Vereinssport im Land wächst schon das dritte Jahr in Folge und nähert sich weiter dem höchsten Stand von Anfang der 2000er Jahre. Der Landessportbund meldet für Anfang dieses Jahres rund 1,48 Millionen Mitgliedschaften. Das sind gut 20.000 mehr als ein Jahr zuvor. Das waren die RPR1-Nachrichten um 14 Uhr. Mehr Themen aus der Region gibt's wieder um halb.
0: Der aktuelle Blitzer steht in Koblenz-Kesselheim in der August-Horst-Straße Richtung Rheinzeitung. Staus und Behinderungen. A1 Köln-Koblenz zwischen Raststätte Fülle-West und Kreuz-Bliesheim 5 Kilometer stockend. A48 Dambach Richtung Koblenz zwischen Dreieck Dambach und Hörgrenzhausen 3 Kilometer Stau im Baustellenbereich. A60 Rüsselsheim-Bingen zwischen Hechtsheim-West und Mainz-Finden 2 Kilometer Stau. Und A67 Darmstadt-Mannheim zwischen Gernsheim und Lorsch 3 Kilometer. Auf der B10 Karlsruhe Richtung Pirmasens zwischen Wilgartswiesen und Hauenstein hat es einen Unfall gegeben. Die rechte Spur ist blockiert. Und nach wie vor die B42 Rüdesheim-Wiesbaden zwischen Eltville-Kiedricher Straße und Eltville-Martinsthal nach einem Unfall gesperrt. Euch allen da, wo es geht, eine gute und sichere Fahrt.
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0: Einen wunderschönen, herrlichen Nachmittag. Die Sonne, die blinzelt immer wieder raus. Es ist ein angenehmer Dienstag und wir machen es euch schön bei der Arbeit. Denkt an unser Weinfestgeräusch, Jackpot 10.200 €. Nächste Lösungsmöglichkeit kurz nach 16 Uhr. Hier ist Teddy Swims. Sie

0: Ich liebe Coldplay und hab gleich noch Felix Jehn am Start, die Counting Crows, auch Radiona, auch schon lange nicht mehr gehört. Also genau das, was er an diesem Nachmittag braucht. Und noch einen Abstecher machen wir an den Ort, wo wir jeden Morgen in Guten Morgen Rheinland-Pfalz zu Gast sind, nämlich in unsere Lieblingsbäckerei.
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2: Das Einzige, was ihr quakt, sind die Bädelchen. Guten Morgen, was darf sein?
3: Morgen, hallo. Ich hätte gerne ein Latte Macchiato und ein Fleischkäsebrötchen, bitte.
2: Ich mach's Ihnen direkt erstmal mit dem Kaffee. Und so, junge Frau.
4: Wissen Sie schon, hä? Was ist es?
3: Ich bin nicht schwanger. Der Pulli ist einfach nur ein bisschen größer.
2: Oh Gott, ich rede doch nicht über Ihre Figur. Die ist super. Ich meine Ihr Weinfestgeräusch beim RPR. Ich kenne das irgendwie so. Aber gut, ich kenne das irgendwie, das macht ja so. Aber ich komme nicht drauf. Können Sie mir keinen Tipp geben?
3: Na, also es kommt ja wirklich auf jedem Dorffest vor. Feuerwehrfest, Kerwe. Also es kommt wirklich überall vor, aber mehr weiß ich ja auch nicht.
2: Sie wissen doch bestimmt was, junge Frau.
3: Kein Scherz, ich weiß es wirklich nicht. Die halten komplett dichter, die oben.
2: Oh, furchtbar, wie mein Jürgen Spatzel. Sobald der Geheimnis hat, hält er auch total dicht. Zumindest obenrum, wenn Sie verstehen.
3: Oh, Alter,
2: so, Ihr Name für den Bischof?
3: Laura,
2: dann hier, Latte.
3: Danke.
2: Ich küsse Ihr Herz und Sie folgen uns auch gerne auf TikTok.
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Krista Sarandi, Good Old Days. 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
21: Halb drei ist es jetzt. Schönen Nachmittag. Wie immer um halb gibt's hier alle Infos aus eurer Region.
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0: Mit Sabine Koppers, hallo. Wie können Lehrkräfte in Rheinland-Pfalz gewinnbringend im Thema künstliche Intelligenz aus- und fortgebildet werden? Das ist heute beim Tag der Lehrkräftebildung an der RPTU Kaiserslautern Thema. Denn gerade Schülerinnen und Schüler können immer besser mit KI umgehen. Lehrer Philipp Neureiter aus dem rheinhessischen Budenheim.
1: Es gibt natürlich so ein Dunkelfeld in dem Sinne, dass man sagt, man muss mit den Schülern möglicherweise ins Gespräch gehen, muss Verträge schließen, muss halt einfach absprechen, was könnt ihr nutzen, was sollt ihr nutzen, wie setzt ihr es ein. Aber 1:1, eine reine Wissensabfrage, kann ich natürlich, wenn ich eine KI gut konfiguriere, so erstellen, dass es ehrlicherweise der Lehrer vermutlich nicht mehr prüfen könnte.
0: Die Stadt Bingen geht gegen das Problem zu vieler freilaufender Katzen vor. Um zu verhindern, dass sich die Tiere unkontrolliert fortpflanzen, gilt ab heute eine neue Katzenschutzverordnung. Demnach dürfen sich jetzt nur noch kastrierte Tiere frei bewegen. Außerdem gilt eine Chippflicht. Wer dagegen verstößt, riskiert ein Bußgeld von bis zu 5.000 Euro. Und gute Nachricht aus Mainz. Hier bei uns in Gonsenheim wird heute ein Spielplatz eröffnet. Das Gelände an der Gleisberganlage wurde zuletzt umfassend modernisiert. Das Besondere, Kinder konnten sich vorab aktiv in die Pläne zur Neugestaltung einbringen.
21: 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Aktuellster Blitzer steht auf der A63 Kaiserslautern Mainz, kurz nach der Abfahrt Kirch am Bolanden. Die A5 Heidelberg-Karlsruhe zwischen Kreuzwaldorf und Bruchsal, da ist ein kaputtes Auto, deshalb 2 Kilometer Stau. A6 Richtung Saarbrücken zwischen Kaiserslautern und Kaiserslautern-West, 4 Kilometer Stau. Die A48 Dernbach-Koblenz zwischen Dreieck Dernbach und Hörgrenzhausen, 3 Kilometer im Baustellenbereich. Auf der A61 Koblenz-Ludwigshafen zwischen Pfalzfeld und Stromberg wird ein Unfall aufgenommen. Die linke Spur ist blockiert. Denkt da an die Rettungsgasse, aktuell 6 Kilometer Stau, ihr braucht eine halbe Stunde länger. Und dann zwischen Erbacher Talbrücke und Fädchensgrabentalbrücke nochmal 5 Kilometer Stau aufgrund eines Unfalls. Auf der A66 Frankfurt-Wiesbaden zwischen Salzbachtalbrücke und Wiesbaden-Frauenstein 4 Kilometer Stau. Hier dauert es eine halbe Stunde länger. Und wenn ihr noch was gesehen habt, schickt eine WhatsApp-Sprachnachricht oder ruft an. Die Nummer ist die 0800, die 8, dreimal die 62. Gute Fahrt.
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0: Ja, bei Taylor Swift bin ich mir ganz sicher, die hat's auch schon gehört.
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0: Ja, und dieses Geräusch kennt man von jeder Party, von jedem Fest, egal wo man unterwegs ist. Ja, erlebt ihr ja jetzt auch in Rheinland-Pfalz, wenn ihr jetzt zum Beispiel beim Weinmarkt vorbeigeht oder wenn ihr in Winningen ist ja auch Weinfest und was haben wir denn noch alles? Feuerwehrfeste, also so viele Möglichkeiten, wo dieses Geräusch hier auftritt. Ja. Wenn ihr es wisst, schickt eine WhatsApp 0800 die 8, dreimal die 62 mit dem Text RPA1. Das hat auch die Melanie aus Pfaffenschwabenheim gemacht und hat ihren Tipp heute abgegeben.
2: Ich denke, dass das Geräusch ist, wenn man das Ablaufrohr, sprich den Stöpsel, aus dem Waschbecken zieht.
0: Da macht es. Und der Jackpot steigt auf 10.100 Euro. Und Kerstin aus Boos an der Nahe, die hat auch noch einen Tipp.
3: Mein Tipp wäre, dass es sich um die Jahrmarktattraktion Hau den Lukas handelt.
0: Auch das macht 100 Euro mehr, deshalb sind wir jetzt bei 10.200 Euro, weil auch das nicht die richtige Lösung ist. Also, es liegt an euch, ja, sagt Bescheid, was ist es, ja, ist es, ja, habt das schon im Kopf, habt das schon, ja, ihr habt das schon längst gehört. Ja, kurz nach 16 Uhr die nächste Chance auf den Jackpot von über 10.000 Euro.
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0: Ah, ich hoffe, dieser Song gefällt euch genauso gut wie mir. Phil Collins, eine Legende. Ein Song aus unserem Leben. Two Hearts haben wir gleich am Start. Und ein Hit von heute, der euch begeistert. Tampa City, der beste Musikmix für Rheinland-Pfalz. Gleich nach 15 Uhr.
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0: Mir gefällt das RPR1 Rheinland-Pfalz-Wetter. Immer mal wieder sonnige Abschnitte dabei, dann mal wieder ein paar Wolken, maximal so 25 Grad. Wir haben aktuell in der Grafschaft 18 gemessen, Klingenmünster an der südlichen Weinstraße meldet 24 und Birkenfeld 20 Grad. Der RPR1 Wettertrend. Morgen dann wechselt bewölkt. Eigentlich ist es überwiegend trocken bei bis zu 26 Grad.
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12: Und das sind die Themen um 15 Uhr. Anschlag auf Energieversorgung in Brandenburg und Landesschülervertretung appelliert an Ministerin wegen Handyverbot.
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12: Ich bin Daniel Ernst. Guten Tag. In Brandenburg gab es offenbar einen Anschlag auf die Energieversorgung. An einem Umspannwerk in Turnow-Breilag wurden mehrere Sprengvorrichtungen entdeckt. Offenbar ist auch eine Leitung beschädigt worden. Wahrscheinlich sollte die Stromversorgung lahmgelegt werden. Thomas Bremser berichtet.
13: Das angegriffene Braunkohlekraftwerk ist das größte in Brandenburg. Es versorgt viele Haushalte mit Strom und Fernwärme. Zu Ausfällen ist es diesmal aber nicht gekommen. Unbekannte haben das Umspannwerk am Morgen mit selbstgebastelten Raketen beschossen. Dort wird der Strom, der im Kraftwerk erzeugt wird, verteilt. Die Täter wollten offenbar die Stromversorgung kappen. Im Januar hatten sich linksextreme Täter zu einem ähnlichen Anschlag in Berlin bekannt. Rund 45.000 Haushalte waren tagelang ohne Strom.
12: Die Landesschülervertretung Rheinland-Pfalz und mehrere Verbände stellen sich gegen das geplante Handyverbot an Schulen. In einem offenen Brief an das Bildungsministerium nennen sie den Vorstoß eine pädagogische Bankrotterklärung. Statt pauschaler Verbote fordern sie ein Medienkonzept, mehr Mitsprache für Schülerinnen und Schüler und mehr Investitionen in Schulen, Personal und digitale Infrastruktur. Norwegen hat jetzt offiziell einen neuen König. Håkon der Achte hat im Parlament in Oslo seinen Eid auf die Verfassung abgelegt. Nach dem Tod seines Vaters Harald der Fünfte am vergangenen Freitag war er sofort König geworden.
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14: Behördengänge rund um die Uhr, zumindest digital. Im Kreis Germersheim hilft ab heute die neue KI-Assistentin Gerda auf der Internetseite der Verwaltung weiter. Sie soll Fragen beantworten, passende Online-Dienste finden, spricht auf Wunsch sogar ihre ihre Antworten vor und kann mehrere Sprachen. Ganz fehlerfrei dürfte das zum Start noch nicht laufen, die KI soll aber ständig dazulernen. Lea Wegerle, Germersheim.
12: Und die gute Nachricht kommt von der Nahe. Bad Kreuznach wird ein Stückchen schöner. Hier sind inzwischen 15 Stromkästen nicht mehr grau, sondern bunt. Denn über 40 Schulen, Vereine und Privatpersonen sind dem Aufruf der Stadtwerke gefolgt und haben unterschiedliche Motive auf die Stromkästen gemalt. Zum Beispiel die Kreuznacher Brückenhäuser, das Wahrzeichen der Stadt. In den nächsten Wochen sollen noch mehr Stromkästen verschönert werden, sagen die Stadtwerke. Das waren die rpr1-Nachrichten um 15 Uhr. Mehr Themen aus der Region gibt's wieder um halb.
15: Wir schauen auf die Straßen und es wird geblitzt auf der A63 Kaiserslautern Richtung Mainz, kurz nach der Abfahrt Kirchheim-Bohlanden bei Tempo 120. Und außerdem auf der A61 ein Blitzer Koblenz Richtung Köln vor Pleit von der Brücke runter. Jetzt die aktuellen Staus und Gefahrenmeldungen. Und da auf die A61 Koblenz Richtung Ludwigshafen zwischen Pfalzfeld und Stromberg steht ein defektes Fahrzeug in der Baustelle, 7 Kilometer stockend. Ihr braucht etwa eine Viertelstunde länger. Die A61 Koblenz Richtung Ludwigshafen noch mal jetzt zwischen Erbacher Talbrücke und Pfädchensgraben-Talbrücke, 5 Kilometer Stau nach einem Unfall. Und die B42 zwischen Koblenz-Rüdesheim und St. Goarshausen ist voll gesperrt. Hier hatte es gestern einen Felssturz gegeben. Voraussichtlich ist die Sperrung noch bis morgen Vormittag. Und das war's. Es sei denn, ihr habt noch irgendwas anderes gesehen, dann sagt's gern. Die kostenlose Nummer zum Anrufen oder WhatsApp schicken ist die 0800 8 und 3 mal die 62. Euch über eine gute und vor allem sichere Fahrt.
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15: Am Dienstagnachmittag. Hi, ich bin Selina Schmidt. Schön, dass ihr bei RPR 1 reinhört. Wir haben gleich Phil Collins auf der Playlist mit Two Hearts. Shabuzi und Miles Smith legen los in dieser Stunde. Das ist für euch Blink Twice.

0: Foreign Ordinary hier bei RPR 1 und morgen startet der Wörstädter Markt, da könnt ihr es hören. Und auch ab Mittwoch beim Weinfest der Mittelmosel in Bernkastel-Kues und natürlich auch auf der Klein-Karlbacher Kerwe.
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0: Überall, wo wir zusammen feiern, kommt das vor und wir rätseln gemeinsam, was das ist. Kerstin aus Boos an der Nahe hatte vorhin um 11 Uhr diese Vermutung.
2: Mein Tipp wäre, dass es sich um die Jahrmarktattraktion Hau den Lukas handelt.
0: Weiß ich nicht. Habe ich nicht so gehört. Und war es auch leider nicht. Ja, damit steht der Jackpot jetzt schon bei 10.200 Euro. Und in einer knappen Stunde könntet ihr diese Kohle abräumen. Wenn ihr wisst, was für ein Geräusch wir suchen, dann einfach eine WhatsApp mit dem Wort RPA1 an die 0800 8 und 3 mal die 62 schicken.
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16: Schönen Dienstagnachmittag um 15.30 Uhr.
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18: Mit Sabine Koppers, hallo. Zu wenig Wohnungen sind auch für Unternehmen ein Problem. Vor allem, wenn es darum geht, Fachkräfte zu gewinnen, die in der Nähe wohnen. In Mainz haben deshalb heute Wirtschaft und Politik über mögliche Lösungen gesprochen beim Forum für Beschäftigtenwohnen. Carina Schwede von der IHK Rheinhessen sieht durchaus Chancen in der aktuellen Politik.
19: Also Hoffnung kann man natürlich sehen beim Bauturbo, bei Digitalisierung von Genehmigungsverfahren. Aber es muss doch in der Praxis ankommen. Und da hören wir oftmals noch, dass es noch nicht so ganz gelebt wird. Es ist noch relativ neu alles, muss sich vielleicht ein bisschen einspielen, aber da haben wir natürlich Hoffnung, dass das dazu beitragen wird, dass Bauen einfacher wird.
18: Die Polizei in Worms sucht Zeugen, nachdem ein 28-Jähriger von 3 Unbekannten verletzt wurde. Die Beamten sagen, dass der Mann am Sonntagabend gegen 20 Uhr in der Nähe der Kapuzinerstraße angegriffen wurde. Und die gute Nachricht kommt von der Nahe. Bad Kreuznach wird ein kleines Stückchen schöner. Hier sind inzwischen 15 Stromkästen nicht mehr grau, sondern bunt. Über 40 Schulen, Vereine und Privatpersonen sind dem Aufruf der Stadtwerke gefolgt und haben unterschiedliche Motive auf die Stromkästen gemalt. Zum Beispiel die Kreuznacher Brückenhäuser, das Wahrzeichen der Stadt. In den nächsten Wochen sollen noch mehr Stromkästen verschönert werden, sagen die Stadtwerke.
16: 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Jetzt der Blick auf die Straßen und es wird bei euch in Wissen geblitzt im Kreis Altenkirchen am Ortsausgang Richtung Betzdorf. 50 dürft ihr hier fahren. Und außerdem ein Blitzer in Koblenz-Kesselheim, August-Horch-Straße Richtung Rheinzeitung. Hier ist 50 erlaubt. Jetzt die aktuellen Staus- und Gefahrenmeldungen da auf die A48 Dernbach Richtung Koblenz. Zwischen Dreieck Dernbach und Bendorfer Brücke 3 Kilometer Stau. 10 Minuten dauert's länger. Die A61 Koblenz Richtung Ludwigshafen zwischen Pfalzfeld und Stromberg steht ein defektes Fahrzeug, 4 Kilometer stockend, 10 Minuten plus. Nummer 61 Koblenz Richtung Ludwigshafen zwischen Erbacher Talbrücke und Fettchensgraben Talbrücke, 3 Kilometer stockend. Dann haben wir die B42 noch zwischen Koblenz Rüdesheim und St. Gorshausen. Voll gesperrt, voraussichtlich noch bis morgen Vormittag. Hier ist gestern Fels abgegangen und auf die Straße gestürzt, dementsprechend eben da noch dicht. Und eine Meldung noch von den Nachbarn in Hessen, die A66 Frankfurt Richtung Wiesbaden. Zwischen Wiesbaden-Biebrich und Wiesbaden-Frauenstein 4 Kilometer Stau, eine Viertelstunde braucht ihr da mehr. Und das war's. Es sei denn, ihr habt noch was anderes gesehen, dann sagt's gern. Die kostenlose Nummer zum Anrufen oder WhatsApp schicken ist die 0800 8 und 3 mal die 62. Euch überall eine gute und vor allem sichere Fahrt.
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0: Katy Perry ballert ordentlich mit ihrem neuen Song Watch It Burn hier bei RPR 1. Und zwei Schwestern aus Pirmasens erfüllen sich einen Traum und eröffnen einen Laden in Pirmasens. Ja, das ist für Julie und Marie-Michelle aus Pirmasens wahr geworden mit ihrem eigenen Concept-Store namens Jumelle. Der Store ist größtenteils für Frauen und es gibt dort alles, was unser Frauenherz begehrt. Also von Klamotten über Taschen, Deko, Interieur, Geschirr, Karten. Und es sollen auch bald spannende Events folgen. Einfach eine richtig gute, bunte Mischung. Julie ist jetzt bei mir am Telefon. Dürfen denn auch Männer bei euch in den Laden?
1: Na, selbstverständlich. Wir bekommen auch einen Kaffee von uns. Wir haben tolle Sitzmöglichkeiten und sie dürfen selbstverständlich mit. Unser Ziel ist es natürlich auch, den Mann oder die Produkte für den Mann auch mit zu etablieren.
0: Ja, 2 Wochen etwa habt ihr jetzt offen. Wie war das so für dich, das Eröffnen oder für euch? Ich glaube, es hat was mit Traumverwirklichen zu tun.
1: Es war völlig überwältigend. Vor allem, was überraschend für uns war, dass so viele Menschen da waren, die so viele nette Worte für uns übrig hatten. Wir waren wirklich so überrascht und völlig surreal. Ich glaube, das muss noch dauern, bis das bei uns in den Köpfen ankommt.
0: Ein Concept-Store ist ja mehr als ein Laden, in den ich reingehe und irgendwas kaufe. Was erwartet mich, wenn ich bei euch zur Tür reingehe?
1: Es ist nicht nur das Einkaufen, es ist tatsächlich die Atmosphäre und das Wohlfühlen. Das heißt, es ist eine Mischung aus individueller Beratung, aber auch, ich komme wieder zurück und ich fühle mich wohl. Also das heißt, jeder soll ein Teil von Jumelle werden. Und wir haben durch die Events, die jetzt aber bald kommen, wollen wir nach und nach eine Gemeinschaft, eine Community aufbauen, die Geschichte von Jumelle erzählt. Und wir wollen ganz individuell und jede Person da abholen, wo sie gerade steht.
0: Also da kann man auf jeden Fall einfach mal schon mal vorbeigucken. Erstmal online und dann kommt man euch besuchen. Mit Kaffee und Sitzmöglichkeit
1: sehr, sehr
0: für alle.
1: Sehr, sehr gerne. Wir freuen uns auf alle, die kommen.

0: Song, der sich nach einem schönen, entspannten Spaziergang anhört irgendwie, oder? Nicki und Daisy mit Sunroof. Und gleich der neue Song von Nico Santos. Why don't you stay? Fragt er. Ich würde sagen, wir bleiben einfach gemeinsam hier bei RPR1. Denn auf der Playlist steht auch dieser Song unseres Lebens. Ja. Schon auch ein sexy Song, muss man sagen. Joe Cocker. You can leave your head on. 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
0: Wir schauen aufs Wetter und im Süden von Rheinland-Pfalz ist es heute oft sonnig. Im Norden eher grau und vielleicht auch mal ein bisschen nass. Aktuell gemessen bei euch in Hagesheim in Rheinhessen 23 Grad, Merzigmelde 22, Kusel im Westpfälzer Bergland auch 22 und in Ahrweiler auch 22 Grad. Und wie geht's weiter? RPR1 Wetterexperte Dominik Jung.
8: Morgen gibt's einen sehr ruhigen Sommertag, einen Spätsommertag. Temperaturen meist so um 25 Grad. Zeitweise scheint mal die Sonne Richtung Eifel und Westerwald sind die Wolken auch mal ein bisschen dichter. Regen gibt's aber kaum.
0: Ich finde, das klingt sehr angenehm. Danke dir, Dominik.
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10: Und das sind die Themen um 16 Uhr. Anschlag auf Energieversorgung in Brandenburg und Hitzesommer beschäftigt Umweltministerium in Rheinland-Pfalz.
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10: Ich bin Daniel Ernst. Guten Tag. In Brandenburg gab es offenbar einen Anschlag auf die Energieversorgung. An einem Umspannwerk in Turnow-Breilag wurden mehrere Sprengvorrichtungen entdeckt. Offenbar ist auch eine Leitung beschädigt worden. Wahrscheinlich sollte die Stromversorgung lahmgelegt werden. Thomas Bremser berichtet.
11: Das angegriffene Braunkohlekraftwerk ist das größte in Brandenburg. Es versorgt viele Haushalte mit Strom und Fernwärme. Zu Ausfällen ist es diesmal aber nicht gekommen. Unbekannte haben das Umspannwerk am Morgen mit selbstgebastelten Raketen beschossen. Dort wird der Strom, der im Kraftwerk erzeugt wird, verteilt. Die Täter wollten offenbar die Stromversorgung kappen. Im Januar hatten sich linksextreme Täter zu einem ähnlichen Anschlag in Berlin bekannt. Rund 45.000 Haushalte waren tagelang ohne Strom.
10: Das Alkoholverbot der Deutschen Bahn ist heute an 4 weiteren Stationen ohne Auffälligkeiten in Kraft getreten. Der Konzern will bis Mitte Oktober an allen 5.400 Bahnhöfen bundesweit schrittweise Alkohol verbieten. Seit heute darf unter anderem an den Hauptbahnhöfen Berlin, Kiel und Braunschweig nicht mehr getrunken werden. Regenwasser besser speichern und mehr Brauchwasser einsetzen. Das sind nach Ansicht der rheinland-pfälzischen Umweltministerin Schneider die Lehren aus dem Dürresommer 2026. Eine schnelle Einzellösung gäbe es nicht. Nötig seien regionale Konzepte, so die CDU-Politikerin. Auch Haushalte sollten bewusster mit Wasser umgehen.
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12: Ein Bücherturm so hoch wie ein Kirchturm. Das ist das Ziel eines Leseprojekts, das das heute in Mainz startet. 800 Grundschülerinnen und Schüler sollen dabei von heute bis zum 1. April insgesamt 3500 Bücher lesen. Die aufeinander gestapelt sollen nachher dann so hoch sein wie der Turm der Gonsenheimer Inselkirche. Ob's klappt? Wir werden's wohl hören. Sabine Koppers, Mainz.
10: Und die gute Nachricht für ganz Rheinland-Pfalz. Der Vereinssport im Land wächst schon das dritte Jahr in Folge und nähert sich weiter dem höchsten Stand von Anfang der 2000er Jahre. Der Landessportbund meldet für Anfang dieses Jahres rund 1,48 Millionen Mitgliedschaften. Das sind gut 20.000 mehr als ein Jahr zuvor. Das waren die RPR1-Nachrichten um 16 Uhr. Mehr Themen aus der Region gibt's wieder um halb.
0: Schauen wir mal, was auf den Straßen los ist. Es wird auf jeden Fall geblitzt, und zwar in Wissen im Kreis Altenkirchen am Ortsausgang Richtung Betzdorf bei Tempo 50. Und außerdem steht auch ein Blitzer auf der A61 Koblenz Richtung Köln vor Pleit. Von der Brücke runter wird da geblitzt. Jetzt die aktuellen Staus und Gefahrenmeldungen auf die A48 Dermbach Richtung Koblenz. Zwischen Raik-Dermbach und Bendorfer Brücke 3 Kilometer Stau. 10 Minuten dauert's länger. Auch 10 Minuten plus auf der A60 Rüsselsheim Richtung Mainz. Zwischen Mainz-Weisenau und Kreuz Mainz-Süd. Da sind's 2 Kilometer Stau. 10 Minuten mehr auch auf der A61 Ludwigshafen Richtung Koblenz. Zwischen Kreuz Frankenthal und Kreuz Worms. 4 Kilometer stockend hier. Nochmal die A61 Koblenz Richtung Ludwigshafen jetzt. Zwischen Erbacher Talbrücke und Pfädchensgabentalbrücke 3 Kilometer stockend. Es geht auf die A66 Frankfurt Richtung Wiesbaden zwischen Salzbachtalbrücke und Wiesbaden-Frauenstein. 4 Kilometer Stau, hier dauert es 20 Minuten länger. Und nach wie vor ist die B42 gesperrt zwischen Koblenz-Rüdesheim und St. Goarshausen in beiden Richtungen. Hier hatte es gestern Vormittag einen Felssturz gegeben. Voraussichtlich soll die Sperrung morgen Vormittag wieder aufgehoben werden. Und das war's soweit. Es sei denn, ihr habt noch irgendwas anderes gesehen, dann sagt's gern. Die kostenlose Nummer zum Anrufen oder WhatsApp schicken ist die 0800 8 und 3 mal die 62. Euch überall eine gute und vor allem sichere Fahrt.
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2: Ich glaube, dass das Geräusch ein Glas eingelegte Gurken ist. Also in dem Moment, wenn man das Glas eingelegte Gurken öffnet.
1: Lisa, auf welchen Festen bist du denn am liebsten unterwegs?
3: Bei uns in Bad Kreuznach war jetzt tatsächlich erst der Jahrmarkt. Also das ist hier bei uns so das größte Volksfest. Und das war jetzt gerade tatsächlich letztes Wochenende erst.
1: Ah, und wofür braucht man da die Gurken aus dem Glas?
3: ja, das gibt so ein paar Stände bei uns, da kriegt man auch so eingelegte Gurken. Ich dachte, wenn man dann so ein Schnäppchen trinkt, dann gibt es vielleicht auch eingelegte Gurken. Ne?
1: Oh. Ich bin ich da drauf gekommen. Ich habe ja gedacht, gut, man hört ja nicht, was im Glas drin ist. Vielleicht ist es ja auch ein Apfelmusglas für die Kartoffelpuffer oder Reibekuchen.
3: Ja, das kann natürlich auch sein. Also es hat mich sehr an dieses Öffnen von so einem Glas erinnert. Also so dieses, meine Intention waren einfach die Gurken im ersten Moment. Aber es war dieses Öffnen von diesem Glas einfach.
1: Okay, Lisa, weißt du was? Wir checken das mal, ja?
3: Okay.
1: Du sagst, dieses Geräusch hier ist das Öffnen eines Einmachglases.
3: Ja.
1: Nicht richtig.
3: Okay, schade.
1: Aber es war eine gute Idee auf jeden Fall. Und du kannst weiterspielen mit uns zusammen. Der Jackpot wächst für alle und auch für dich. Jetzt sind es 10.300 Euro. Wir rätseln gemeinsam weiter.
3: Okay, super, danke.
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1: Schönen Dienstagnachmittag, 16.30 Uhr und jetzt das Aktuellste aus unserer RPR1 Nachrichtenredaktion.
7: Ich bin Daniel Ernst. Guten Tag. Nach dem Anschlag auf die Stromversorgung in Brandenburg sind die Hintergründe noch unklar. An einem Umspannwerk in Turnow-Breilack wurden mehrere Sprengvorrichtungen entdeckt. Eine Leitung ist wohl auch beschädigt worden. Die Stromversorgung wurde aber nicht beeinträchtigt. Die Mieten in Deutschland machen den Menschen zu schaffen. Fast jeder dritte Mieter macht sich Sorgen, seine Miete künftig nicht mehr bezahlen zu können. Das zeigt eine neue Studie im Auftrag des Deutschen Mieterbundes. Håkon der Achte ist neuer König von Norwegen. Heute hat er im Parlament in Oslo seinen Eid auf die Verfassung abgelegt. Sein Vater Harald der Fünfte war am vergangenen Freitag gestorben.
1: Und jetzt alles Wichtige aus eurer Region.
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9: Mit Sabine Koppers, hallo. Zu wenig Wohnungen sind auch für Unternehmen ein Problem. Vor allem, wenn es darum geht, Fachkräfte zu gewinnen, die in der Nähe wohnen. In Mainz haben deshalb heute Wirtschaft und Politik über mögliche Lösungen gesprochen beim Forum für Beschäftigtenwohnen. Carina Schwede von der IHK Rheinhessen sieht durchaus Chancen in der aktuellen Politik.
10: Also Hoffnung kann man natürlich sehen beim Bauturbo, bei Digitalisierung von Genehmigungsverfahren. Aber es muss doch in der Praxis ankommen. Und da hören wir oftmals noch, dass es noch nicht so ganz gelebt wird. Es ist noch relativ neu alles, muss sich vielleicht ein bisschen einspielen, aber da haben wir natürlich Hoffnung, dass das dazu beitragen wird, dass Bauen einfacher wird.
9: Die Polizei in Worms sucht Zeugen, nachdem ein 28-Jähriger von drei Unbekannten verletzt wurde. Die Beamten sagen, dass der Mann am Sonntagabend gegen 20 Uhr in der Nähe der Kapuzinerstraße angegriffen wurde. Und die gute Nachricht kommt von der Nahe. Bad Kreuznach wird ein kleines Stückchen schöner. Hier sind inzwischen 15 Stromkästen nicht mehr grau, sondern bunt. Über 40 Schulen, Vereine und Privatpersonen sind dem Aufruf der Stadtwerke gefolgt und haben unterschiedliche Motive auf die Stromkästen gemalt. Zum Beispiel die Kreuznacher Brückenhäuser, das Wahrzeichen der Stadt. In den nächsten Wochen sollen noch mehr Stromkästen verschönert werden, sagen die Stadtwerke.
1: 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Jetzt der Blick auf die Straßen. Und es wird geblitzt bei euch in Neitersen im Kreis Altenkirchen am Ortseingang, wenn ihr aus Obernau kommt. Und Sascha aus dem Westerwald, was hast du für uns?
11: Ich möchte gerne eine Abstandskontrolle melden. Mhm. Auf der A61, kurz hinter Kreuz Koblenz, Ausgang Baustelle zwischen Baustelle und Pleit, von der Brücke runter.
1: Dankeschön, Sascha, fürs Bescheid sagen. Jetzt die aktuellen Staus und Gefahrenmeldungen und auf die A1 Köln Richtung Koblenz zwischen Raschete-Wille West und Kreuz Bliesheim. 6 Kilometer stocken, 10 Minuten dauert's länger. Auch 10 Minuten Zeitverzug auf der A48 Dermbach Richtung Koblenz zwischen Dreieck Dermbach und Bendorfer Brücke. Hier sind es 3 Kilometer Stau. Auf die A60 Rüsselsheim Richtung Mainz zwischen Mainz-Laubenau und Tunnel Hechtsheim. Ein Unfall auf der rechten Spur, deswegen 2 Kilometer Stau, 10 Minuten plus. Auch 10 Minuten mehr einplanen auf der A61 Ludwigshafen Richtung Koblenz zwischen Kreuz Frankenthal und Kreuz Worms. Hier sind es 3 Kilometer Stau. Rüber auf die A66 Frankfurt Richtung Wiesbaden zwischen Salzbachtalbrücke und Wiesbaden-Frauenstein. 4 Kilometer Stau, halbe Stunde länger hier. Die A671 Mainz Richtung Wiesbaden zwischen Gustavsburg und Hochheim Süd liegen mehrere Metallteile auf der rechten Spur. Bitte Vorsicht. Die B42 ist zwischen Koblenz-Rüdesheim und St. Goarshausen noch in beiden Richtungen gesperrt. Hier hat es einen Felssturz gegeben. Voraussichtlich besteht die Sperrung noch bis morgen Vormittag. Und Kira, was hast du noch gesehen?
12: Landau in der Pfalz, die Gillitschbrücke, beidseitig gesperrt. Krankenwagen, Polizei, ist volle Programm. Also ich denke, Verkehrsunfall wahrscheinlich mit einem Motorrad.
1: Oh je, hoffentlich ist nichts Schlimmes passiert. Danke dir, Kira, fürs Bescheid sagen. Bitte auch hier aufpassen. Und das war's soweit. Es sei denn, ihr habt auch noch was gesehen, dann sagt's gerne. Anrufen oder WhatsApp schicken. Die kostenlose Nummer ist die 0800 8 und 3 mal die 62. Euch überall eine gute und vor allem sichere Fahrt.
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0: 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Leonie, don't worry, bei RPA 1. Schönen Nachmittag euch. Und ja, wir hier machen Radio für euch. So einfach ist das. Und deshalb ist es auch nur logisch, dass ihr uns auch mal sagen könnt, welche Songs ihr gerne hören wollt. Was wünscht ihr euch? Welche Songs liegen euch besonders am Herzen? Welche Songs machen euch Gänsehaut, bewegen euch, erinnern euch? Weiß nicht, nehmt euch mit auf eine Zeitreise. Ruft gern mal an oder schickt eine WhatsApp-Sprachnachricht. Verratet uns, welche Songs ihr gerne hören wollt. Die Nummer dazu ist die 0800 8 und 3 mal die 62.
1: Hier ist Jürgen Schmidt aus Waldbeckelheim. Oder wie wir Einheimischen sagen, Beckelum. Als echtes Kind der 80er habe ich natürlich auch einen Musikwunsch. Der Kommissar von Falco.
0: Spielen wir dir sehr gerne, Jürgen. Schöne Grüße an euch alle nach Beckelum.

0: Forget Me von Louis Capaldi hier bei RPA 1. Ja, und unser Handwerker Peters aus Nickenich in der Eifel sorgt heute für frischen Wind.
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3: Yay, Mahlzeit. Ich bin der Handwerker Peters, ihr könnt mich AP nennen. So, was haben wir denn? Ah, ich sehe es schon, der Ventilator ist defekt. Ja, dann kriegen wir hin. Liebe Hörerinnen und Hörer, der Stift sagte eben, der Kunde soll den Scheiß auf den Elektromüll schmeißen. Ja, der Thorsten hatte während der Gluthitze einen der letzten Ventilatoren bekommen. Aber der hat eine Dachgeschosswohnung. Ventilator angeschaltet, dann hatte der herrliche 200 Grad Umluft, wie im Backofen. Ja, ich denke mir immer, wenn ich so Elektronikgeräte sehe, wenn die reden könnten, wie bei Toy Story. Hier, guck mal, so ein typischer deutscher Keller. Da sagt dann der Ventilator, oh, gleich holen Sie mich wieder für 2 Monate Schinderei nach oben. Sachtet Fondue, ach du Glücklicher, ich darf an Silvester nur mal hoch. Daneben steht der Home-Trainer. Ich stehe hier unten seit 10 Jahren und alle benutzen mich nur, um Wäsche über mich zu hängen. der Thorsten geht gerade so ein bisschen. Ich muss euch was erzählen. Der hat über die Tinder-App ein Date gehabt. Das Mädel kam zu ihm in die Wohnung und sagte, heute kriegst du eine heiße Nacht. Als er vom Klo wiederkam, war sie weg und hatte seinen Ventilator geklaut. Die Nacht war hot. Yay! So, fertig. Normal sollte das halten.
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2: Hört er gleich auch nochmal bei mir in der nächsten halben Stunde. So wie auch Taylor Swift. I knew it, I knew you. Das ist ein Song von heute, ein Hit von heute auf der Playlist. Und Kobe Calais wartet auch schon. Prüft ihr Nasslines so bubbly. 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
2: Der Blick aufs Wetter. Und im Süden von Rheinland-Pfalz ist es heute oft sonnig, so ein paar kleine Wolken unterwegs. Im Norden mehr Wolken, vielleicht auch mal ein kleines bisschen Tröpfelregen. Aktuell gemessen in Wachenheim in der Pfalz 24 Grad, Koblenz meldet 23, in Kirn an der Nahe auch 23 und in Trier 22 Grad. Und wie geht's weiter? RPR1-Wetterexperte Dominik Jung.
5: Ja, morgen zum Teil wieder viel Sonnenschein, nur so Richtung Eifel, Hunsrück, Westerwald. Da können ein paar mehr Wolken vorbeiziehen, vielleicht auch mal ein paar Spritzer Regen bringen, aber ansonsten bleibt es trocken und spätsommerlich warm.
2: Ja, bei 18 bis 26 Grad, darauf können wir uns einstellen. Danke dir, Dominik.
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6: Und das sind die Themen um 17 Uhr. Drohnenvorfall am Flughafen Leipzig. Spur führt wohl nach Russland. Und Handyverbot an Schulen in Rheinland-Pfalz. Landesschülervertretung protestiert.
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6: Ich bin Daniel Ernst. Guten Tag. Die Bundesregierung macht offenbar Russland für den versuchten Drohnenanschlag am Flughafen Leipzig verantwortlich. Nach Medieninformationen führt die Spur zu einem russischen Geheimdienst. In einer halben Stunde wollen sich Außenminister Wadefuhl und Innenminister Dobrindt äußern. Soita Sowali berichtet.
7: Grünen-Chefin Brandner nennt die neuen Berichte harten Tobak. Für sie kommt der Verdacht aber nicht überraschend. Bestätigt sich die Spur, soll die Bundesregierung von russischem Staatsterrorismus sprechen. Und Brandner fordert eine gemeinsame Antwort mit den europäischen Partnern und der NATO. Auch Außenminister Wadefuhl setzt auf Abstimmung. Er trifft sich mit Innenminister Dobrindt in Berlin und reist danach weiter zum EU-Außenministertreffen nach Irland. Auch die EU wartet auf konkrete Ergebnisse, um dann entsprechend reagieren zu können.
6: Es gibt neue Details vom Anschlag auf die Stromversorgung in Brandenburg. An einem Umspannwerk in Turnow-Breilack wurden verdächtige Gegenstände entdeckt. Zunächst war von Sprengvorrichtungen die Rede. Der Betreiber sagt jetzt, sie ähneln Silvesterraketen. Die Stromversorgung wurde nicht beeinträchtigt. In Rheinland-Pfalz wächst der Protest gegen das geplante Handyverbot von Klasse 5 bis 10. Die Landesschülervertretung, der Landesjugendbeirat und weitere Organisationen sagen, so löse man keine Probleme, man schiebe sie nur weg. In ihrem offenen Brief fordern sie weniger Verbotspolitik und stattdessen mehr Medienbildung, echte Beteiligung und mehr Geld für Schulen und Ausstattung. Nationalspieler Antonio Rüdiger hat rund zwei Monate nach dem WM-Aus seinen Rücktritt aus der Fußballnationalmannschaft angekündigt. Der 33-jährige Innenverteidiger von Real Madrid spielte seit 2014 insgesamt 86 Mal für die DFB-Auswahl.
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8: Nach dem Feldsturz an der Lorelei ist die Bundesstraße 42 weiter voll gesperrt. Das sorgt dafür, dass Autofahrer große Umwege fahren müssen. Die Straßenmeisterei ist gerade dabei, einen 4,5 Meter hohen Fangzaun zu errichten, für den Fall, dass weitere Gesteinsbrocken herabstürzen. Wenn der Zaun steht, soll der Verkehr zumindest wieder einspurig rollen. Das könnte am Abend spätestens morgen früh der Fall sein. Mike Fuhrmann, St. Goarshausen.
6: Und die gute Nachricht kommt aus Rheinhessen. Die Menschen im Kreis Alzey-Worms trennen ihren Müll deutlich besser als noch vor einem Jahr. Seitdem werden die Restmülltonnen seltener abgeholt. Laut Landrat Heiko Sippel fallen inzwischen knapp 80 Kilo weniger Restmüll pro Person an. Stattdessen gibt es mehr Papiermüll und das bringt Geld. Außerdem gibt es mehr Bioabfall, mit dem Biogas produziert und Strom erzeugt werden kann. Das waren die RP1 Nachrichten um 17 Uhr. Mehr Themen aus der Region gibt es wieder um halb.
2: Jetzt mit dem Blick auf die Straßen. Der aktuellste Blitzer steht bei euch in Ludwigshafen in der Karl-Bosch-Straße bei Tempo 50. Und eine Abstandsmessung haben wir auf der A61, kurz hinterm Kreuz Koblenz zwischen der Baustelle und Pleit. Danke nochmal an Sascha aus dem Westerwald fürs Bescheidsagen. Jetzt die aktuellen Staus und Gefahrenmeldungen und da auf die A6 Richtung Saarbrücken zwischen dem Abzweig nach Ramstein und Kreuz Landstuhl West. 4 Kilometer Stau heißt 10 Minuten länger. Entschuldigung, 20 Minuten sogar länger. 10 Minuten sind es auf der A60 Rüsselsheim Richtung Mainz zwischen Mainz-Weisenau und Kreuz-Mainz-Süd. 2 Kilometer Stau, hier 10 Minuten plus. Die A61 Ludwigshafen Richtung Koblenz zwischen Kreuz-Frankenthal und Kreuz-Worms steht ein defektes Fahrzeug. 3 Kilometer Stau, 10 Minuten länger auch hier. Dann die A66 Frankfurt Richtung Wiesbaden zwischen Wiesbaden-Erbenheim und Wiesbaden-Frauenstein. 4 Kilometer Stau bedeutet in dem Fall 40 Minuten länger. Habt viel Geduld. Die A671 Wiesbaden Richtung Mainz, zwischen Mainz-Kastell und Gustavsburg. 2 Kilometer Stau, Viertelstunde länger. Vorsicht bitte auf der B38 Reichelsheim, Kreuz Weinheim, Saukopftunnel in beiden Richtungen. Hier befinden sich Personen an oder auf der Bundesstraße. Und die B42 ist zwischen Koblenz-Rüdesheim und St. Goarshausen nach wie vor in beiden Richtungen gesperrt. Nach dem Felssturz gestern Vormittag. Voraussichtlich bleibt die Sperrung noch bis morgen Vormittag bestehen. Und das war's soweit. Es sei denn, ihr habt noch irgendwas anderes gesehen, dann sagt's gern. Die kostenlose Nummer zum Anrufen oder WhatsApp schicken ist die 0800 8 und 3 mal die 62. Euch überall eine gute und vor allem sichere Fahrt.
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2: Am Dienstagnachmittag, kurz nach 5, Feierabend. Oder zumindest greifbar. Oder ihr müsst noch ein bisschen durchhalten. So oder so begleite ich euch gerne hier bei RPR1. Ich bin Selina Schmidt und das ist Hurts und Purple Disco Machine.

Lady Gaga, Bruno Mars, Die with a Smile bei RPR1 am 1. September und an der Stelle einfach mal für alle Geburtstagskinder ein kleines Ständchen. Und übrigens, ihr habt sehr prominente Mitfeierer. Auch heute Geburtstag haben Tom und Bill Kaulitz. Die Zwillinge von Tokyo Hotel werden heute 37. Und auch die großartige Gloria Estefan feiert. Sie wird 69. Und Barry Gibb von den Bee Gees nullt heute zum 8. Mal. Alles Gute zum 80. mit einem der unzähligen Hits der drei Brüder. Das ist You Win Again bei RPR 1.

0: und Cocking on Three Burners mit This Girl bei RPR 1. 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
0: 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Sie meinte, das Geräusch kommt davon, wenn man den Stöpsel in der Spüle quasi aus dem Waschbecken so den Stöpsel rauszieht. Nee. Kerstin aus Boos an der Nahe meinte, es ist Hau den Lukas. Und Lisa aus Bad Kreuznach hatte auch eine gute Vermutung. Ja, das hier.
2: Ich glaube, dass das Geräusch ein Glas eingelegte Gurken ist. Also in dem Moment, wenn man das Glas eingelegte Gurken öffnet.
0: Nein, auch das ist es nicht. Die gute Nachricht ist aber für euch und für alle. 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Weil für jede falsche Antwort liegen wir ein Huni obendrauf. 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
10: Schönen Dienstagnachmittag, 17.30 Uhr und jetzt das Aktuellste aus unserer RPR1-Nachrichtenredaktion.
11: Ich bin Daniel Ernst. Guten Tag. Nach dem Anschlag auf die Stromversorgung in Brandenburg sind die Hintergründe noch unklar. An einem Umspannwerk in Turnow-Breilack wurden mehrere Sprengvorrichtungen entdeckt. Eine Leitung ist wohl auch beschädigt worden. Die Stromversorgung wurde aber nicht beeinträchtigt. Die Mieten in Deutschland machen den Menschen zu schaffen. Fast jeder dritte Mieter macht sich Sorgen, seine Miete künftig nicht mehr bezahlen zu können. Das zeigt eine neue Studie im Auftrag des Deutschen Mieterbundes. Håkon der Achte ist neuer König von Norwegen. Heute hat er im Parlament in Oslo seinen Eid auf die Verfassung abgelegt. Sein Vater, Harald der Fünfte, war am vergangenen Freitag gestorben.
10: Und jetzt alles Wichtige aus eurer Region.
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13: Mit Sabine Koppers, hallo. Jetzt ist es offiziell, die Krankenhäuser in Bingen und Kirn sollen zu Regiokliniken werden. Das hat Gesundheitsminister Hoch am Mittag bekannt gegeben. Damit werden in beiden Kliniken in Zukunft, zumindest nach jetzigem Stand, zum Beispiel keine Herzinfarkte und Schlaganfälle mehr behandelt. Bleiben sollen an beiden Standorten aber die Schwerpunkte Innere Medizin, Allgemeine Chirurgie und Intensivmedizin. In Bingen außerdem noch die Geriatrie. Was kann gegen den angespannten Wohnungsmarkt in Rheinhessen unternommen werden? Darüber haben in Mainz heute Vertreter von Politik und Wirtschaft gesprochen. Denn auch für Unternehmen ist es ein Problem, wenn ihre Angestellten keine Wohnung in der Nähe finden. Carina Schwede von der IHK Rheinhessen sagt,
14: ob in Kooperationen mit anderen Partnern, mit anderen Unternehmern, mit Bauunternehmen, ob man selbst Vermieter wird, Bauherr wird. Also es gibt eine ganze Reihe von Möglichkeiten. Aber ich glaube, das Wichtigste ist aufzuzeigen, dass es sich absolut lohnt, das Thema ernst zu nehmen und zu überlegen, wo man ein Angebot schaffen kann.
13: Die Stadt Bingen geht gegen zu viele freilaufende Katzen vor. Um zu verhindern, dass sie sich unkontrolliert vermehren, gilt seit heute eine neue Katzenschutzverordnung. Nur noch kastrierte Katzen dürfen sich frei bewegen. Außerdem gilt eine Chippflicht. Wer dagegen verstößt, muss bis zu 5.000 Euro zahlen.
10: 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Jetzt der Blick auf die Straßen. Und es wird geblitzt in Mainz in der Bauhofstraße. Und eine Abstandsmessung haben wir auf der A61. Kurz hinterm Kreuz Koblenz zwischen der Baustelle und Pleit. Da Danke nochmal an Sascha aus Westerwald fürs Bescheid sagen. Jetzt die aktuellen Staus und Gefahrenmeldungen und hier auf die A6 Heilbronn Richtung Kaiserslautern. Zwischen Viernheimer Dreieck und Ludwigshafen Nord 5 Kilometer Stau, eine Viertelstunde dauert's länger. Die A6 Richtung Saarbrücken zwischen dem Abzweig nach Ramstein und Kreuz Landstuhl West 4 Kilometer Stau, auch da eine Viertelstunde plus. Vorsicht auf der A61 Ludwigshafen Richtung Koblenz zwischen Kreuz Frankenthal und Kreuz Worms. In Höhe Kreuz Frankenthal steht ein defektes Fahrzeug, deswegen 3 Kilometer stockend und 10 Minuten Zeitverzug. Auf die A64 Trier Richtung Hermeskeil zwischen Biberbachtalbrücke und Pfalzel. In Trier dichter Verkehr, Viertelstunde dauert's hier länger. Die A66 Wiesbaden Richtung Frankfurt zwischen Schiersteiner Kreuz und Wiesbadener Kreuz. Eine ungesicherte Unfallstelle auf der rechten Spur. 7 Kilometer Stau. Ihr braucht hier etwa 40 Minuten länger. Habt viel Geduld. Dann die A671 Wiesbaden Richtung Mainz zwischen Mainz-Kastell und Gustavsburg. 2 Kilometer Stau, Viertelstunde länger. Und nach wie vor ist die B42 gesperrt zwischen Koblenz-Rüdesheim und St. Gorshausen in beiden Richtungen. Da hatte es einen Felssturz gegeben, gestern Vormittag schon. Voraussichtlich besteht die Sperrung hier noch bis morgen Vormittag. Und das war's. Es sei denn, ihr habt noch irgendwas anderes gesehen, dann sagt Bescheid. Die kostenlose Nummer zum Anrufen oder WhatsApp schicken ist die 0800 8 und 3x die 62. Euch überall eine gute und vor allem sichere Fahrt.
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1992, Maggie Rayleigh. Every time we touch bei RPA 1, 20 Minuten vor 18 Uhr haben wir es. Schönen Dienstag, Abend, späten Nachmittag. Und ich bin jedes Mal wieder aufs Neue fasziniert, was Musik so alles kann. Vor allem auch Künstler oder Genres verbinden. Ja, zum Beispiel könnte man sich eigentlich gar nicht vorstellen, dass er hier, Michael Patrick Kelly,

Ja, Michael Patrick Kelly, Gentleman, haben zusammen einen Song gemacht. Klingt gut, hört ihr jetzt. Wildfire, neu auf der RPA 1 Playlist.

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0: Wir waren ja schon gestern bei dem Thema, dass ich alt bin. Dass ich alt werde. Gut, mein Körper sagt mir zwar gerade wieder mal was anderes, aber der macht ja eh, was er will. Nur wir haben uns jetzt getrennt, mein Körper und ich. Naja, ich mache mein Ding und er macht sein Ding. Mein Körper ist voll der linke Hund. Der tut immer zeitlang so, als ob alles in Ordnung wäre. Und plötzlich, zack, habe ich irgendwas, was ich noch nie vorher hatte und keine Ahnung habe, was das ist oder was das sein soll. Dann rennst du zur Tante Doktor und die haut dir irgendeinen lateinischen Namen um die Ohren und dann fragst du, warum du das hast. Und dann kommt die lapidare, aber brutale Antwort, es alter. Einfach so, es alter. Was ist denn das für eine Scheißdiagnose, es alter? Das ging doch früher auch alles problemlos. Ist halt aber im Alter vorbei. Natürlich kannst du jetzt anfangen mit Sport, Fett und Zucker weglassen, aufhören zu rauchen und aufhören Bier zu trinken. Kannst du machen. Ja, und dann? Und dann? Dann hockst du kerngesund, aber hast Depressionen daheim, weil du überhaupt keinen Spaß mehr hast. Ich glaube, mein Körper und ich, wir sollten mal gemeinsam in Therapie gehen und über unser Verhältnis reden. 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
3: Schönen Dienstagabend, gleich mit Dermot Kennedy. Funeral, ein Hit von heute nach 18 Uhr. Und es geht auch in die frühen 2000er. Für diesen Song unseres Lebens, Jojo mit Leave bei RPR 1. 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
3: Insgesamt ein echt entspannter Dienstagabend heute. Im Norden von Rheinland-Pfalz vielleicht ein bisschen grau. Kleines bisschen tröpfelig auch, aber wirklich nichts Schlimmes. Im Süden von Rheinland-Pfalz ein lockerer Sonne-Wolken-Mix. Aktuell gemessen in Zweibrücken in der Südwestpfalz 24 Grad. Irl in der Eifel meldet 23, auch 23 Grad in Lahnstein am Rhein und in Adenau im Kreis Ahrweiler 21 Grad gemessen. Die Nacht bleibt trocken, es wird frisch bei nur 8 bis 11 Grad und morgen auch so ein ganz entspannter Spätsommertag mit einem lockeren Sonne-Wolken-Mix und 21 bis 26 Grad.
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8: Und das sind die Themen um 18 Uhr. Russland steckt hinter Leipziger Sprengstoffdrohne und Kaiserslautern und Ludwigshafen machen Druck beim Ausbau der Bahnstrecke nach Paris.
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8: Ich bin Daniel Ernst. Guten Abend. Die Bundesregierung geht davon aus, dass Russland einen Drohnenanschlag auf den Flughafen Leipzig geplant hat. Das machte heute Bundesinnenminister Dobrindt deutlich. Anfang August war am Flughafen in Leipzig eine Drohne mit einem Sprengsatz entdeckt worden. Dobrindt sagte am Abend:
9: Die Gesamtbetrachtung des versuchten Anschlags vom 4. August am Flughafen Leipzig fügt sich in das bekannte Muster russischer hybrider Operationen in Europa ein. Erkenntnisse aus nachrichtendienstlichem Aufkommen belegen dieses Ergebnis.
8: Die Bundesregierung will jetzt als Konsequenz das russische Konsulat in Bonn schließen. Außerdem sollen Einreisekontrollen verschärft werden. Es gibt auch neue Details vom Anschlag auf die Stromversorgung in Brandenburg. Unbekannte hatten an einem Umspannwerk in Turnow-Preilack Sprengvorrichtungen angebracht. Brandenburgs Innenminister Jan Redmann sprach von Sabotage.
10: Sabotagehandlungen in der Weise, dass versucht wurde, mit Hilfe von Treibsätzen leitfähiges Material in die Höchstspannungsleitungen einzubringen, um damit einen Kurzschluss zu verursachen, um damit auch Auswirkungen auf die Netzstabilität, Auswirkungen auf die Energieversorgung, insbesondere auf die Versorgung des Netzes mit Strom aus dem Kraftwerk Jenschwalde hinter uns zu produzieren. Das ist in zwei Fällen geglückt.
8: Die Stromversorgung wurde durch den Anschlag nicht beeinträchtigt. Kaiserslautern, Ludwigshafen, Mannheim und Saarbrücken machen Druck beim Ausbau der Bahnstrecke nach Paris. Jetzt sei der Bund am Zug, heißt es von den Oberbürgermeistern der Städte. Sie sehen vor allem zwischen Kaiserslautern und Mannheim einen Engpass. Deshalb sollen jetzt auch neue Streckenführungen durch den Pfälzer Wald geprüft werden.
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11: Welcher Winzer vermisst seine Trauben? Eine verlorene Ladung hat heute Morgen eine Straße in Edesheim im Kreis Südliche Weinstraße in eine Rutschbahn verwandelt. Damit vor allem Motorradfahrer nicht auf dem Traubenmatsch ausrutschen, musste die Polizei die Straße für eine Reinigung sperren und sucht jetzt nach dem zu den Trauben zugehörigen Winzer. Lea Wegerle, Edesheim.
8: Und die gute Nachricht kommt von der Nahe. Bad Kreuznach wird ein Stückchen schöner. Hier sind inzwischen 15 Stromkästen nicht mehr grau, sondern bunt. Denn über 40 Schulen, Vereine und Privatpersonen sind dem Aufruf der Stadtwerke gefolgt und haben unterschiedliche Motive auf die Stromkästen gemalt. Zum Beispiel die Kreuznacher Brückenhäuser, das Wahrzeichen der Stadt. In den nächsten Wochen sollen noch mehr Stromkästen verschönert werden, sagen die Stadtwerke. Das waren die RPR1 Nachrichten um 18 Uhr. Mehr Themen aus der Region gibt's wieder um halb.
3: Lasst uns auf die Straßen schauen. Der aktuellste Blitzer steht bei euch in Trier an der Alten Synagoge und außerdem ein Blitzer in Mainz in der Bauhofstraße. Jetzt die aktuellen Staus- und Gefahrenmeldungen da auf die A1 Köln Richtung Koblenz zwischen Raststätte-Wille West und Kreuz Bliesheim. 5 Kilometer stocken, 10 Minuten dauert's länger. A3 Frankfurt Richtung Köln zwischen Frankfurter Kreuz und Raunheim. 6 Kilometer stocken, Viertelstunde plus. Die A3 Köln Richtung Frankfurt zwischen Montabaur und Limburg Nord. Vorsicht, hier steht ein defektes Fahrzeug. Rüber auf die A6 Richtung Saarbrücken zwischen dem Abzweig nach Rammstein und Kreuz Landstuhl West. 3 Kilometer Stau, Viertelstunde Zeitverzug hier. Vorsicht auf der A60 Rüsselsheim Richtung Mainz in Höhe Mainz-Spitzdreieck. Ein Unfall. Die Unfallstelle hier ist noch nicht richtig abgesichert. Dann die A63 Richtung Mainz zwischen dem Abzweig nach Rammstein und Dreieck Kaiserslautern. 2 Kilometer Stau bedeutet 20 Minuten plus. Dicker Stau bis 50 Minuten Zeitverzug. Aktuell auf der A66 Wiesbaden Richtung Frankfurt. Zwischen Salzbach-Talbrücke und Wiesbadener Kreuz hat es einen Unfall gegeben. 6 Kilometer Stau hier. Habt Geduld. Rüber auf die A671 Wiesbaden Richtung Mainz zwischen Mainz-Kastell und Gustavsburg. 2 Kilometer Stau, Viertelstunde plus. Und die B42 ist nach wie vor gesperrt. Hier hatte es gestern zwischen Koblenz-Rüdesheim und St. Goarshausen einen Felssturz gegeben. Die Straße hier ist noch dicht, voraussichtlich auch noch bis morgen Vormittag. Und das war's soweit. Es sei denn, ihr habt noch irgendwas anderes gesehen, dann sagt's gern. Die kostenlose Nummer zum Anrufen oder WhatsApp schicken ist die 0800 8 und 3 mal die 62. Euch über eine gute und vor allem sichere Fahrt.
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3: Schönen Dienstagabend euch und ich begrüße meinen Kollegen Jens Baumgart bei mir im Studio. Hallo Jens.
12: Hallo Selina, guten Abend. Die Krankenhäuser in Rheinland-Pfalz stellen sich neu auf. Zusammengefasst gesagt, es gibt in Zukunft nicht mehr überall alle Leistungen. Was genau geplant ist, wurde heute Nachmittag bekannt gegeben und wir schauen uns die Einzelheiten an, gleich um 10 nach 6.
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1987. Zum ersten Mal moderiert Thomas Gottschalk Wetten, dass und alle fangen an, Wassermelonen zu tragen bei diesem Song deines Lebens. Bill Medley und Jennifer Warnes, The Time of My Life. 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Ja.

0: Jennifer Warnes und Bill Medley, The Time of My Life bei RPA 1. Der Tag in Rheinland-Pfalz mit Selina Schmidt und Jens Baumgart.
1: Hallo, einen schönen Dienstagabend.
0: Verstauchter Knöchel, Ultraschall. Gut, wenn man ein Krankenhaus in der Nähe hat. Auch wenn es natürlich immer am besten ist, wenn man keines braucht.
1: Weil aber immer mehr Krankenhäuser in finanziellen Schwierigkeiten stecken, auch in Rheinland-Pfalz, werden sie neu aufgestellt mit einer bundesweiten Reform. Heute gab es im Gesundheitsministerium in Mainz den Plan für Rheinland-Pfalz. RPA1-Reporter Olaf Holzbach war für uns dabei. Olaf, was ist neu? Was wird für Patientinnen und Patienten anders?
2: Also neu ab dem 1.1. ist, dass nicht mehr jeder alles anbietet. Das ist auf Dauer zu teuer und nicht gut genug, da sind sich die meisten auch einig. Also wird es Maximal- und Schwerpunktversorger geben für die spezielleren Sachen und für die Alltagsnotfälle die Grundversorger und, gerade am meisten diskutiert, die Regioklinik.
3: Die zum ersten Mal eine sektorübergreifende Versorgung sicherstellt, also sowohl ambulant arbeiten darf, als auch stationäre Betten vorhält. Und das ist das, was wir auch vor Ort bei einer älter werdenden Bevölkerung brauchen. Früher hätte es nur die Wahl gegeben, einen Krankenhausstandort zu schließen.
2: Und heute das neue Konzept. Gesundheitsminister Clemens Hoch, maximal 50 Betten allerdings, bedeutet meistens abspecken, deshalb der Widerstand etwa in Bingen oder in Kirn.
1: Also die Versorgung soll nicht schlechter werden. Ist das das Versprechen?
2: Das ist das Versprechen, nur neben der Qualität zählt halt auch die Erreichbarkeit. Maximal 30 Minuten im Auto zu einem Grundversorger ist der Maßstab. In der Kindermedizin zum Beispiel nicht zu halten, nochmal der Minister.
3: Das wissen auch alle, die Kinder haben, dass es Landesteile gibt, in denen heute schon Eltern zum Teil mehr als eine Dreiviertelstunde ins Krankenhaus fahren müssen. Und wir sehen es vor allem bei der Schlaganfallversorgung. Aber wir sind mit Trägern im Gespräch, wie wir sie an mindestens zwei Standorten für die Menschen vor Ort noch verbessern können. Zum Beispiel in Simmern und in Bitburg.
2: Jetzt sollen erstmal die Krankenhäuser sagen, wie sie das Ganze finden. Zum 1.1. soll alles stehen.
1: Rheinland-Pfalz und die Krankenhausreform. Die Versorgung bleibt gut, sagt das Ministerium, auch dank der neuen Regiokliniken.

0: Wer fährt die größte Dreckschleuder in der rheinland-pfälzischen Landesregierung? Welche Autos unserer Politiker blasen am meisten CO2 hinten raus? Hier ist RPA1, der Tag in Rheinland-Pfalz. Schönen Dienstag, und heute kam ein neues Ranking, Jens.
1: Ja, die Deutsche Umwelthilfe hat die Autos der neuen rheinland-pfälzischen Landesregierung unter die Lupe genommen. Im Bundesländervergleich landet unsere Regierung insgesamt auf Platz 8 von 16. Naja, genau die Mitte. Da ist noch Luft nach oben, sagt die Umwelthilfe. Aber innerhalb der Mainzer Landesregierung, das ist spannend, da muss sich vor allem die stellvertretende Ministerpräsidentin Sabine Betzing-Lichtentäler von der SPD fragen lassen, warum ihr Auto mit 195 Gramm CO2 pro Kilometer auf dem letzten Platz landet. Sie bekommt von der Umwelthilfe die rote Karte.
0: Ja, und umgekehrt, wer im Kabinett fährt ein einigermaßen sauberes Auto?
1: Ja, eine grüne Karte gab es tatsächlich nur zweimal. Zum einen für die Ministerin für Landwirtschaft, Umwelt, Weinbau und Forsten Christine Schneider. Und für den Innenminister Achim Schwickert, beide interessanterweise von der CDU. Beide greifen nämlich auf Elektrofahrzeuge zurück. Die Umwelthilfe hat ja schon öfter die Autos von Spitzenpolitikern deutschlandweit unter die Lupe genommen. Sie kritisiert, dass immer noch zu viele mit Verbrennern unterwegs sind. Das sei im Jahr 2026 völlig absurd.
0: Zu viel CO2, die Umwelthilfe fordert mehr Klimaschutz von unseren Politikern, wenn es um den eigenen Dienstwagen geht.

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11: Hallo am Dienstag, es ist 6:30 und wie immer um diese Zeit gibt's noch einmal den Nachrichtenüberblick aus Rheinland-Pfalz.
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13: Mit Sabine Koppers, guten Abend. Ludwigshafen, Kaiserslautern, Mannheim und Saarbrücken fordern mehr Tempo beim Ausbau der Bahnstrecke nach Paris. Vor allem der Engpass zwischen Kaiserslautern und Mannheim soll beseitigt werden. Ludwigshafens Oberbürgermeister Klaus Blättner.
14: Für uns ist der Mannheimer Hauptbahnhof von ganz zentraler Bedeutung. Er ist der wirklich entscheidende Fernverkehrsknoten für die gesamte Region. Wenn wir die Verbindung Paris, Saarbrücken, Kaiserslautern, Mannheim und dann in der Folge natürlich Frankfurt-Berlin leistungsfähiger machen, dann profitiert davon die gesamte Metropolregion.
13: Nach dem Felssturz an der Lorelei ist die Bundesstraße 42 weiter voll gesperrt und Autofahrer müssen große Umwege fahren. Nachdem die Straßenmeisterei einen 4,5 Meter hohen Fangzaun errichtet hat, soll die Strecke dann wieder einspurig befahrbar sein. RPR1-Reporter Mike Fuhrmann.
15: Geröll und die großen Felsbrocken sind mittlerweile von der Fahrbahn geräumt. Auf einer Fläche von rund 60 Metern wird nun der Sicherheitszaun aufgestellt, falls sich weiteres Gestein löst. Die Arbeiten sollen im Laufe des morgigen Tages abgeschlossen werden. Experten haben unterdessen mit Drohnen den Felsen und die Stelle erkundet, an der sich die Brocken gestern gelöst hatten.
13: 3 Tage nach dem Heimsieg gegen Sandhausen geht es heute für Eintracht Trier mit dem nächsten Regionalligaspiel weiter. Die Klasen 11 trifft auswärts auf Hessen Kassel. Die Partie musste wegen des DFB-Pokalspiels der Eintracht auf den heutigen Tag verlegt werden. Anstoß ist um 19 Uhr im Aue-Stadion Kassel.
16: 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Jetzt der Blick auf die Straßen und es wird geblitzt in Kaiserslautern in der Helmut-Hartert-Straße bei Tempo 50 und in Trier an der Alten Synagoge steht auch ein Blitzer. Jetzt die aktuellen Staus und Gefahrenmeldungen da auf die A3 Frankfurt Richtung Köln zwischen Frankfurt am Main Flughafen und Raunheim. 7 Kilometer stocken, 10 Minuten dauert's länger. Die A3 Köln Richtung Frankfurt zwischen Montabaur und Limburg Nord. Hier steht ein defektes Fahrzeug. Die A48 Dermbach Richtung Koblenz zwischen Dreieck Dermbach Schwabach und Hörgrenzhausen 3 Kilometer Stau in der Baustelle. Vorsicht auf der A60 Rüsselsheim Richtung Mainz in Höhe Mainz-Spitz, Dreieck hat's einen Unfall gegeben. Die A63 Richtung Mainz zwischen dem Abzweig nach Rammstein und Dreieck Kaiserslautern 2 Kilometer Stau, 10 Minuten dauert's länger. Dann die A66 Wiesbaden Richtung Frankfurt zwischen Wiesbaden-Erbenheim und Wiesbadener Kreuz, ein Unfall, deswegen 5 Kilometer Stau und 20 Minuten mehr. Und die Vollsperrung nach wie vor auf der B42, ich habe es in den Nachrichten gehört, zwischen Koblenz-Rüdesheim und St. Goarshausen. Hier war gestern ein Erdrutsch runtergekommen, deswegen voll gesperrt. Voraussichtlich noch bis morgen ist da dicht. Und das war's soweit, es sei denn, ihr habt noch was anderes gesehen, dann sagt's gern. Die kostenlose Nummer zum Anrufen oder WhatsApp schicken ist die 0800 8 und 3 mal die 62. Euch überall eine gute und vor allem sichere Fahrt.
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0: Soul Asylum, Runaway Train hier bei RPR 1, der Tag in Rheinland-Pfalz mit Selina Schmidt und Jens Baumgart.
1: Hallo, guten Abend am Dienstag.
0: Ja, und für tausende junge Menschen in Rheinland-Pfalz beginnt in diesen Tagen ihre Ausbildung und viele sind aufgeregt und fragen sich, wie wird das zwischen Schule, Arbeit und lauter neuen Menschen?
1: Ja, habe ich mich überhaupt für den richtigen Beruf entschieden oder ist es vielleicht doch nichts für mich? Für sie hat die evangelische Kirche heute 2000 Schaumherzen in den Frankfurter Himmel steigen lassen, verbunden mit persönlichen Segenswünschen. Dejan Willhoff aus der RPA 1 Kirchenredaktion war für uns dabei auf dem Frankfurter Römer.
2: Eigentlich feiert hier auf dem Frankfurter Römer ja die deutsche Fußballnationalmannschaft immer ihre Titel. Aber wie wir alle wissen, gab es da in den letzten Jahren jetzt nicht so richtig viel zu feiern. Und vielleicht hat sich die evangelische Kirche ja auch deshalb gedacht, okay, dann feiern eben wir hier mitten auf dem Römer, nämlich die Auszubildenden des Jahrgangs 2026. Mittendrin die pfälzische Kirchenpräsidentin Dorothee Wüst. Wie feiert die evangelische Kirche die Azubis denn?
3: Wir lassen hier Schaumherzen aufsteigen und die steigen jetzt gerade in einer gewissen Anzahl in den blauen Frankfurter Himmel. Tatsächlich denken wir, dass der Beginn einer Ausbildung für junge Menschen ein wirklich wichtiger Tag ist und beim Beginn von wichtigen Lebensabschnitten sind wir der Meinung, dass es Menschen gut tut, wenn man ihnen etwas Gutes zuspricht, einen Segen, einen guten Wunsch mitgibt.
2: Für die Azubis, die sich vorher zu der Aktion angemeldet hatten, wurde dann noch je ein persönliches Segensvideo gedreht, das sie dann per WhatsApp zugeschickt bekommen haben.
4: Hi, ich bin Anja und wir lassen heute für dich, Verena, ein Herz in den Himmel steigen.
5: Liebe Sabine, ich segne dich und ich wünsche dir, dass du Gottes Segen während deiner Ausbildung immer wieder neu zu spüren bekommst, immer wieder neu findest und dass du eine gute Ausbildungszeit hast.
2: Und da schließen wir uns natürlich gerne an und wünschen allen Azubis des Jahrgangs 2026 auch alles Gute und viel Erfolg für ihre Ausbildung.
1: Die Segensaktion der evangelischen Kirche für die Auszubildenden heute in Frankfurt. Dankeschön, Dejan.

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0: Neu bei RPR1, Bruno Mars, On My Soul. Guten Abend am 1. September. Es ist meteorologischer Herbstanfang.
1: Ja, aber mit Herbst hat das, was da draußen los ist, noch lange nichts zu tun. RPR1 Wetterexperte Dominik Jung.
2: Naja, also das kann man nun wirklich nicht sagen. Die nächsten Tage sind alles andere als herbstlich, eher spätsommerlich warm, sogar nochmal hochsommerlich warm. Denn Richtung Wochenende zeigen mir die Wettermodelle auch in Rheinland-Pfalz knapp 30 Grad an. Also nochmal Rhein, Nah und Mosel 30 Grad. So Richtung Freitag, Samstag, Sonntag geht es nochmal rauf in diese Richtung. Also das Thema Niedrigwasser, das wird uns so eine Weile weiter beschäftigen.
1: Dominik, ganz allgemein, wie wird der September? Gibt es da schon einen Trend?
2: Also ich habe mir gerade mal die Wettermodelle angeschaut, so bis zum 15., 16. September. Und da ist nichts zu sehen in Sachen Kaltlufteinbruch oder Nachtfröste. Es bleibt eher bei spätsommerlich angenehmen Temperaturen. Im Grunde wiederholt sich so ein bisschen das Sommermuster. Also wir hier im Süden von Deutschland eher auf der warmen Seite, der Norden von Deutschland eher auf der kühlen, wechselhaften Seite. Ja, und viel Regen ist leider eben auch nicht in Sicht. Das heißt, das Thema Niedrigwasser gerade am Rhein wird sich weiter fortsetzen.
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2: Schönen Dienstagabend und gleich einer der schönsten Love-Songs der Heutezeit. John Legend, All of Me. Hör dir nach 19 Uhr. Und er sagt, nee, das ist mir jetzt ein bisschen zu schnulzig. Brauch Power. Herr Dauerhaben. Katrina and the Waves. Walking on Sunshine, auch gleich hier bei RPA1. 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
2: Eigentlich ein echt schöner Spätsommerabend. Dazu gemessen bei euch in Bad Kreuznach an der Nahe 24 Grad, Deidesheim in der Pfalz 23, Prüm in der Eifel meldet 19 und in Bad Marienberg im Westerwald, da tröpfelt es ein bisschen bei 18 Grad. Die Nacht bleibt trocken, es wird frisch bei nur 8 bis 11 Grad und morgen auch so ein ganz entspannter Spätsommertag mit einem lockeren Sonne-Wolken-Mix bei 21 bis 26 Grad.
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6: Ich bin Daniel Ernst. Guten Abend. Die Bundesregierung ist sich sicher, Russland steckt hinter dem geplanten Drohnenanschlag auf den Flughafen Leipzig. Das sagte heute Bundesinnenminister Dobrindt. Russland habe den geplanten Anschlag zu verantworten. Außenminister Wadephul kündigte Konsequenzen an.
7: Das russische Generalkonsulat in Bonn wird zum 18. September geschlossen. Der Vertrag über das russische Haus in Berlin wird gekündigt. Wir werden in der Europäischen Union neue Listungen von Personen aus Russland im Kontext hybrider Angriffe vorschlagen. Wir verschärfen die Einreisekontrollen für russische Staatsangehörige. Wir erhöhen den Druck auf die russische Schattenflotte.
6: Russland will spiegelbildlich auf deutsche Maßnahmen reagieren, sagte eine Außenamtssprecherin. Die Krankenhauslandschaft in Rheinland-Pfalz wird neu sortiert. Das Gesundheitsministerium hat heute seine Pläne für die Umsetzung der bundesweiten Reform vorgestellt. Demnach sollen alle Standorte erhalten bleiben, einige allerdings mit Abstrichen. Fußballnationalspieler Antonio Rüdiger hat seinen Rücktritt aus der Nationalmannschaft erklärt. Der 33-jährige Innenverteidiger spielte 86 Mal für die DFB-Auswahl.
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8: Es lebe der Sport in Rheinland-Pfalz, vor allem der organisierte. Im dritten Jahr hintereinander haben die Mitgliederzahlen in den Sportvereinen des Landes zugenommen. Laut Landessportbund um mehr als 20.000 im Vergleich zum Vorjahr. Damit rücke die Marke von 1,5 Millionen insgesamt in greifbare Nähe, heißt es. Vor allem Frauen, Kinder und Jugendliche zieht es in die Vereine, außerdem die über 60-Jährigen. Mainz 05, der 1. FC Kaiserslautern und die Alpenvereine Mainz und Koblenz haben die meisten Mitglieder. Olaf Holzbach aus Mainz.
6: Das waren die RPR1 Nachrichten um 19 Uhr.
2: Der Blick auf die Straßen und der aktuellste Blitzer steht bei euch in Winnweiler im Donnersbergkreis in der Alsensstraße. Und in Kaiserslautern in der Helmut-Hartert-Straße wird auch geblitzt, hier bei Tempo 50. Jetzt die aktuellen Staus und Gefahrenmeldungen und auf die A3 Frankfurt Richtung Köln zwischen Frankfurt am Main Flughafen und Mönchhofdreieck. 5 Kilometer stocken, 10 Minuten länger. A61 Koblenz Richtung Köln in Höhe Kreuz Meckenheim. Vorsicht, da steht ein defektes Fahrzeug. Die A66 Wiesbaden Richtung Frankfurt zwischen Wiesbaden-Erbenheim und Wiesbadener Kreuz. 5 Kilometer Stau, 20 Minuten dauert's länger. Und nachdem auf die B42 zwischen Koblenz-Rüdesheim und St. Gorshausen gestern Abend Steine runtergefallen sind, mehrere große abgerutscht sind, ist da die B42 immer noch in beiden Richtungen gesperrt. Da wird aktuell noch abgesichert. Irgendwann im Laufe des Tages soll dann die Sperrung wohl wieder aufgehoben werden. Und das war's soweit. Es sei denn, ihr habt noch was anderes gesehen, dann sagt's gern. Die kostenlose Nummer zum Anrufen oder WhatsApp schicken ist die 0800 8 und 3x die 62. Euch überall eine gute und vor allem sichere Fahrt.
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2: Am Dienstagabend. Hi, ich bin Selina Schmidt. Bin gerne eure Begleitung für diesen Abend. Und ihr begleitet mich. Ich fühle mich auch nicht so alleine.

0: James Blunt und The Truth bei RPA 1. Schönen Dienstagabend euch. Und bei mir David Banks aus unserer Musikredaktion. Hi David.
1: Schönen Dienstag, hi.
0: Und wir reden über das neue Album von Alex Warren.
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0: Auch ein sehr erfolgreicher Hit von ihm.
1: Ja.
0: Kam letztes Jahr. Zusammen auch mit Ordinary, der hatten wir gestern reingehört, absoluter Nummer-1-Hit.
1: Ja, und Eternity war schon ähnlich stark, auch eine ziemlich große Hymne. Das zeichnet ja ihn sowieso aus. Also Alex Warren macht so diesen hymnischen Sound, dieses viele Chöre und immer kraftvoll. Also das hat er schon eine echt gute Nische für sich gefunden.
0: Ja, und das ist natürlich auch dank seiner Stimme immer richtig wirkungsvoll, muss man sagen. Die hat echt Power. Sein zweites Album ist raus, es heißt Wild Child. 13 Songs sind drauf. Finden wir diese Stimmgewalt dann auch wieder auf der Platte?
1: Und zwar in jedem einzelnen Song, das muss man ganz klar so sagen. Davon lebt seine Musik, davon lebt er auch. Ich glaube, deswegen ist er auch der Star geworden, der er jetzt ist, innerhalb der kurzen Zeit auch in der Musikszene, weil er eben es schafft, so eine Coolness mit reinzubringen, trotzdem sehr poppig dabei bleibt. Ich vergleiche das immer gerne so ein bisschen mit Rag & Bone Man beispielsweise. Er ist ein bisschen poppiger, ein bisschen weniger rau, aber hat halt trotzdem diese Kraft in der Stimme.
0: Lieben wir Alex Warren. Sein neues Album Wild Child ist unser RPA1 Album der Woche und heute hören wir den Song Fine Place to Die.
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1: Schönen Dienstagabend um 19:30 Uhr, 19:30 Uhr. Wir schauen gemeinsam auf die Straßen und es wird geblitzt bei euch in Koblenz in der Schlachthofstraße und in Winnweiler im Donnersbergkreis in der Alsenzstraße. Jetzt die aktuellen Staus und Gefahrenmeldungen und hier auf die A1 Euskirchen Richtung Blankenheim. Zwischen Wiskirchen und Mechernich läuft ein Feuerwehreinsatz. Die rechte Spur ist gesperrt. A6 Mainz Richtung Saarbrücken. Zwischen Dreieck-Kaiserslautern und Kaiserslautern West 2 Kilometer Stau. Viertelstunde dauert es hier länger. Auf die A66 Wiesbaden Richtung Frankfurt. Zwischen Wiesbaden-Erbenheim und Wiesbaden-Nordenstadt. Ein Unfall auf der linken Spur, bitte Vorsicht. Und die B42 ist nach wie vor zwischen Koblenz-Rüdesheim und St. Gorshausen in beiden Richtungen gesperrt. Da hatte es gestern einen Felssturz gegeben. Voraussichtlich wird die Strecke morgen im Laufe des Tages wieder freigegeben. Und das war's soweit. Es sei denn, ihr habt noch irgendwas anderes gesehen, dann sagt's gern. Die kostenlose Nummer zum Anrufen oder WhatsApp schicken ist die 0800 8 und 3 mal die 62. Euch überall eine gute und vor allem sichere Fahrt.
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2: Yay, Mahlzeit. Ich bin der Handwerker Peters, ihr könnt mich AP nennen. So, was haben wir denn? Ah, ich sehe es schon, der Ventilator ist defekt. Ja, dann kriegen wir hin. Liebe Hörerinnen und Hörer, der Stift sagte eben, der Kunde soll den Scheiß auf den Elektromüll schmeißen. Ja, der Thorsten hatte während der Gluthitze einen der letzten Ventilatoren bekommen. Aber der hat eine Dachgeschosswohnung. Ventilator angeschaltet, dann hatte der herrliche 200 Grad Umluft, wie im Backofen. Ja, ich denke mir immer, wenn ich so Elektronikgeräte sehe, wenn die reden könnten, wie bei Toy Story. Hier, guck mal, so ein typischer deutscher Keller. Da sagt dann der Ventilator, oh, gleich holen sie mich wieder für 2 Monate Schinderei nach oben. Sachtet Fondue, ach du Glücklicher, ich darf an Silvester nur mal hoch. Daneben steht der Home-Trainer. Ich stehe hier unten seit 10 Jahren und alle benutzen mich nur, um Wäsche über mich zu hängen. Oh, der Thorsten geht gerade so ein bisschen. Ich muss euch was erzählen. Der hat über die Tinder-App ein Date gehabt. Das Mädel kam zu ihm in die Wohnung und sagte, heute kriegst du eine heiße Nacht. Als er vom Klo wiederkam, war sie weg und hatte seinen Ventilator geklaut. Die Nacht war hot. Yay! So, fertig. Normal sollte das halten.
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3: Schönen Dienstagabend. Wir schauen gemeinsam aufs Wetter und die aktuell gemessenen Temperaturen. Da haben wir in Wölstein in Rheinhessen noch 21 Grad. Lambrecht in der Pfalz meldet 20, Fallandar am Rhein auch 20 und in Niederbrombach im Kreis Birkenfeld 19 Grad. Die Nacht bleibt trocken, es wird aber ein bisschen frisch bei 8 bis 11 Grad. Morgen auch so ein ganz entspannter Spätsommertag mit einem lockeren Sonne-Wolken-Mix und 21 bis 26 Grad. Und der RPR1-Wettertrend am Donnerstag kann es lokal wieder ein bisschen nasser werden, vor allem Richtung Eifel und Westerwald. Ansonsten schön bei bis 27 Grad.
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4: Ich bin Dirk Zeitler. Deutschland reagierte auf den versuchten Drohnenanschlag am Flughafen Leipzig-Halle. Laut der Bundesregierung steckt Russland dahinter. Außenminister Wadefuhl kündigte deshalb mehrere Maßnahmen an, darunter die Schließung des russischen Generalkonsulats in Bonn.
5: Auch das russische Haus in Berlin muss sich auf Konsequenzen einstellen. Deutschland kündigt den Vertrag mit dem Kulturinstitut. Außerdem sollen russische Staatsbürger bei der Einreise ab sofort strenger kontrolliert werden. Innenminister Dobrindt sagte, die Technik an der Drohne in Leipzig passe zu anderen russischen Aktionen und sei professionell eingesetzt worden. Für die eigentliche Tat soll Moskau allerdings sogenannte Wegwerfagenten angeheuert haben, also Helfer, die für wenig Geld einzelne Aufträge übernehmen. Zoe Tassovali, Nachrichtenredaktion.
4: In einem Umspannwerk nahe dem Kraftwerk Jenschwalde in Brandenburg hat es zwei Sabotageakte gegeben, aber ohne Folgen für die Stromversorgung. In zwei Fällen sei es gelungen, leitfähiges Material in die Höchstspannungsleitung einzubringen, sagte Brandenburgs Innenminister Rethmann. In einigen weiteren Fällen sei das glücklicherweise nicht gelungen. Die Täter sind bisher unbekannt. Ob der Weg zur Arbeit oder zum Einkaufen in die Stadt, viele Menschen sind im Alltag auf Bus und Bahn angewiesen. Die Denkfabrik Agora Verkehrswende sieht 21 Millionen Menschen in Deutschland und damit rund ein Viertel der Bevölkerung schlecht oder gar nicht vom öffentlichen Nahverkehr versorgt.
6: Schlechte Karten haben alle, die auf dem Land wohnen, egal ob nun in Schleswig-Holstein oder Bayern. Wochentags gibt's da nämlich keinen Bus, der alle 30 Minuten fährt und doch keine Haltestelle, die in der Nähe der Wohnung liegt. Für rund 30 Millionen sieht's aber gut aus in Sachen Bus und Bahn. In Frankfurt zum Beispiel oder den Ballungszentren in NRW. Dennoch laut einer TÜV-Studie bleibt das eigene Auto für die allermeisten die erste Wahl. Claudia Wächter, Nachrichtenredaktion.
4: Zum Sport. Antonio Rüdiger ist beim Neustart der deutschen Fußballnationalmannschaft nach dem WM-Debakel nicht mehr dabei. Der 33 Jahre alte Innenverteidiger erklärte gut zwei Monate nach dem frühen Turnier aus in den USA seinen Rücktritt aus der DFB-Auswahl. Für ihn sei der Zeitpunkt gekommen, seine Karriere in der Nationalmannschaft zu beenden, schrieb Rüdiger in den sozialen Medien.
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Krista Sarandi, Good Old Days. 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
3: Ich bin Dirk Zeitler. Hinter dem misslungenen Drohnenanschlag am Flughafen Leipzig-Halle steckt nach Einschätzung der Bundesregierung Russland. Innenminister Dobrindt sagte, darauf weisen die Ermittlungen der Polizei und Erkenntnisse der Nachrichtendienste hin.
4: Es wurden Tatmittel wie die Drohnenkonfiguration, diverse Bauteile, Sprengstoff und Zündtechnik verwendet, die aus anderen hybriden Operationen Russlands und dessen Krieg gegen die Ukraine uns bekannt ist.
3: Leipzig sei kein Einzelfall, sagte Dobrindt weiter. Als Konsequenz wird unter anderem das russische Generalkonsulat in Bonn zum 18. September geschlossen. Das teilte Außenminister Wadefuhl mit. In einem Umspannwerk nahe dem Kraftwerk Jentschwalde in Südbrandenburg hat es zwei Sabotageakte gegeben, aber ohne Folgen für die Stromversorgung. In zwei Fällen sei es gelungen, leitfähiges Material in die Höchstspannungsleitung einzubringen, sagte Brandenburgs Innenminister Rethmann. In einigen weiteren Fällen sei das glücklicherweise nicht gelungen. Die Täter sind bisher unbekannt. Fast jeder dritte Mieter in Deutschland macht sich Sorgen, seine Miete künftig nicht mehr bezahlen zu können. Das zeigt eine Forsa-Studie im Auftrag des Deutschen Mieterbunds. Die Mietkrise habe sich verfestigt, erklärte Verbandschefin Weber Moritz.
5: Jeder Zweite fürchtet, wenn er künftig umziehen muss, findet er keine bezahlbare neue Wohnung mehr. Die Wohnkosten sind im vergangenen Jahr bei jedem Zweiten gestiegen. Dabei gilt in Gegenden, in denen der Wohnungsmarkt besonders angespannt ist, die Mietpreisbremse. Die will die Regierung auch nochmal verschärfen. Doch laut Mieterbund trauen sich viele gar nicht, ihr Recht einzufordern, aus Angst gekündigt zu werden. Es brauche für eine bestimmte Zeit einen bundesweiten Mietenstopp und Bußgelder für Vermieter, die Wuchermieten verlangen. Thomas Bremser, Nachrichtenredaktion.
3: Das US-Militär hat nach eigenen Angaben neue Angriffe gegen den Iran gestartet. Diese richten sich gegen Ziele der iranischen Revolutionsgarden im Land, teilte das für die Region zuständige US-Militärkommando mit. Die Angriffe seien eine Reaktion auf die jüngsten Angriffsversuche der Revolutionsgarden gegen die Handelsschifffahrt in der Straße von Hormuz und gegen in der Region stationierte US-Soldaten.
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3: Ich bin Ursula Winkler. Deutschland bekommt nach dem versuchten Drohnenanschlag in Leipzig Rückendeckung von NATO und EU. NATO-Chef Rutte sagt, die Beweise gegen Russland seien eindeutig. Auch EU-Kommissionspräsidentin von der Leyen sichert Unterstützung zu.
4: Beide machen klar, Moskau soll mit solchen Aktionen weder Deutschland einschüchtern, noch die Hilfe für die Ukraine schwächen. Rutte hat darüber bereits mit Bundeskanzler Merz gesprochen. Als nächstes berät er auch mit Kommissionspräsidentin von der Leyen. Dann geht es darum, wie Europa weiter reagieren kann. Auch die EU-Außenminister wollen über den Fall und mögliche Sanktionen sprechen. Moskau kündigte dagegen eine Reaktion auf die deutschen Maßnahmen an. Was genau das heißt, lässt das Außenministerium offen. Dirk Zeitler, Berlin.
3: Fast jeder dritte Mieter in Deutschland macht sich Sorgen, seine Miete künftig nicht mehr bezahlen zu können. Das zeigt eine Forsa-Studie im Auftrag des Deutschen Mieterbunds. Die Mietenkrise habe sich verfestigt, hieß es von dem Verband. Viele Mieter lebten in Angst vor Wohnungsverlust. Der aktuelle Mietenreport zeigt auch, dass jeder zweite befürchtet, in dem Fall keine bezahlbare Ersatzwohnung zu finden. Laut Mieterbund fehlen in Deutschland aktuell rund 1,4 Millionen Wohnungen. Viele Menschen sind im Alltag auf Bus und Bahn angewiesen, aber rund 21 Millionen Menschen in Deutschland und damit rund ein Viertel der Bevölkerung sind schlecht oder gar nicht vom öffentlichen Nahverkehr versorgt. Das geht aus Daten der Denkfabrik Agora Verkehrswende hervor.
5: Schlechte Karten haben alle, die auf dem Land wohnen, egal ob nun in Schleswig-Holstein oder Bayern. Wochentags gibt's da nämlich keinen Bus, der alle 30 Minuten fährt und doch keine Haltestelle, die in der Nähe der Wohnung liegt. Für rund 30 Millionen sieht's aber gut aus in Sachen Bus und Bahn. In Frankfurt zum Beispiel oder den Ballungszentren in NRW. Dennoch laut einer TÜV-Studie bleibt das eigene Auto für die allermeisten die erste Wahl. Claudia Wächter, Nachrichtenredaktion.
3: Hausaufgaben, Referate oder zum Lernen. Ältere Schüler nutzen fast ohne Ausnahme künstliche Intelligenz. Das zeigt eine Civi-Umfrage für Vodafone. Viele von ihnen greifen sogar täglich oder mehrmals pro Woche auf die KI zurück. Nur 2% der Befragten nutzen ChatGPT und Co. demnach nie bei der Recherche und nur 4% verzichten auf KI bei den Hausaufgaben.
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2: Ich bin Ursula Winkler. Deutschland reagiert auf den versuchten Drohnenanschlag am Flughafen Leipzig-Halle. Laut der Bundesregierung steckt Russland dahinter. Außenminister Wadephul kündigt deshalb mehrere Maßnahmen an, darunter die Schließung des russischen Generalkonsulats in Bonn.
3: Auch das russische Haus in Berlin muss sich auf Konsequenzen einstellen. Deutschland kündigt den Vertrag mit dem Kulturinstitut. Außerdem sollen russische Staatsbürger bei der Einreise ab sofort strenger kontrolliert werden. Innenminister Dobrindt sagte, die Technik an der Drohne in Leipzig passe zu anderen russischen Aktionen und sei professionell eingesetzt worden. Für die eigentliche Tat soll Moskau allerdings sogenannte Wegwerfagenten angeheuert haben, also Helfer, die für wenig Geld einzelne Aufträge übernehmen. Zoe Tassovali, Nachrichtenredaktion.
2: Der Iran droht nach den erneuten US-Angriffen auf sein Land mit Vergeltungsschlägen. Der Generalstab der iranischen Streitkräfte erklärte, dem Feind würden vernichtende Schläge versetzt. Je mehr Chaos die USA in der Region anrichteten, desto schwerere Verluste würden sie erleiden. Auch die iranischen Revolutionsgarden drohten den USA. Die USA hatten zuvor mitgeteilt, neue Angriffe gegen den Iran gestartet zu haben. Norwegen hat offiziell einen neuen König. Håkon der Achte hat im Parlament in Oslo seinen Eid auf die Verfassung abgelegt. Nach dem Tod seines Vaters Harald am Freitag war er sofort König geworden.
4: In einer offenen Limousine machte sich der König auf den Weg vom Schloss zum Parlament. Am Straßenrand hatten sich viele Menschen versammelt, die einen Blick auf ihren neuen Monarchen erhaschen wollten. Håkon kam in Begleitung seiner Mutter Königin Sonja, seines Sohns Prinz Sverre Magnus und seiner Tochter Kronprinzessin Ingrid Alexandra. Letztere stand während der kurzen Zeremonie an seiner Seite. Ein historischer Moment für Norwegen, bei dem eine fehlte, die neue Königin Mette Marit. Sie kämpft mit den Folgen einer Lungentransplantation. Julia Weschenbach, Skandinavien.
2: Sind die deutschen Politiker in Bund und Ländern mit Sprit oder Strom unterwegs? Die Deutsche Umwelthilfe hat die Dienstwagenflotten in den Ministerien geprüft mit einem eindeutigen Ergebnis. Nur 90 von 249 untersuchten Fahrzeuge sind demnach rein elektrisch angetrieben. Ihr Anteil ist damit im Vergleich zum Vorjahr sogar gesunken. Die Umwelthilfe nannte das ein desaströses Signal für die deutsche Klimapolitik.
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4: Guten Abend Deutschland, mein Name ist Daniel Kaiser. Willkommen zur Night Lounge heute am Mittwoch, den 2. September 2026. Das ist das Datum dieser Folge und ich freue mich, dass ihr dabei seid. Heute lautet unser Thema, wie aufgeschmissen bist du ohne dein Auto? Ich meine, wie oft steigen wir eigentlich ins Auto, ohne groß darüber nachzudenken? Ja, kurz mal zum Bäcker, schnell mal zur Arbeit oder nochmal zum Sport. Das Auto ist einfach gefühlt heutzutage immer für uns da. Aber was, wenn es plötzlich nicht so wäre? Vielleicht in der Werkstatt, vielleicht ein Unfall, vielleicht kaputt. Und plötzlich steht ihr da und merkt, naja, so ohne bin ich ziemlich aufgeschmissen. Ich möchte ganz gerne wissen, was wäre denn euer Alltag? Wie würde der aussehen, wenn ihr kein Auto hättet? Ruft mich an, kostenlos vom Handy und vom Festnetz und verratet mir, ja, wie ihr das so gestalten würdet, wie das vielleicht sogar auch schon mal war, was ihr gemacht habt. In dem Fall, wenn das Auto dann zum Beispiel mal kaputt war, in der Werkstatt war, habt ihr dann sofort Ersatz organisiert oder seid ihr vielleicht mit Öffentlichen unterwegs gewesen und sagt, das ging auch irgendwie, war halt nur ein bisschen anstrengender. Bin gespannt, eure Geschichten zu hören, eure Meinungen dazu und ja, die Nummer zu mir ins Studio.
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4: Vom Handy vom Festnetz. Marvin aus Lune ist der erste Anrufer heute Abend. Hallo Marvin, grüß dich.
5: Oh, guten Abend.
4: Guten Abend. Das ging aber schnell, ey. Bist jetzt direkt dran.
5: Ja, ich war in der Leitung und war direkt einfach dran, ja. Ich dachte, es wäre noch einer vor mir dran.
4: Na, es geht direkt los. Marvin, freue mich, dass du da bist. Heute zum Thema, wie aufgeschmissen bist du ohne Auto? Ja, gab es so eine Situation schon mal? Oder erzähl mal, wie wäre das denn in deinem Alltag?
5: Naja, zur Zeit kann ich eigentlich ganz gut auf mein Auto verzichten. Also ich habe mir auch ein E-Bike geleast von der Arbeit her. Und versuche halt größtenteils nur auf dem Fahrrad zu fahren. Das Auto nutze ich größtenteils einfach nur noch für Fahrten, die halt weiter entfernt sind. Ja.
4: Das heißt, jetzt in diesem Moment bist du nicht in deinem privaten PKW, sondern mit dem Arbeitsauto unterwegs, oder wie?
5: Ja, mit dem LKW.
4: Ah, mit dem LKW, okay. Ja, weil man hört das Autogeräusch, deswegen war es gerade so ein bisschen witzig, wie du sagst, ich brauche kein Auto und man hört das Auto im Hintergrund. Aber zum Verständnis, er sitzt gerade auf der Arbeit im LKW. Okay, privat fährst du jetzt gar nicht mehr, du hast ihn quasi geparkt und bist eher mit dem E-Bike unterwegs?
5: Also ich benutze das Auto jetzt noch halt so, um zur Arbeit zu kommen, aus dem Grund, weil ich halt, ich bin ja Fernfahrer und ich muss halt viele Sachen mitnehmen, die Verpflegung. Und die kann ich halt alle nicht mit dem Fahrrad transportieren. Ich hatte eigentlich vorgehabt, zusammen mit dem E-Bike einen Anhänger zu leasen. Der Anhänger braucht aber wohl noch ein bisschen Zeit, bis der endlich ankommt. Und solange ich den nicht habe, muss ich halt mit dem Auto fahren.
4: Das ist ein Anhänger fürs Fahrrad, oder wie?
5: Ja, genau.
4: Okay. Warum hast du dir nicht direkt ein Lastenrad geholt? Gibt es ja auch als E-Mobil, als E-Fahrrad.
5: Du meinst dann mit Fahrradtüren oder wie das
4: ist? Ja, es gibt so Lastenräder, wo man so Sachen transportieren kann. Hab ich gesehen. Die haben so eine Fläche, wo man was drauf machen kann. Kennst du die nicht?
5: Nö.
4: Aber wahrscheinlich wolltest du das ja nicht nur für die Arbeit nutzen, du wolltest es ja auch wahrscheinlich für ganz normale Freizeitaktivitäten nutzen, gehe ich von aus.
5: Ja klar, auf jeden Fall. Ich will natürlich auch gerne auch ein bisschen mit so Fahrradtouren machen damit.
4: Ne? Ja, okay. Gut, das wäre mit dem Lastenrad zwar möglich, aber ein bisschen unpraktisch, gebe ich dir recht.
5: Ja.
4: Wenn du sagst, im Moment fahre ich mit dem Auto immer zur Arbeit, Das heißt, du bist schon darauf angewiesen. Das heißt, wenn jetzt morgen irgendwie dein privater PKW nicht fahren würde, was würdest du dann machen?
5: Boah, würde ich irgendwie versuchen, das mit dem Fahrrad zu bekommen oder mir vielleicht, also ich hätte da auch die Möglichkeit halt von meiner Firma ein Auto zu bekommen, Firmenwagen, für die kurze Zeit dann, zur Überbrückung, bis mein Wagen wieder repariert ist. Ja, das würde funktionieren.
4: Wie viel?
5: Also hatte ich auch schon, ich habe ja mal vor einem Jahr versucht, mein Auto zu verkaufen.
4: Mhm.
5: Und, in der Zeit hatte ich dann halt einen Firmenwagen von der Firma.
4: Wie viel Strecke legst du zurück zur Arbeit?
5: Nicht viel, das sind gerade mal 3 Kilometer.
4: Ach, das ist ja wirklich überschaubar. Das könnte man im allerschlimmsten Fall sogar laufen, wenn es sein müsste.
5: Ja, bloß wie gesagt, bei dem ganzen Zeug, was ich da transportieren muss, das kann ich doch nicht alles den ganzen Weg da mit mir schleppen.
4: Was muss man denn da so transportieren? Ich dachte immer, dass wenn man Berufskraftfahrer ist, hat man nicht jetzt so, passt alles in den Rucksack rein, was man da mitnehmen muss.
5: Ja, wenn man Nahverkehr fährt, aber ich im Fernverkehr bin ja tagelang unterwegs. Da brauche ich ja ein bisschen mehr als nur einen Rucksack voll von Sachen.
4: Was nimmst du da so mit? Was ist da so alles dabei? Ich habe da keine Ahnung von. Was nimmt man da so mit?
5: Ja, halt auf jeden Fall ordentlich zu trinken. Ich habe hier, man muss ja auch was trinken, einige Flaschen. Ich habe hier 12 Flaschen Wasser.
4: Schlau. Damit du dir das nicht irgendwo teuer an der Tanke holen musst oder so, oder am Rastplatz.
5: Ja, ich habe mir extra solche Mehrwegflaschen an Wasser geholt, so eine Kiste. Die mache ich dann immer wieder voll, wenn ich direkt.
4: Okay.
5: Als Müsli, Aufschnitt, Brot und sonstiges halt, ne? Milch.
4: Also Verpflegung für eine ganze Woche?
5: Ja, genau.
4: Ah, okay. Ich überlege gerade, lässt sich das anders lösen? Eigentlich nicht, ne? Nicht wirklich.
5: Nee, also das müsste ich entweder halt auf jeden Fall mit dem Auto machen oder wenn ich jetzt bald einen einzelnen Anhänger habe, das Fahrrad, dann kann ich es damit auch machen.
4: Verstehe.
5: Also ich versuche halt auch alleine wegen den Spritpreisen so gut wie möglich jetzt auf das Auto zu verzichten, weil es einfach viel zu teuer geworden ist.
4: Aber das heißt doch, wenn ich mich jetzt nicht ganz irre, dass du das Auto dann eigentlich auch nur einmal benutzt in der Woche, um dahin zu fahren, die 3 Kilometer, dann steigst du auch schon in deinen LKW und dann bleibt dein Auto eigentlich auf dem Parkgelände der Firma stehen.
5: Ja, genau. Ja, und ich benutze das Auto halt sonst dann noch zum Einkaufen.
4: Am Wochenende?
5: Ja, genau.
4: Zweimal quasi. Okay. Mhm. Ja, dann erzähl mal, Ich würde ganz gerne mal wissen, so, was macht eigentlich dein Auto irgendwie so, also ist das wichtig für dich überhaupt eins zu haben? Ich meine, theoretisch könnte man ja auch sagen, ich benutze zum Beispiel so eine Art Mietwagen oder so, weißt du, oder ich benutze ein Taxi hin und zurück oder ein Uber, sehr günstiger oder so. Wäre das eine Option oder sagst du viel zu unpraktisch für mich?
5: Uber ist ja ein Taxi, das ist ja mittlerweile auch bisschen teuer geworden. Mobilbus wäre vielleicht eine Option und da bin ich halt auch an die bestimmten Zeiten gebunden, wann sie fahren. Ich fahre ja immer zu unterschiedlichsten Zeiten los. Ne? Da ist das ein bisschen problematisch. Ich versuche halt da auf jeden Fall so groß geht da zu sparen, weil das sind Kosten, die will ich nicht auf mich nehmen.
4: Genau deshalb frage ich ja auch so spezifisch, weil ich mir denke, okay, er benutzt es einmal, um zur Arbeit zu kommen, am Wochenende einmal, wenn wir es hochrechnen, wären das zweimal die Woche, also wären das 8-mal Nutzung. Und den Rest, die restlichen 22 Tage steht der Wagen eigentlich nur.
5: Ja.
4: Na gut, das ist halt
5: ja.
4: Ja.
5: Ich würde den Wagen auch sonst gerne wieder verkaufen, bloß das Problem ist, ich habe den halt auf Fahrten besorgt und den muss ich halt noch abbezahlen. Das ist glaube ich noch, das ist 6,5 Jahre, ungefähr, die ich halt noch abbezahlen muss. Und dann, ja, wenn ich den jetzt verkaufen müsste oder wenn ich den jetzt verkaufen würde, dann würde halt der Wert Also wird halt geguckt, wie viel der Wagen noch wert ist. Und der Wert von dem Wagen wird dann halt gegen das, gegen den Restbetrag halt berechnet. Und dann müsste ich dann den Restbetrag vollständig zurückbezahlen. Deswegen konnte ich den in mein Auto auch letztes Jahr nicht verkaufen, weil ja, der Restbetrag lag dabei um die 2000 Euro und die hatte ich halt nicht vollständig bei mir. Das ging ja nicht.
4: Und diese Lösung mit dem E-Bike, ist das dann eine Lösung fürs ganze Jahr? Weil ich bin ganz ehrlich, so im Winter ist das jetzt nicht so gemütlich, auch wenn es nur 3 Kilometer sind. Oder bei Schlechtwetter.
5: Ja, da muss ich da durch, würde ich sagen. Also ich versuche es auf jeden Fall.
4: Echt, das würdest du trotzdem machen? Das wäre dir egal, ja, also auch wenn es schneit, auch wenn es regnet, egal?
5: Ja, dicke Klamotten. Also ich habe auch schöne, ich habe mir extra solche Skifahrerhandschuhe geholt, die
4: sehr
5: die
4: gut.
5: Hände.
4: Sehr gut.
5: Weil wenn das an meinem Körper friert, dann sind das immer die Hände. Alles andere ist egal, aber meine Hände sind immer ziemlich empfindlich, was Geld angeht.
4: Okay. Fährst du auch mit Auto in Urlaub oder bist du eigentlich eher ein Flieger?
5: Doch, ich fahre jetzt, im Dezember fahre ich in Urlaub nach Paris, zwischen Weihnachten und Silvester, und zum Neujahr.
4: Wart ihr schon mal über Neujahr da?
5: Nö, das ist unser erstes Mal. Das ist auch mein allererstes Mal, überhaupt mal in Urlaub bin.
4: Warum? Wie lange warst du denn nicht mehr?
5: Ich war noch nie, hab ich auch schon mal erzählt, ich bin bis jetzt noch nie im Urlaub gewesen. Außer vielleicht einen Tag mal in den Niederlanden. Das war's.
4: Als Erwachsener oder generell?
5: Als Erwachsener.
4: Als Erwachsener, okay. Als Jugendlicher warst du schon im Urlaub.
5: Nein, generell. Also ich war noch nie, also selbst als Jugendlicher, Kind, war ich noch nie.
4: Was? Stimmt, das hast du mir mal erzählt, aber ich konnte das irgendwie nicht so wirklich greifen, dass das allgemein bezogen ist und dass du wirklich noch nie. Und das heißt, du wirst jetzt das erste Mal auch Frankreich und Paris sehen.
5: Ja. Ja, dann. Da freut mich schon riesig drauf.
4: Und ich bin mal sehr gespannt auf deine Meinung. Ich hoffe, du hast einen schönen Aufenthalt. Ich habe auch, das ist schon ewig her, ich habe auch mal Neujahr in Paris verbracht. Es war sehr aufregend, muss ich sagen. Aber war eine schöne Erfahrung. War eine tolle Gruppe, mit der ich unterwegs war, von Freunden. Dann Marvin, vielen Dank erstmal für deinen Anruf. Dir einen schönen Abend, alles Gute.
5: Ja, danke.
4: Bis bald, mach's gut, ciao. So, anrufen dürft ihr auch vom Handy vom Festnetz. Unser Thema heute Abend. Wie aufgeschmissen bist du ohne dein Auto?
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4: So, wen haben wir dran mit der Endziffer 17? Guten Abend, wer da, woher?
6: Hier ist die Silke. Hallöchen aus Heidenroth.
4: Hallo Silke, grüße dich.
6: Wir haben immer noch schon wieder nicht gespeichert, mein Gott.
4: Du warst jetzt auch schon sehr lange nicht mehr dabei.
6: Nein, letztens tatsächlich mal, aber davor wirklich sehr, sehr lange nicht. Das stimmt, ja. Ja, da musste ich irgendwie so oft früh aufstehen und dann, dann konnte ich es leider meistens nicht hören. Ja, ich wäre total aufgeschmissen ohne Auto.
4: Erzähl, warum?
6: Weil ich auf einem noch nicht mal wahrscheinlich 400-Seelen-Dörfchen wohne und ich weiß gar nicht, wie viele Busse hier fahren. Ich glaube nur der Schulbus. Und also damals, wo ich in der Lehre war und noch keinen Führerschein hatte, fuhr der letzte Bus tatsächlich von Bad Schwalbach aus nach Hause um 18 Uhr. Das war die letzte Möglichkeit, hierher zu kommen. Dann konnte ich noch einen Ort weiterfahren und musste dann wirklich auch heimtrempeln. Und ich weiß nicht, wie es mittlerweile ist, aber viele Busse fahren hier definitiv nicht. Vielleicht, wie gesagt, morgens die Schulbus und mittags und dann vielleicht nochmal abends einer. Ja, ja, das war's dann. Ja, und meine Arbeit ist 18 Kilometer weg. Also ich kann auch nicht mit dem Fahrrad fahren. Zumal, also wenn, müsste ich wahrscheinlich mir auch ein E-Bike holen, weil mir einfach die Puste dazu fehlt und es überall berghoch, bergrunter, berghoch, bergrunter geht.
4: Also das mit den Uhrzeiten vom Bus, das ist nur eine Vermutung. Du weißt jetzt nicht 100%, wie viele Busse wie oft fahren, oder?
6: Nee, aktuell weiß ich tatsächlich nicht. Von früher weiß ich es halt noch, wie es halt früher war, wie sie jetzt momentan fahren. Aber ich glaube, das hat sich nicht viel geändert.
4: Glaubst du, dass all die mit dem Auto unterwegs sind, naja, dass quasi auch gar nicht so wirklich diese Dringlichkeit und diese Not da sichtbar wird, weil halt viele mit einem eigenen PKW unterwegs sind. Und wenn jetzt mehr sagen würden, ich lasse mein Auto entweder zu Hause stehen oder ich benutze es gar nicht, ich verkaufe es, dann müsste ja eigentlich die Stadt, das Dorf, wie auch immer, ja, aufstocken.
6: Das glaube ich nicht. Ich glaube nicht, dass ich das rentieren würde für die Gemeinde.
4: Naja, eine Silke mehr jetzt nicht, aber wenn jetzt viele aus dem Dorf sagen würden, wir brauchen mehr Busse, weil wir wollen unsere Autos nicht mehr nutzen, ist natürlich jetzt nur ein Gedankenexperiment, wird keiner machen. Aber ich frage mich, ob dann wirklich irgendwas entsteht, ob dann wirklich öfters Busse fahren, ob das dann für Dringlichkeit sorgt.
6: Das glaube ich nicht. Das kostet ja wieder Personal und dies und das und jenes. Ich meine, es gibt ja schon jetzt auch mehr diese Rufbusse, die du da hast, oder diese Stadttaxis, sage ich jetzt mal, was weiß ich, wie sie überall heißen, die du dann Rufbus, bei uns heißt das Rufbus, die du dir dann holen kannst. Aber da musst du meistens auch 2 Stunden vorher schon reservieren und dass der dann auch pünktlich kommt. Und also ist nicht so ohne, sage ich jetzt mal.
4: Wann warst du das letzte Mal so? Oder wann hast du das letzte Mal gemerkt, dass du ohne das Auto komplett aufgeschmissen bist?
6: Tatsächlich, als morgens mein Auto nicht ansprang, heißt das so, oder angesprungen ist?
4: Im Winter, lass mich raten, im Winter. Oder?
6: Bestimmt, also ist die Batterie oftmals. Hat total
4: klingt nach Winter.
6: Ja. Gut, Vorteil, also der was nicht so dramatisch war, oh Gott, ich kann es dir gar nicht mehr sagen, das ist so lange her, aber also ich konnte meistens noch von meiner Mama das Auto nutzen, wenn mal irgendwas war, aber hätte ich das nicht, hätte ich definitiv ein Problem.
4: Da gibt es also keinen Nachbarn, den man mal fragen kann. Nix.
6: Ja, doch, auch. Klar, aber wenn dann wirklich keiner mal Zeit hat, ne, oder wenn die auch tagsüber arbeiten sind oder so, noch dazu kommt halt, dass ich ganz unterschiedliche Arbeitszeiten habe. Ich fange mal um 9 an, ich fange mal um 10 an, ich fange auch mal um 11 an oder ich fange auch mal um 14.30 Uhr bis 22.30 Uhr arbeite ich. Ja, und da geht wirklich dann überhaupt nichts nachts oder abends. Also es ist schon wirklich tough. Ja, wir haben bis 22 Uhr auf und wenn ich dann meinen Schließdienst habe, dann muss ich warten, bis alle raus sind. Und dann wird es meistens so 22.30 Uhr.
4: Wie machst du das oder wie löst du das Problem, wenn du beispielsweise selber mal privat was machen möchtest und sagst, ja, heute möchte ich vielleicht auch was trinken, dann fahre ich nicht. Wie löst du das?
6: Ja, gar nicht.
4: Gar nicht?
6: Tatsächlich nicht. Also ich war gerade jetzt am Samstag war ich weg, aber das war Gott sei Dank so eine Tagsüberparty, sage ich jetzt mal, von 15 bis 22 Uhr. Und da halte ich, ja, dann trinke ich halt nichts. Ne? Aber jetzt habe ich eine noch in Aussicht bei Darmstadt in der Nähe und dann würde ich mir tatsächlich ein Hotelzimmer nehmen. Ich habe halt auch so wenige Leute, die mal mit mir wegfahren möchten. Ja, und das kommt halt noch dazu. Dann haben die da keine Lust oder hier keine Lust oder keine Zeit oder haben was anderes vor. Also irgendwie bin ich fast immer allein unterwegs. Und dann, ja, entweder sage ich dann, oh nee, okay, ich bleibe jetzt zu Hause, aber naja, meine Sturm- und Rangzeit, die ist auch schon vorbei. Also so oft gehe ich nicht mehr weg. Aber es ist tatsächlich so, also zum Beispiel jetzt gut, wenn wir Weihnachtsfeier haben oder so, dann fährt mich dann eventuell eine Kollegin heim. Das funktioniert dann schon, wenn ich sage, ich möchte mal was trinken, aber ich kann dir nicht sagen, wann ich das letzte Mal wirklich irgendwie feiern war oder weg war und Spaß hatte und dabei was getrunken habe. Doch, ich kann es dir genau sagen, das war genau vor einem Jahr, weil da war ich auf der gleichen Party, wie ich am Samstag war und da ist meine Nachbarin mit mir gefahren. Ja, und die ist gefahren und dann konnte ich mal was trinken.
4: War es denn auch schon mal andersrum, dass bei wem anders das Auto gestreikt hat und du musstest dann quasi helfen?
6: Ja, aber nee, nicht direkt. Also unsere Nachbarn, die ab und zu brauchen die mal das Auto, aber dann nehmen die halt auch von meiner Mama das Auto, was ich jetzt bald übernehmen werde und meins dann abschließt, weil sie fährt halt definitiv jetzt kein Auto mehr. Und Ja, da haben wir dann nur noch eins. Ich meine, mein Stiefvater, der ist halt auch im Haus quasi. Der fährt mich auch, der hat mich auch schon zum Flughafen gefahren oder abgeholt oder mal irgendwo hingefahren. Oder ich ihn tatsächlich, wenn er das Auto wegbringen muss oder wenn er irgendwo hin muss. Also man findet schon in der Regel meistens wirklich irgendjemanden, der dich dann mal fahren kann, wenn mal wirklich Not am Mann ist. Aber wenn es natürlich mal akut ist oder so und ohne Vorwarnung, sage ich jetzt mal, dann ist es natürlich ein Glücksspiel. Oder meine Nachbarin, die hat mich jetzt auch schon mal zweimal nachts zum Flughafen gefahren, morgens, also das heißt nachts, ja, nachts um zwei, und fand ich natürlich total nett. Ich gebe dir dann natürlich auch Spritgeld. Aber wenn man es früh genug weiß, dann findet man eigentlich immer jemanden, würde ich jetzt mal behaupten. Aber Fahrradfahren und Laufen leider zu weit.
4: Ist zu weit. Wie weit ist der nächste Supermarkt oder wo man einkaufen kann bei euch?
6: 3 Kilometer.
4: 3 Kilometer, okay.
6: Ja. Also ich hab's tatsächlich auch schon gemacht, wo ich mein Auto weggebracht habe. Da war relativ schönes Wetter, das war auch 3 Kilometer weiter. Und dann habe ich das Auto dahin gefahren und habe mir was zu trinken mitgenommen, einen kleinen Rucksack, und bin dann heimgelaufen. Also das mache ich dann auch schon. Wenn das Wetter gut ist, laufe ich die Strecke gerne. Das ist also auch eine schöne Strecke und man hat einen schönen Spaziergang. Und meine Schwester, wenn die manchmal zu Besuch ist, dann läuft die auch morgens nach Kämel und holt Brötchen und läuft wieder zurück. Also es geht. Wenn es nicht gerade in Strömen regnet, ist das auch ganz schön.
4: Stell mal folgende Situation vor. Ich wäre dein Nachbar, also ein Haus weiter oder wie auch immer. Und auf jeden Fall kennen wir uns vom Sehen und vom Grüßen. Und ich habe mein Auto entweder verkauft oder ich habe einfach keins. Und ich würde jetzt immer, weil ich weiß, die Silke ist samstags zu Hause als Beispiel, frage ich die Silke, du Silke, ich würde dann mal gerade eben zum Einkaufen gehen, und wäre das okay, wenn ich dich so in einer halben Stunde dann anrufe und du mich dann abholst, weil ich mache einen Wocheneinkauf?
6: Also für mich wäre das okay.
4: Würde dich das stören, wenn ich das jeden Samstag mache?
6: Ja, okay, jeden Samstag.
4: Ich mache einen Wocheneinkauf.
6: Gut. Ja, also prinzipiell hätte ich da eigentlich kein Problem mit. Also ich war jetzt, habe jetzt eine ganze Zeit lang auch eine täglich eigentlich abgeholt, für 3 Monate lang, weil wir den gleichen Weg hatten. Okay. Ja, und sie ist dann manchmal so hoch auf die Bäderstraße gekommen, da habe ich sie dann eingesammelt, aber sie hat mich dann noch oft angerufen, oh, und dies und das, und kannst du mich holen? Das waren dann für mich auch schon 6 Kilometer Umweg, also 3 hin, 3 wieder zurück. Aber das war auch okay. Also es hat mich jetzt nicht so riesig gestört, muss ich ganz ehrlich sagen. Ich meine, klar, natürlich, wenn die Spritpreise enorm sind und was weiß ich, aber ich würde es dann halt so machen, dass ich das dann selber mit meinem Wocheneinkauf verbinden würde oder so. Da würde ich sogar sagen, hey, komm, wir fahren zusammen einkaufen. Ist ja Quatsch, dann doppelten Weg.
4: Das, ja, also, das ist eine Möglichkeit. Dann ärgert man sich auch nicht darüber, dass der schon wieder fragt.
6: Genau.
4: Ja. Der soll sich gefälligst mal ein Auto kaufen, statt mich immer zu fragen. Ist ja bei manchen so der Gedanke. Das wäre komischerweise bei dir gar nicht. Du sagst dann, ja, okay. Und wenn nicht, dann kombiniere ich es halt. Aber würdest du dir auf Dauer würdest du doch schon. Würdest du erwarten, da will ich dann aber auch ein bisschen Cash sehen? Oder sagst du, nee, das wäre mir viel zu. Weil das ist ja nur 3 Kilometer hin, 3 zurück, 6 Kilometer. Was soll ich denn jetzt dafür verlangen? Ja.
6: Also wie gesagt, ich würde es tatsächlich, also ich würde vielleicht erwarten, dass du dann selber da auf die Idee kommst zu sagen, hier, ich gebe dir mal Spritgeld. Aber ich glaube, fragen würde ich selber nicht.
4: Was fändest du für diese kleine Reise, also für 3 hin, 3 zurück, was fändest du angemessen?
6: Also für einmal, weiß ich würde dann sagen, so im Monat würde ich mal 5 Euro oder so, dann 10er springen lassen.
4: Im Monat?
6: Aber ja.
4: Oha, das ist ja wirklich günstig bei der Silke. Ich habe jetzt gerade gedacht, die will 5 Euro pro Fahrt.
6: Nein, 5 Euro, also ich meine, für 4 mal fahren, rechne es mal hoch, dann 24 Kilometer sind das ja nur. Also ich habe tatsächlich jetzt unsere Putzfrau leider absagen müssen, also von meiner Mutter die Putzfrau, die kam auf einmal an und hat ihre Kosten enorm erhöht und wollte nur Fahrtkosten 15 Euro pro Fahrt haben, also pro einmal kommen. Und das sind bei ihr, okay, sie hat 18 Kilometer, aber die verbindet das hundertprozentig auch noch mit anderen Sachen, ja. Aber das fand ich schon happig. Also 15 Euro und das viermal im, also jede Woche, 60 Euro, nochmal mehr im Monat, das fand ich dann ein bisschen brutal. Und sie ist noch mit den Stunden hochgegangen und trotz Rechnung und allem drum und dran, aber fand ich schon ein bisschen unverschämt. Also da musste ich dann passen. Also okay, dann putze ich lieber selber.
4: Das verstehe ich.
6: Aber ja.
4: Silke, dann vielen Dank für den Anruf. Dir einen schönen Abend.
6: Gerne,
4: bis bald.
6: Ebenso, bis dann. Ciao, ciao.
4: So, und da haben wir auch schon die erste Geschichte, und zwar aus einem Dorf. Da ist es mit Sicherheit viel, viel schwieriger, aufs Auto zu verzichten. Ja, aber ich möchte trotzdem ganz gerne mal hören, wie sieht es bei euch aus? Ruft mich an, kostenlos vom Handy und vom Festnetz. Thema heute Abend, ohne mein Auto bin ich aufgeschmissen.
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4: Ja, wann habt ihr das denn zum letzten Mal gemerkt, dass es ohne Auto richtig schwierig für euch wird? Gibt ja auch Menschen, die haben kein Auto, die hatten noch nie ein Auto, die haben keinen Führerschein und irgendwie kommen die klar. Frage, gilt das für alle oder ist das einfach nicht für alle möglich? Bin mal gespannt, wer in der nächsten Leitung ist, da wartet wer, und zwar mit der Endziffer 61. Hallo, wer da, woher?
7: Hallo, ist der Jürgen.
4: Jürgen, grüße dich, woher?
7: Ja, ich komme aus Muggensturm.
4: Das ist bei?
7: Rastatt, Südrastatt und Karlsruhe.
4: Muggensturm bei Rastatt. Okay, cool. Schön, dass du da bist. Hallo.
7: Hallo.
4: Ja, verrate mir doch mal, wie sieht es denn bei dir aus? Wärst du auch ohne dein Auto aufgeschmissen?
7: Jawohl, ich bin im Versicherungsausdienst. Ich bin Versicherungsmakler.
4: Versicherungsmakler, okay.
7: Ja. Und bei uns ist es so, bei uns gibt es seit einem halben Jahr kein Taxiunternehmen mehr. Der Taxifahrer ist in Rente gegangen. Es gibt kein Stadtmobil. Das nächste ist in Rastatt, das sind 5 Kilometer. Die Bahn ist, wir wohnen im Neubaugebiet draußen, das sind 3 Kilometer bis zur nächsten Bushaltestelle und 5 Kilometer bis zur Bahn. Dann habe ich ein Postfach in der Ortsmitte von Muggensturm, das sind 3 Kilometer, wo ich in der Woche 3-4 Mal Post hole. Also bei uns ist das sehr, sehr schlecht.
4: Warum? Deine Post, was für Post ist das denn, die da ankommt?
7: Briefpost. Da gibt es ein Postfach im Schreibwarengeschäft in Muggensturm.
4: Und welche Post ist das? Briefpost welche? Deine private?
7: Briefpost, Geschäftspost.
4: Das heißt, du kriegst gar keine Briefe bis nach Hause? Du musst sie dann abholen?
7: Nein, also ein Postfach.
4: Nicht dein Ernst?
7: Ja.
4: Habe ich auch nicht gehört, dass es das heutzutage so gibt.
7: Doch, doch. Also und vor allen Dingen dann auch nur zu gewissen Zeiten, weil das im Geschäft drin integriert ist, diese Postfächer.
4: Das heißt, auch wenn ich dir jetzt einen Brief schreiben würde, würde der in diesem Postfach landen?
7: Richtig.
4: Der wird nicht zu dir nach Hause in den Briefkasten zugestellt?
7: Nein, weil die ganze Post, mit Ausnahme von Zeitungen, kommt alles ins Postfach.
4: Wie viele Menschen leben bei euch da in Muggensturm?
7: Das sind so 2.500.
4: 2.000?
7: 2.500. Ja.
4: Und da machen die sich, wie sieht's aus, wenn du dir was, hier Klassiker, du bestellst dir was bei Amazon, kommt das wenigstens bis zur Haustür?
7: Ja, aber die legen das dann wenn jemand im Haus oder im Büro ist, legen die es einfach vor die Treppe. Mhm. Und verschwinden.
4: Naja gut, aber sie würden es jetzt, du musst nicht extra irgendwie ein paar Kilometer fahren.
7: Nee, okay.
4: Das also schon.
7: Ja, ja.
4: Das ist interessant irgendwie.
7: Ja, ja.
4: Also, und du kennst es gar nicht anders? Bist du da schon immer gewesen?
7: Nee. Ich bin gebürtiger Karlsruher.
4: Mhm.
7: Und war dann bis 1999, habe ich in Ettlingen gewohnt. Das war auch noch von der Anbindung her sehr, sehr gut. Und habe dann nämlich dann nach Muggensturm weiter entwickelt. Wusste ich also auch nicht, dass das so schlecht ist mit der ganzen Anbindung wie das. Ich hatte jetzt auch vor einem halben Jahr mal bei mir im Auto einen Matterbiss.
4: Mhm.
7: Das war eine mittlere Tragödie, weil ich ein Fahrzeug fahre, das nicht in jede kleine Werkstatt rein, wo sie auskennen, da wie das. Da muss ich dann gucken, dass mich da jemand zur nächsten größeren Vertragswerkstatt fährt. Weil da keine ist, da ist nur so eine Tankstelle mit dem mit so einem Ölwechselservice. Mehr machen die ja gar nicht. Also Matterbiss ist für die Tage, wo die gar nicht können. Also war schon, sehr anstrengend.
4: Das glaube ich dir. Ich meine, das kann dir und ist mir auch schon in der Stadt passiert, ne, dass der Marder da was durchgeknabbert hat. Aber die Wahrscheinlichkeit ist auf dem Land noch mal höher. Da sind noch mehr unterwegs. Genau. Die, vor allen Dingen fühlen die sich da ungestört da.
7: Genau, richtig. Ja, die laufen hier quer tagsüber, laufen nachts, die laufen immer rum.
4: Ja, ich kenne das, wenn ich dann bei der Familie zu Besuch bin und ich gehe morgens, steige ich ins Auto ein, da sehe ich schon die ganzen Tapser auf meinem
7: Auto.
4: Genau,
7: die Scheiben.
4: Ja, ja, ja. Und ich weiß genau, das sind keine Katzentapser, das sind Malertapser.
7: Richtig.
4: Die erkennt man dann an den Pfötchen.
7: Ja,
4: okay, und was machst du in solchen Fällen? Also ich weiß ich nicht, nicht im Fall von Marder, das passiert jetzt nicht so häufig, aber wenn jetzt irgendwie was mit deinem Auto irgendwie ist,
7: Dann gucke ich, dass mein Freund, Bekannte, Freundin mich dann irgendwie abholt, wie war es, und zumindest nach Rastatt fährt, da gibt es dann die Möglichkeit, ein Taxi zu bekommen. Ettlingen gibt es die Möglichkeit mit dem Stadtmobil. Oder ich gucke, dass ich über die Werkstatt eventuell, wenn die noch vorrätig haben, dann ein Ersatzfahrzeug bekomme, wie war es. Problem ist, dass ich habe bei mir im Fahrzeug habe ich auch die ganzen viele Kundendaten eingespeichert, also auch vom Navi, vom Telefon, alles drum und dran.
4: Also ist das ist dein Privat-Pkw und gleichzeitig auch dein Firmenwagen?
7: Geschäfts-Pkw, genau.
4: Also aber es ist schon dein Privater, du bist selbstständig?
7: Ich bin selbstständig, ja.
4: Okay, gut.
7: Nein, hatte ich nicht. Ich habe die GmbH, bin angestellt, Geschäftsführer meiner Firma.
4: Geschäftsführer deiner Firma. Okay.
7: Richtig, und das Fahrzeug läuft auf privat und ich habe eine Firma.
4: Mhm. Ja, dann, das Auto, mehr für dich wahrscheinlich als nur ein Fortbewegungsmittel. Es ist auch ein Arbeitswerkzeug in deinem Fall.
7: Genau, richtig, ja, richtig.
4: Du sagst, viele Kundendaten sind drin, in dem Navi schon eingespeichert.
7: Ja, ja.
4: Was, ich meine, hast du das nochmal irgendwo abgesichert? Das musst du doch irgendwie nochmal, oder?
7: Ja, ja, natürlich, auf dem Laptop.
4: Okay.
7: Ich kann nicht,
4: der liegt aber nicht im Auto hoffentlich.
7: Drei Kilometer laufen hier.
4: Was meinst du?
7: Ich kann nicht von mir zu Hause mit dem Laptop loslaufen.
4: Ja, wollte gerade sagen, das geht natürlich nicht. Aber du hast ihn nicht im Auto liegen hoffentlich.
7: Nee.
4: Gut. So, und gäbe es überhaupt irgend, also würdest du sagen, ja, wenn ich jetzt mal wirklich in eine Großstadt ziehen würde, dann brauche ich es nicht mehr? Oder sagst du, nee, in meinem Beruf muss man das. Ich muss von Kunde zu Kunde, ich kann nicht mit Öffentlichen unterwegs sein. Das wäre viel zu unpraktisch oder viel zu kompliziert. Ganz,
7: ich hatte vor 2-3 Jahren, waren wir bei uns relativ viel Schnee. Mhm. Da haben die sind gar nicht durch den Ort gefahren mit dem Streuwagen. Da war alles zu. Da war können wir gar nicht raus. Mhm. Bin jetzt in die Garage rausgekommen. Aber glatteis war alles zu.
4: Das heißt, du hattest zwar ein Auto, aber bist nicht rausgekommen.
7: Ja, ich komme nicht raus.
4: Weil alles zugeschneit war. Und,
7: genau, richtig.
4: So kleine Ortschaften.
7: Bei 35 Grad mit dem Laptop da irgendwo hinmarschieren.
4: Das geht nicht.
7: Nee. Sehr warm.
4: Ja. Wie ist denn das eigentlich? Ich meine, das ist eine kleine Ortschaft. Wird das dann schnell eigentlich so freigemacht? Oder sagst du, naja, wir sind meistens die Letzten, die dran sind, bevor dann wieder
7: genau, die Letzten. Die letzten beiden Runden.
4: Ich kenne das. Ich hatte mal solche Zeiten, wo ich so ähnlich auch im Winter dann nicht rausgekommen bin. Oder, was wir gerade vorhin schon gehört haben, bei der Silke war es, glaube ich, gerade im Winter ganz viele, die dann einfach Startschwierigkeiten haben. Ne? Damals waren es die Zündkerzen und so weiter, Batterie macht Schwierigkeiten.
7: Also toi, das hatte ich nicht in der Garage. Aber ich sag schon, die Eifahrt, wenn da einer, wenn die mit ihrem Bulldog da vorbeifahren, und dann da streuen, dann kann es sein, dass die Einfahrt dann Eis ist. Da kommt gar nicht raus, weil etwas abschüssig ist die Zufahrt.
4: Hm. Was tust du denn, wenn dein Auto mal in der Werkstatt ist? Also Leihwagen wahrscheinlich, ne? Von der Werkstatt an.
7: Ja, richtig, Leihwagen.
4: Oder gibt es Familie, Freunde oder so, die du fragen kannst?
7: Ja, klar. Aber es ist ja schon mühsam da. Ich meine, ich bekomme was, aber es dauert halt etwas länger, wie wenn ich jetzt in Karlsruhe oder in Baden-Baden oder sonst irgendwo wohnen würde.
4: Das stimmt. Glaubst du, das wird auch so bleiben für deine ganze berufliche Zeit, dass du da darauf angewiesen sein wirst?
7: Ja, also sie sind wohl an Verbesserungen dran. Also weil ich habe da mitbekommen, die Deutsche Bahn, die hält ja in Muggensturm überhaupt nicht. die fährt die hält in Karlsruhe, dann in Ettlingen, dann wieder in Rastatt. Also ich muss dann nach Rastatt irgendwie hinkommen, dann 4 Kilometer zurückfahren, damit ich nach Wurmstrom komme. Und die Stadtbahn, die es da gibt, die fährt wohl nur in den Hauptverkehrszeiten, also morgens von 6 bis 9 alle Stunde, danach nur alle 2 Stunden, glaube ich, wie was oder hält. Und das ist ein Weg halt von fast 4 Kilometer von mir bis zur Stadtbahn. Also sie wollen da etwas verbessern mit der Stadtbahn, wie was, aber wann das passiert und wie das passiert, das steht entstanden. Ich wohne jetzt fast über 20 Jahre da, hat sich noch nicht viel getan.
4: Macht dir das mit dem Blick auf die Zukunft Sorge? Weil, also ich zum Beispiel, ne, ich würd auch irgendwann mal gerne so wirklich ländlich leben. Gleichzeitig ist mir aber auch die Anbindung wichtig, weil ich mir so denke, was, wenn ich mal in einem Alter bin, wo ich sage, ach du, ich will gar kein Auto mehr fahren, das ist mir alles viel zu stressig, sehe außerdem nicht mehr so gut, ich höre nicht mehr so gut, also weiß ich nicht, toi, toi, toi, hoffentlich bleibt das alles so, aber dass man einfach dann auch so sagt, ach, weißt du was, ich bin's leid zu fahren, ne, kostet alles Geld, ich fahre auch gar nicht mehr so viel, weil ich vielleicht in Rente bin, benutze ich es vielleicht wirklich nur noch einmal die Woche, aber muss trotzdem die Versicherung, Kfz, du weißt ja, wie teuer so ein Auto sein kann.
7: Ja, klar, natürlich.
4: Und der Sprit, also, wer weiß, wie der teurer wird. Also ist das so eine Überlegung, dass man dann sagt, dann machen wir dann was anderes?
7: Ja, also ich bin, wie soll man sagen, gut, meine Lebensquellen, die ist da, sagt, okay, du, wenn du es ist, dann die hilft mir schon aus, das ist kein Thema. Nur ich habe natürlich damals, wo ich da umgezogen bin, von Ettlingen nach Murmsturm, habe ich mir da soweit gar nicht gedacht. Habe gedacht, okay, die wird sich schon in den nächsten 10, 15 Jahren was tun, aber da hat sich, außer dass wir ein neues Neubaugebiet erschlossen haben, nochmal nichts getan. Vielleicht kommt jetzt dann etwas, wie was, da sind sie dran, dass sie da irgendwie die Busverbindung oder vielleicht auch die Bahnverbindung verbessern. Aber das steht alles noch in den Sternen. Das ist erst vor einem halben Jahr jetzt erst neu erschlossen worden, das ganze Gebiet hier. Also ja, ich weiß auch nicht genau. Ich habe mir damals ganz ehrlich gesagt darüber gar keine Gedanken gemacht, weil ich war halt schon immer mobil, wie ich war. Und ja.
4: Ich habe ja, weißt du, bei mir ist ja noch ein bisschen hin bis zur Rente, noch so um die 25 Jahre. Und meine Hoffnung ist ja, dass in 25 Jahren dann diese Robotaxis unterwegs sind, die hoffentlich günstig sind.
7: Ja, klar.
4: Dass man dann wirklich sagt, ich brauche jetzt ein Auto und dann fährt da automatisch eins los. Und ist vielleicht auch in jeder Gemeinde oder so, stehen da welche bereit, die quasi auf Abruf dann zu dir fahren, dich dann von A nach B. Ist ja durchaus denkbar. Wer weiß, was die Zukunft bringt.
7: Aber mit dem E-Scooter was? Ich kann mit dem E-Scooter beim Kunden vorfahren.
4: Ah, nee, das geht nicht. Das geht nicht. Außerdem viel zu gefährlich, Jürgen. Das ist da passieren ständig täglich Unfälle.
7: Ja, klar, ich weiß.
4: Das bloß nicht.
7: Ich weiß, nein. Also, das ist No-Go. Also, im Anzug dann mit dem E-Scooter.
4: Jürgen, vielen Dank für den Anruf. Dir einen schönen Abend. Pass auf dich auf. Bis bald.
7: Ciao.
4: Tschüss. Danke. Schönen Abend. So, anrufen dürft ihr auch vom Handy vom Festnetz. Die Nummer zu mir ins Studio.
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4: Wie lange würdet ihr es denn ohne Auto aushalten? Das würde ich gerne mal wissen. Ja, und was macht ihr, wenn euer Auto in der Werkstatt ist? Gibt es da schon so konkrete Pläne oder sagt ihr, oh, ich hoffe, dass ich dann irgendeine Lösung dafür finde? Und generell, so, was ist eigentlich euer Auto für euch? Ist es reines Mittel zum Zweck, ja? Oder vielleicht sagt ihr sogar, du, mein Auto ist mein zweites Wohnzimmer. Oder vielleicht ist es auch nur das Gefühl von Freiheit. So zu wissen, ich kann mich jederzeit da reinsetzen und irgendwo hinfahren. Das ist es unter anderem auch für mich. Vielleicht nicht der Hauptfaktor, aber das ist schon so ein Stück davon, so ein Stück Freiheit. Gehen wir mal in die nächste Leitung. Wen haben wir denn dran? Gucken wir doch mal. Da wartet am längsten Karin aus dem Schwarzwald. Karin, grüß dich.
8: Ja, ich grüße dich, Daniel. Diesmal aus Frankfurter Ecke.
4: Was machst du denn da?
8: Nicht aus Rügen. Ja, ich habe eine Deutschland-Tour gemacht, so halbwegs. Ich bin noch nicht ganz zu Ende.
4: Okay.
8: Ich war in Berlin und an der Ostsee und jetzt bin ich ja hier bei Frankfurt und habe heute auch einen richtig schönen Tag in Frankfurt erlebt.
4: Führt es auch noch nach Mannheim runter? Nee, wahrscheinlich nicht.
8: Nee, ich jetzt im Moment nicht. Ich werde noch nach Paderborn fahren und dann ins Ahrtal und dann nach Haus in Schwarzwald.
4: Okay.
8: Ja, also da ist mein Auto entscheidend, weil ich das mit dem Auto so gut kann. Das ist vollgepackt mit Klamotten und Sachen, die ich brauche für die 4 Wochen.
9: Also dein, für dich persönlich jetzt meinst du, ne?
8: Ja, für mich, dass ich eben ein bisschen unabhängig bin und auch ein bisschen was zu essen für den Fall, dass ich irgendwo nichts Besonderes finde im Restaurant, kann ich mich dann versorgen.
9: Wann hast du denn zuletzt gemerkt, dass du ohne dein Auto komplett aufgeschmissen wärst?
8: Na, vorgestern.
9: Vorgestern erst? Okay, erzähl.
8: Ja, ich war hier in der Nähe von Bad Homburg und dann gab es so einen Bus-Shuttle kostenfrei für dieses Laternenfest. Sonntag später Nachmittag bin ich dann nach Bad Homburg, habe es sehr genossen. Das war so ein richtig tolles Multikulti-Erlebnis. Und als ich dann so gegen 22 Uhr oder kurz vor 22 Uhr gedacht habe, naja, ich muss um 23 Uhr da auftauchen wieder, damit ich durch die Pforte komme, habe ich gedacht,

0: Haltestelle gefunden und da waren auch Leute, die mit mir reingefahren waren und da dachte ich, da bin ich richtig und wir warteten und wir warteten und eine halbe Stunde lang wartete ich dann dort mit den Leuten auch und wurde ziemlich, also meine Beine taten mir weh, mein Knie fing an irgendwie zu motzen und irgendwo saß dann so eine junge Frau auf dem Bordstein und sagte, nach der App kommt er in 10 Minuten und was war? Nach ein paar Minuten sagte sie, ach nee, der kommt heute gar nicht mehr.
1: Was? Ich stehe da fast eine halbe Stunde und dann sagt sie, ach, hat sie nicht
0: gehört. Die 21 war weg vom Fenster, hat sie dann gesagt. Das war aus.
1: Ja,
0: und
1: was
0: da stand
1: aber
0: eine ganze Menge Taxis.
1: Ach so.
0: Ja, da standen ja eine ganze Menge Taxis da an der Ecke.
1: Naja, die muss man sich aber leisten können, Karin.
0: Die Busse da noch fahren können.
1: Zum Glück konntest du dir das dann in dem Moment leisten.
0: Ja, ich konnte mir das sowieso leisten, aber ich habe dann auch so gemerkt, da sind ja die Leute, die auch in die Richtung wollten.
1: Und habt ihr euch ein Taxi geteilt?
0: Haben wir uns ein Taxi geteilt, das war dann nicht so teuer. Aber das war schon mal wieder ÖPNV-Erfahrung, nicht nach dem, was ich mir so vorgestellt hatte, ne?
1: Wie findest du generell so unseren ÖPNV in Deutschland? Findest du den gut oder sagst
0: Kann ich nicht beurteilen, Daniel, das ist so eine Ausnahme gewesen, weil ich noch die ganzen Jahre nur mit Auto immer unterwegs war. In Berlin habe ich auch nochmal eine Situation gehabt, da war dann in dem Berliner Platz-U-Bahnsteig, wo ich da war, der Automat war dann nicht mit Münzgeld oder mit Bargeld irgendwie zu bedienen. Da stand ich davor wie der Ochs vorm Berg. Ich habe ja nicht so eine Ahnung, wie man das dann mit meiner Karte und so macht. Bin ich dann verzweifelt in die einfach reingestiegen in die U-Bahn, habe dann vorne gleich bei der Schaffnerin da oder der Zugführerin gesagt, ich weiß gar nicht, wie ich an eine Karte komme. So bin ich bei der nächsten Station rausgesprungen, schnell zu dem Automaten, habe gezogen, die hat auf mich gewartet und wieder eingestiegen in die gleiche. Also man muss sich dann schon irgendwie durchfragen.
1: Ja, anders geht es ja irgendwie nicht, ne? Irgendwie muss man dann ja gucken.
0: Aber Berlin war halt ansonsten auch wenig mit U-Bahn oder sonst was. Ich bin da auch einiges mit dem Auto gefahren und es war sowas von relaxed. Da gab es so viele 30er-Zonen. Naja, die Berliner fahren dann 40. Aber ich kam dann mir vor, wie wenn ich überhaupt kein Problem hatte, in der Großstadt mit meinem Caddy da so vorwärts zu kommen. Mein Navi hat mich zwar auch ein, zweimal nicht ganz richtig geführt, hat so spät gesagt, rechts jetzt und so. Aber egal, ich bin mit meinem Auto zufrieden und der ÖPNV kann mich nochmal. Bis vielleicht nächstes Jahr.
1: Ach so. Ich wollte gerade fragen,
0: also
1: wie das jetzt gemeint
0: war. Ich weiß ja, dass meine Autofahrerzeit oder Fahrerinzeit wird ja wohl Ende 27 dann sein. Ende sein.
1: Und dann fährst du gar nicht mehr,
0: ja,
1: Auto?
0: Ich bin ja dann mit Auflösung meiner Praxis und dann auch mein Rentnerinnen-Dasein muss ich ja irgendwie dann akzeptieren, wenn ich nicht noch als Kunstaktivistin irgendwie Geld verdienen kann oder als Sprachfördertante. Jedenfalls muss ich damit rechnen, dass ich dann nur noch Grundsicherung habe und kein Auto mehr leisten kann.
1: Das heißt, der Gedanke ist dann eigentlich, ich muss mich schweren Herzens davon aus finanziellen Gründen trennen. Nicht, weil ich es...
0: Fall aus finanziellen Gründen.
1: Bitte?
0: Ja.
1: Ja,
0: ja, aus finanziellen muss ich mich dann trennen. Ja, aber eigentlich sagen wir mal so, wenn jetzt im Moment, wenn ich zurückkomme, ich könnte auch ohne mein Auto meine Arbeit machen. Nur es wäre ein bisschen anstrengender für meine Füße, die jetzt nicht mehr so ganz so fit sind. Aber ich könnte, weil es ist so, ich glaube 2 Kilometer oder 1,5 Kilometer laufe ich da durch die Innenstadt, bin ich dann in meiner Praxis und das geht, ne, so.
1: Ist das für dich schon beschlossene Sache oder sagst du, ach, das ist jetzt der aktuelle Gedanke, aber es kann sein, dass es ja noch ganz anders kommt.
0: Das ist eine beschlossene Sache, weil ich einfach das Risiko jetzt mit 71 dann nächstes Jahr nicht mehr tragen möchte, wenn ich krank oder irgendwas hätte und die Praxis dann nicht versorgt ist und die Patienten dann dumm dastehen. Also entweder muss ich da eine Nachfolgerin finden oder ich muss die schließen, denn die Betriebskosten würden innerhalb kürzester Zeit ja meine Rücklagen fressen.
1: Wenn aktuell dein Auto kaputt ginge, also klar, kommt dann in die Werkstatt, wie lange würdest du es denn jetzt überhaupt aktuell ohne aushalten? Sagst du, ach du, das verlege ich ein paar Sachen, dann kann ich auch mal eine Woche, 2 Wochen überbrücken? Oder sagst du, du, da muss schnell wie möglich Ersatz, das geht gerade aktuell gar nicht?
0: Nein. Ich habe ja gesagt, dass ich das zu Fuß bewältigen könnte, von meiner Privatwohnung zu meiner Praxis zu laufen.
1: Naja, zur Praxis, aber wir reden ja nicht nur, dass du hast ja auch andere Strecken, die du dann im Alltag mal fährst. Vielleicht ist die Praxis zu Fuß, aber der nächste Supermarkt, da musst du vielleicht länger.
0: Nee, das geht alles durch die Innenstadt. Da gibt's ein Aldi, da gibt's ein Penny, da gibt's ein Norma. Also zur Versorgung im Alltag hätte ich da eigentlich die Möglichkeit, zu Fuß das zu machen mit so einem Rollkäse.

0: Pärchen da, so eine Tasche, die halt Räder hat oder so, ne? Nee, das wäre jetzt kein Problem. Aber weil meine Fortbildungen noch sind im Herbst, wäre das natürlich echt doof, gell? Weil ich doch auch noch ins Ahrtal mit Sachspenden fahren werde, vielleicht im Dezember dann nochmal. Sowas halt könnte ich dann nicht machen.
1: Hängst du eigentlich so ein bisschen an deinem Auto? Hat das für dich eine Bedeutung? Also manchmal, manche bauen ja so ein bisschen eine gewisse Beziehung zu ihrem Auto auf. Ich habe auch eine.
0: Also na, ich habe ihm keinen Namen gegeben oder so. Nein, Caddy heißt er, das ist doch schon ein Name. Aber ich habe natürlich meine eigene Werbung drauf, meine bunten Figuren und so, die ich selbst gemalt habe, wo mich die Leute manchmal ansprechen. Und dann denke ich, auch mein kleiner Caddy, der mich so da vermittelt in die Welt. Nee, ich sag mal so, ich bin nicht so jemand, der so am Auto emotional hängt, sondern rein praktisch wegen meiner Füße, die dann ersetzt werden müssten durch Taxifahrten, wenn was schwieriger wäre zu organisieren.
1: Ja, das stimmt. Wobei ich mir manchmal so denke,
0: Freunde fragen.
1: Ich denke mir manchmal so, ach weißt du, Daniel, eigentlich wäre es gut, wenn du mal irgendwie für einen Monat auf dein Auto verzichten würdest. Also vor allem für die Kurzstrecken. Die Langstrecken zur Arbeit, okay, ja, alles fein. Aber man ist ja wirklich bequem. So oft nimmt man dann doch das Auto, obwohl, wie gesagt, man könnte es theoretisch, könnte ich auch zum Supermarkt laufen. Laufe ich halt 2 Kilometer oder 1 Kilometer, irgendwas zwischen 1 und 2 Kilometern. Und es täte wahrscheinlich auch meinem Körper gut. Bewegung, Schritte und so weiter. Man macht es dann doch irgendwie nicht, ne?
0: Sagen wir mal so, wäre ich jetzt noch 10 Jahre jünger, würde ich es machen, weil damals hatte ich die Füße noch nicht so schmerzhaft und ich habe dann auch das so vernachlässigt, gell? Und ich glaube, das hat auch ein bisschen dazu beigetragen, dass das dann etwas weniger gut sich fit hielt, das System. Ich rate dir, also mach's. Fahrrad oder was weiß ich, irgendwie mit Füßen.
1: Genau. So ein witziges Beispiel.
0: Ja, also wirklich kann ich das sagen.
1: Ich habe letztens so ein witziges Beispiel gehört. Menschen, die mit dem Auto 5 Kilometer ins Fitnessstudio fahren, um dann auf dem Laufband 5 Kilometer zu laufen. Oder 10 Kilometer.
0: Das ist schon wahr.
1: Das ist schon witzig dann irgendwo. Karin, vielen Dank für den Anruf. Dir einen schönen Abend. Bis bald.
0: Ja, bitte. Mach's alles gut. Gute. Schöne Grüße nach Bruchsal zu Brigitte. Tschüss. Ciao.
1: So, anrufen dürft ihr auch vom Handy vom Festnetz die Nummer zu mir.
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1: Ohne mein Auto wäre ich aufgeschmissen. Ruft mich an, wenn ihr da eine Story zu habt, wenn das Auto vielleicht mal putt war, Werkstatt oder Unfall oder. Und wie würde so ein Alltag ohne Auto für euch aussehen? Ihr dürft auch gerne anrufen und sagen, dass ihr gar kein Auto habt und das geht wunderbar. Beschreibt mal, wie ihr das gelöst habt, um denen, die mit Auto immer unterwegs sind. Ja, vielleicht sagt ihr sogar, ja, du, mein Arbeitgeber, der ist 40 Kilometer entfernt, ich habe trotzdem kein Auto. Gehen wir mal in die nächste Leitung. Wen haben wir denn dran? Da ist wer mit der 3-3. Hallo, wer da? Woher?
3: Hallo, die Sonja hier. Guten Abend.
1: Hallo Sonja, woher bist du?
3: Aus Gschwend, wir kennen uns doch. Mensch,
1: aus
3: Daniel.
1: Gschwend, ich habe die Stimme nicht erkannt. Ja. Verzeih. Aber es kommt ein Licht auf.
3: Die müde Stimme.
1: Es kommt ein Licht
3: die
1: auf.
3: Müde Stimme macht's.
1: Die müde, ach nee, so müde klingst du, finde ich gar nicht.
3: Ja, ein bisschen.
1: Bist du ein bisschen müde? War ein anstrengender Tag, ne?
3: Auch schon spät. Ja, es ist auch schon spät.
1: Ja, das stimmt, das ist immer bei mir spät. So, Sonja, ich freue mich, dass du da bist. Erstmal würde ich dich gerne fragen, hast du denn auch einen Bezug zu deinem Auto? Ich finde das gerade ganz süß irgendwie. Hast du irgendwie deinem Auto einen Namen gegeben? Ist dein Auto ein Baby oder was ist es für dich?
3: Ja, also ich habe einen grünen Seat und der wurde von meinen Kunden, also ich bin Alltagsbegleiterin und arbeite halt mit Senioren.
1: Lass mich raten. Die nennen den Kermit. Nein.
3: Ja, also so ähnlich. Also er wurde von einer Kundin Fröschlein getauft.
1: Fröschlein, oh, siehst du, guck mal, die Verbindung war gar nicht so weit weg. Okay.
3: Ja, und seitdem ist es halt mein kleiner spanischer Frosch.
1: Die ist mit dem Frosch da unterwegs und da sitzt die Prinzessin drin und dann erkennen die schon von Weitem, kommt sie mit ihrem Grünen.
3: Genau.
1: Schön.
3: Mein Auto erkennt man von Weitem.
1: Hast du drinnen auch so Deko, so Sachen am Rückspiegel? Früher war das ja voll im Trend. Ich habe das, also meine Eltern haben das noch gemacht, ich mache das nicht, weil ich mir immer denke, nee, keine Glückswürfel, ich will lieber eine freie Sicht haben, das ist mir lieber.
3: Ja, also ich habe noch von der WM, habe ich tatsächlich noch diese Deutschland-Girlande da drin über den Innenspiegel. Und so ein Tintenfisch, so eine Qualle, was so komisch, was so grimmig guckt. Das ist ein Tintenfisch oder eine Qualle? Ich weiß es nicht, aber du weißt, was ich meine.
1: Ich habe mir jetzt letztens überlegt, hinten für die Hutablage, ne? Haben ja einige Autos. Ja. Und ich habe auch eine. Ich hab mit dem Gedanken gespielt, weiß nicht, warum mich das erwischt hat. Ich wollte mir einen Wackeldackel holen.
3: Ja, ich habe meine Gedanken gelesen. Ich wollte dich gerade fragen, so ein Wackeldackel hat doch jeder früher im Auto gehabt.
1: Ja, und jetzt ist ja wieder so eine Retro-Welle, weißt du? Jetzt ist gerade wieder so eine Welle, ja, wo die alten Sachen wieder cool sind. Aber
3: diese Riesenwürfel, diese riesen pinken Plüschwürfel, die die halbe Sicht verdecken. Und da hast du so Plüschlenkrad und dann denke ich mir, alles schon aus Plüsch und Sitze aus Plüsch. Denke mir so, nein.
1: Und es gab früher, kann man das sagen? Ich glaube schon, da gab es immer so gestrickte Mützen und da konntest du immer eine Klorolle reinmachen.
3: Ja, das war voll praktisch.
1: Das war praktisch? Ja, klar. Ja, das gab es damals in den Autos.
3: Mein Vater hat das im Auto gehabt, wo wir auf dem Weg in Urlaub waren im Auto. Das war Muss.
1: Ja.
3: Das war ein Muss.
1: Sah stylisch aus und warum hat man das gemacht? Naja, weil so eine Klobrille, so eine Klorolle sieht natürlich hässlich aus, aber mit so einem Mützchen sah das irgendwie ganz süß aus.
3: War das schon wieder Deko?
1: War Deko, genau, so sieht's aus. So, Sonja, also vielleicht kriegen wir den Wackeldackel wieder modern, aber andere Frage. Wann hast du denn zum letzten Mal gemerkt, dass du so ohne Auto komplett aufgeschmissen warst?
3: Das ist tatsächlich gar nicht so lange her. Das war nämlich an dem Feiertag, das war Christi Himmelfahrt war das. Da war ich mit meinem Auto bei meinen Eltern und dann wollte ich heimfahren und da ist das Auto einfach stehen geblieben. Das ist einfach, ich bin gefahren und auf einmal macht's einen Knall und stand EPC dran, Motorkontrollleuchte, ging gar nichts mehr. Ich gedacht so, Mist, was mache ich jetzt? Und weil ich benutze mein Auto auch beruflich, also ich benutze das Auto halt, um von Kunde zu Kunde zu kommen. Und ich wohne halt relativ abgelegen. Klar, ich komme ohne Auto schon aus. Also ich könnte ja auch zum Laden laufen. Aber ja, da ist halt ein bisschen Faulheit mit drin. Aber hauptsächlich brauche ich das Auto halt für die Arbeit. Und wenn das Auto nicht geht, dann habe ich Pech.
1: Ja, was machst du dann?
3: Ja,
1: Chef, ich komme heute nicht.
3: So war es tatsächlich. Es war ja der Donnerstag, es war ja gerade ein Feiertag. Und dann musste ich das Auto schweren Herzens irgendwie zur Werkstatt bringen. Anstatt 4-Zylinder bin ich nur noch auf 3-Zylinder gefahren. Das hat sich angehört wie ein Traktor. Und er zieht auch nicht mehr richtig. Ich bin wirklich wie ein Traktor, habe ich mich auf der Straße gefühlt. Also die Farbe hat gepasst. Es war wirklich ein Traktor in Seat-Form. Dann habe ich am nächsten Tag Zwangsurlaub nehmen müssen, weil ich keinen Leihwagen hatte. Wie denn auch? Es war ja Feiertag, keiner hatte ein Auto für mich. Und da habe ich gemerkt, ja, was mache ich ohne Auto, ne? Und wenn man so abgelegen wohnt, kannst nicht mal eben kurz mal zum Laden hin, weil du kein Auto hast. Mhm. Und dann erst am Sonntag habe ich einen Leihwagen bekommen, dann konnte ich wieder arbeiten gehen. Und noch eine Situation kurz erklärt, es war mitten im Umzug letztes Jahr, bin ich gerade umgezogen und da ist mein letztes Auto, was ich hatte, den Berg runtergerollt. Weil ich Idiotin vergessen habe, die Handbremse richtig festzuziehen. Und der Gang war draußen. Und es stand auf einer Steige und dann hat sich das Auto verabschiedet.
1: Oh nein.
3: Und das war auch echt doof. Und da habe ich in einem Ort gewohnt, wo wirklich gar nichts in der Nähe war. Da warst du ohne Auto wirklich aufgeschmissen. Ich war wirklich eine Woche komplett zu Hause, weil ich keinen Leihwagen so schnell bekommen habe. Das war in einer Zeit, wo halt alles belegt war. Und ich kam mir wirklich wie der letzte Depp vor. Ich musste jeden anrufen, ob er mich zum Einkaufen mitnehmen kann, ob er mich zum Arzt fahren kann und was weiß ich. Klar, es gab Busse, aber Dorfleben, ne? Da fährt ein Bus, wenn es hochkommt, alle 2-3 Stunden. Wenn du den verpasst, hast du Pech. Dann kommst du nicht mehr heim oder nicht mehr zurück, nicht mehr zum Arzt.
1: Wird einem in solchen Momenten dann auch ein Stück weit bewusst, Mensch, irgendwie die Leute links und rechts, alle ganz nett, aber ich habe mir nie die Mühe gemacht, die mal so näher kennenzulernen. Sonst hätte ich ja mal klopfen können und fragen können.
3: Ja, so ist es. Dann denkst du dir, die Nachbarn sind ja schon ganz nett. Die hätte ich eigentlich mal anrufen können oder klopfen können. Und dann denke ich mir auch, ich fahre ja ungern Bus und Bahn. Also wirklich, seitdem ich Auto fahre, ich habe wieder letztens gemerkt, ich bin einfach nicht für Bus und Bahn. Wenn ich die Möglichkeit habe, fahre ich lieber mit dem Auto nach Hamburg, nach Düsseldorf, nach was weiß ich. Weil ich bin nach Krefeld gefahren. Aber bis ich da hingekommen bin, Zugausfall, Verspätung fast eine Stunde, dann war da irgendwas, dann wusste ich nicht wohin, welches Gleis muss ich, dann ist es plötzlich von Gleis 10 musste zu Gleis 15. Dann denke ich mir so, nee, das nächste Mal scheiß auf die Benzinpreise, ja, es ist teuer, aber lieber spare ich meine Nerven und fahre entspannt. Und mache halt mal mehr Päuschen und sehe halt die Autobahn und sehe halt ein bisschen von der Straße. Klar, Zugfahren ist schon irgendwie toll, aber nee, das ist mir zu stressig. Dann setze ich mich lieber ins Auto und fahre. Ich liebe Autobahnfahren. Also ich stelle mir nichts Schöneres vor.
1: Dabei finde ich sowas wie Busfahren oder auch Bahnfahren, so, es entschleunigt irgendwie so ein bisschen. Weil man ja auch mal irgendwie, man muss sich jetzt nicht konzentrieren, man kann ja wirklich einfach nur einsteigen und dann die Fahrt genießen. Und dann kann ich in der Zeit, ich kann ja wirklich mal über alles Mögliche nachdenken. Macht man ja sowieso meistens auch, während man fährt, aber schnell ist man dann geblitzt worden oder hat irgendwie Ausfahrt verpasst. Mhm. Du weißt ja selbst, wenn man in Gedanken ist, man soll ja eigentlich immer mit den Gedanken auf der Straße sein. Und ja, so kann ich dann auch mal ein Buch nehmen oder was weiß ich irgendwie. Also es hat auch seine Vorteile, will ich damit sagen, wenn man mit dem Öffentlichen unterwegs sind. Ist.
3: Ja, wenn man.
1: Ich habe meinen Führerschein in den Öffentlichen gemacht. Wollte gerade sagen. Also ich habe in der U-Bahn immer, wenn ich dann auf dem Weg zur Ausbildung damals war, da saß ich in der U-Bahn, habe dann meine Führerscheinprüfungsfragen gemacht in diesen 20 Minuten, weil ich wusste, wenn ich nach Hause komme, habe ich gar keinen Bock drauf. Und habe ich gedacht, diese 20 Minuten Hin- und Rückweg, die kann ich doch nutzen, habe ich mir gedacht. Und dann saß ich da. Und habe dann diese Fragen immer beantwortet. Das weiß ich noch ganz genau. Ja.
3: Das kenne ich auch mit Hausaufgaben. Morgen zum 7. zum Bus gelaufen, gemütlich. Und ich habe noch was vergessen. Schnell Hausaufgaben im Bus gemacht. Auch wenn es sehr holprig war. Ach, der Lehrer hat das nicht gemerkt. Hauptsache hast du die Hausaufgaben gemacht. Morgen zum 7. im Bus.
1: Na, dann hoffen wir mal, dass es jetzt die nächsten Wochen und die Monate keine Probleme mit dem Auto gibt. Und schönes Anrufen hast, Sonja. Pass auf dich auf.
3: Du auch. Und schöne Grüße.
1: Bis dann. Ciao.
3: Ciao.
1: So, anrufen dürft ihr auch vom Handy und vom Festnetz. Thema heute Abend. Ohne Auto wäre ich aufgeschmissen. Ruft mich an.
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1: Wen haben wir denn dran? Mit der 84 ruft wer an. Hallo, wer da? Woher? Hallo. Wer dran? Die 84? Sagt leider nichts. Dann gehen wir weiter. Wen haben wir denn dran mit der 19?
4: Bin ich das?
1: Ja, wer ist denn dran?
4: Ah, super, ich bin der Michael.
1: Michael?
4: Aus Sulzbach.
1: Ja, Sulzbach?
4: Mega cool, ist durchgekommen. Ja, beim Muckensturm.
1: Ach, echt jetzt?
4: Ja, Muckensturm ist bei mir in der Nähe.
1: Ach, witzig.
4: Aber Muckensturm hat noch eine gute Anbindung.
1: Aber du kennst den Jürgen nicht? Den Jürgen hat.
4: Nein, keine Ahnung, wo der in Muckensturm wohnt, ja.
1: Hätte ja sein können.
4: Ich weiß auch nicht, warum er rumheult, ja. Also, weil der hatte immerhin noch eine S-Bahn an. Haltestelle, klar, er muss da hinlaufen und müsste auch Bus haben. Und da sind auch, wie gesagt, Radstadt und so ist da neben dran. Es geht schon, das ist ja auch was Größeres. Aber ich wohne also wirklich im allerletzten Dorf. Ja. Es gibt nur eine Straße rein, eine Straße raus.
1: Wie viele Einwohner habt ihr?
4: Boah, gute Frage. Vielleicht 1000 oder so?
1: Also weniger als Muckensturm, sagst du? Okay.
4: Ja, auf jeden Fall weniger, klar.
1: Noch weniger. Aber bei ihm ist es ja schon so, dass die Post nicht bis nach Hause geliefert wird. Bei dir auch?
4: Nein, das habe ich noch nie gehört. Ich habe keine Ahnung, ob er ein Postfach hat. Ja, also bei mir wird die Post geliefert, ganz normal, ja.
1: Bis nach Hause, okay.
4: Ja, klar.
1: Das werde ich nach der Sendung mal gucken, wann das gilt und wann das nicht gilt. Wir reden gleich weiter. Bleibt dran, Michael, nicht auflegen. Wir hören uns gleich wieder.
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1: So, das war der Programmhinweis. Jetzt wisst ihr, wo ihr gelandet seid. In der Night Lounge. Und heute haben wir ein schönes Thema. Es geht nämlich ums Autofahren. Und die Frage lautet, ja, kommt ihr ohne euer Auto überhaupt durch den Alltag? Ja, geht das überhaupt? Oder sagt ihr, ich kann nicht darauf verzichten, denn ohne wäre ich wirklich aufgeschmissen. Jetzt ist Michael dran aus Sulzbach und ich bin mal gespannt, wann du das letzte Mal in so einer Situation warst, dass du gespürt hast, verdammt, ich brauche das Ding. Erzähl.
4: Also es gab sogar ein paar Situationen. Ich fange mal ganz kurz an. Letzte Woche, glaube ich, oder ja doch, vor ungefähr 10 Tagen war ich in eine Hochzeit eingeladen. Da muss ich natürlich hinfahren. Und dann ist mir auf dem Weg durch die Dörfer der Reifen geplatzt hinten. Ja, da musste ich schnell wieder nach Hause fahren. Das ging zum Glück noch. Ja, und ohne Auto, wie soll ich zur Hochzeit fahren mit der Familie? Keine Chance. Zumal ein Problem, ja. Also, das ist echt eine Katastrophe.
1: Ja, Moment mal, Reifen geplatzt. Was passiert dann? Dann fährt man langsam zurück, oder wie?
4: Also,
1: weil man läuft doch Gefahr, dass der Wagen dann noch mehr Schaden nimmt, wenn du mit einem geplatzten Reifen. Wie hast du das gelöst?
4: Ja, es ist nicht explodiert. Ja, so ist es nicht. Also ich bin halt gefahren, ganz normal, hat es irgendwie so einen Schlag gegeben. Dann bin ich noch weitergefahren, dann kam so Kontrollleuchte, Reifendruck überprüfen. Und das Krasse war, ich war genau einen Tag davor beim Service, da habe ich es abgeholt. Und davor hat die Werkstatt, wo ich den Reifenwechsel gemacht habe, immer wenn ich den Reifen wechsle, kriegen die es nicht hin, dass diese Anzeige weggeht und dann fahre ich die ganze Zeit mit dieser Anzeige rum, Reifendruck überprüfen, ja, weil der Sommer- und Winterreifen irgendwie nicht unterscheiden kann.
1: Ah,
4: und nur
1: okay,
4: die Werkstatt beim Service, einen Tag davor haben die es weggemacht und dann war es logischerweise weg, weil ich bin den ganzen Sommer mit dieser scheiß Leuchte rumgefahren und dann ist mir das auch passiert.
1: Ja? Aber weißt du was, ich glaube wirklich, jeder Autofahrer kennt, wie nervig das ist, wenn da irgendwas blinkt und leuchtet.
4: Ey.
1: Und manchmal sogar, wie in deinem Fall jetzt, einfach nur eine Warnmeldung ist, die eigentlich ungültig ist, aber die man selbst nicht rausbekommt. Das ist vor allem bei den älteren Autos häufiger der Fall gewesen. Ich glaube, die neuen Computer, also die neuen, da gibt's glaube ich so Optionen, wo man so auf Neustart oder Neukalibrierung drücken kann oder sowas. Aber ich finde das auch so nervig, wenn man für so Kleinigkeiten dann auch in die Werkstatt fahren muss. So nervig.
4: Ja, Katastrophe, aber mein Auto ist gar nicht so alt, ist 3-4 Jahre alt.
1: Komisch, dann müsste der das doch haben.
4: Aber es geht nicht.
1: Ne? Hast du mal gegoogelt oder hast du mal die KI gefragt?
4: Ja.
1: Die verraten einem ja manchmal, so Google verrät einem ja manchmal, was man da so für Knöpfchen drücken muss, damit man in diese Service-Programme kommt, in diese Unterprogramme, wo man eigentlich nicht rein darf. Aber ich war da auch schon mal neugierig und wollte mal gucken. Das habe ich schon bei meinem, ersten Auto vor 20 Jahren gemacht.
4: Nee, also lustigerweise habe ich sowas tatsächlich hinbekommen mit meinem Zweitwagen, weil ich Nachwuchs bekommen habe und dann habe ich einen Zweitwagen. Ist ein älteres Modell und damit hat es funktioniert mit dem Google-Ding, ja, aber es ist ein anderes Thema. Und das hat mich auch den Arsch gerettet. Dann bin ich halt mit dieser alten Klapperkiste zur Hochzeit gefahren, ja. Alles schön gestylt, ja. Für meine Frau schönes Kleid, ich Anzug. Und dann komme ich da vorgefahren mit der allerletzten Klapperkiste. Ja, das habe ich für 2000 Euro gekauft von einem Rentner und kommen da so an, ja, und hallo, mit Verspätung und alle gucken und die kommen dann mit der Schüssel an, ja, aber egal, ist halt so, wie es ist, ja.
1: Das heißt, du bist dann noch mit dem kaputten Reifen dahin, oder wie?
4: Nee.
1: Nee, bist nach Hause nochmal, du hast doch nochmal...
4: Bin dann ausgestiegen, dann habe ich so Pfeifen gehört, ich so, scheiße, tatsächlich, ja, da bin ich umgedreht und bin halt ganz langsam nach Hause gefahren. Und es war auch noch ein bisschen Luft drin, weil es ist ja nur langsam raus, wie bei der Luftmatratze. Es war noch Luft drin und als ich abends nach Hause kam, ist der Reifen geplatzt, ja. Aber das ist noch nicht mal, das ist schon mal ein Riesenproblem. Und wie gesagt, es gibt ja nur eine Straße rein, eine Straße raus, sonst gibt es bei mir gar nichts. Der Bus, der fährt auch nur wie bei den anderen zu den Schulzeiten, also Ferien gar nichts. Ja. Und manchmal fahren die auch nicht, dann kannst du Ruftaxi nehmen. Also meine Freundin, die hatte keinen Führerschein, jetzt hat sie einen, die konnten davon ein Lied davon singen. Manchmal kam die nicht, stand dann da rum, dann mussten die hin und her laufen. Nachts manchmal, und du laufst bei mir halt durch den Wald. Ja, und dann auf die da oder mit dem Fahrrad, ich musste sie halt fahren dann. Und dann diese ganzen Tiergeräusche, weißt du, im Rascheln, im Wald, ganz allein. Und du laufst schon, glaube ich, so 2-3 Kilometer durch den Wald. Ja, das ist halt echt ein bisschen, da gibt es auch kein Licht, nichts. Das ist halt echt ein bisschen creepy, sage ich jetzt mal, ja.
1: Also du bist schon abhängig vom Auto, du brauchst das auf jeden Fall.
4: Ja, wir sind total abhängig, ja. Ich bin jetzt einmal, und das war auch letzte Woche, also das war nach der Hochzeit, unter der Woche, habe ich mir gedacht, okay, ich fahre mal nach Karlsruhe, ja, und nimm mal den ÖPNV, warum auch immer, ja. Ich war auch nicht so ganz fit, weil am Vortag, ja, habe ich ein bisschen gefeiert und dachte, sag mal vernünftig, komm, Alkohol, fahr einfach mal Bahn, ich habe auch keinen Bock zu fahren. Dann fahre ich hin. Ja, ist ja okay, genau. Also ich war aber schon nüchtern, ja. Und auf dem Rückweg war dann Schienenersatzverkehr. Erstmal ist Folgendes gewesen, in Karlsruhe, ich habe natürlich den Fahrplan geguckt, dann habe ich hier gegoogelt, dann gucke ich, stehe ich da und es war einfach kein Zug, der Zug wurde nicht angezeigt. Dann bin ich zur anderen Haltestelle, wurde auch nicht angezeigt, dann bin ich zum Da habe ich gedacht, ey, der muss doch jetzt irgendwann kommen. Da kam auch nicht. Bin ich einfach mit dem anderen zum Hauptbahnhof, bin dann da rumgeirrt und habe auch schon andere gemerkt, dass da andere rumlaufen und einen Zug suchen. Und dann kam einfach der Zug, der kam dann tatsächlich ohne Anschreibung. Dann bin ich da rein und dann bin ich in Rastatt ausgestiegen, weil es gab wegen Personalmangel, ist er nicht weitergefahren zu mir nach Ottenau, also da muss man auch erstmal hinlaufen, ja, zur Haltestelle. Bei mir im Dorf haltet die Bahn ja nicht. Ich muss erstmal, wie gesagt, durch diese Strecke, wo ich dir gerade erzählt habe, durch den Wald da laufen, dann kommst du zur Haltestelle und der ist schon in Rastatt angehalten. Dann ist er da angehalten, dann wurde es auch total falsch ausgeschildert, habe ich den Schienenersatzverkehr auch nicht gefunden, der hat auch nicht gewartet. Ich hatte mich halt mit anderen Fahrgästen aus dem Zug versucht, den Ersatzverkehr zu finden. Wo ich ihn dann gesehen habe, wo die Haltestelle ist, weil ich erst noch der falschen Zeit im Bahnhof war, in Rastatt, ist er dann einfach weggefahren. Und dann stand ich in Rastatt und der nächste Bus sollte irgendwie erst in 1,5 Stunden kommen. Total Katastrophe. Irgendwie war da noch so ein anderer Busfahrer, so mit dem Ersatzverkehr. Der hat dann irgendwie die Leute eingesammelt. Ich bin dann einfach auch eingestiegen. Der hat auch kein Wort verstanden, also wirklich kein Wort Deutsch. Null. Aber auf seinem Plan, den er da von Hand gekitzelt hatte, stand da drauf. Ja, genau, Gernsbach und so weiter. Und ich frage ihn, schaltet der in Ottenau? Das ist so eine Zwischenhaltestelle. Also der nächste zu meinem Dorf, nach Sulzbach. Und der hat einfach nur gesagt, ja. Und ich habe ihn bestimmt 10-mal gefragt. Ja. Er hat einfach gesagt, ja, ich bin eingestiegen. Die anderen haben auch gefragt, sind einfach eingestiegen. Dann ist er losgefahren. Ja, ich bin gleich fertig. Ja, wirklich.
1: Du hast schon während der Fahrt gemerkt, er fährt in die falsche Richtung.
4: Er ist zum Glück nicht in die falsche Richtung gefahren, aber ich war mir überhaupt nicht sicher, ob der dann in Ottenau haltet, weil wenn Karkenau oder dann der nächste wäre Gernsbach gewesen, ja, dann wäre ich auch aufgeschmissen gewesen, weil da laufe ich 12 Kilometer nach Hause, ja. Wie soll ich das machen? Das ist ja auch richtig assi, ja. Und dann ist er halt gefahren und der hat auch gar nicht geblickt, ja. Also wirklich, das war eine richtige Katastrophe. Ich habe versucht, nicht nur ich, alle Fahrgäste haben versucht, mit ihm zu kommunizieren. Er hat einfach nur Ja gesagt und ist halt da rumgefahren. Einfach zu allen, ja. Und es gab also auch ohne Plan, ohne Uhrzeit. Es war komplett random, Katastrophe ohne Ende. Und dann war so eine Umleitung und zum Glück durch die Umleitung ist er dann einfach in die falsche Richtung gefahren und an diesem Ort Ottenau vorbei und ich bin dann aufgestanden und hat gesagt, ey, lass mich hier raus. Und er so guckt auf seinen Plan, nee, hier ist keine Haltestelle. Ich so, ey, lass mich hier raus, Mann, lass mich raus. Und dann hat er tatsächlich gebremst, alle gucken mich an, er hat die Tür aufgemacht, ich bin da rausgesprungen auf der Straße, ja, und dann bin ich halt nach Hause gelaufen. Absolut crazy. Und dafür verlangen die überteuerte Preise, ja, nur so nebenbei.
1: Weißt du, was ich immer so kurios finde? Da entscheidest du dich einmal, mit einem Öffentlichen unterwegs zu sein und dann machst du diese Erfahrung. Und das ist ja jetzt keine Seltenheit. Ich bekomme das so häufig zu hören von Menschen, die dann einmal irgendwie sagen, komm, ich nehme die Bahn und fahre damit, weiß ich nicht, Frankfurt, Köln oder was weiß ich wohin. Und genau das ist der Tag, an dem es eine Verspätung gibt, an dem was ausfällt, an dem irgendwas nicht funktioniert. Und ich frage mich dann wirklich, warum ist das so?
4: Das ist eine gute Frage. Weil ich benutze es ja wirklich gar nicht oft, aber wenn das halt so, die Bahn hat ja auch einen schlechten Ruf, muss man ja einfach sagen. Und der Grund, warum der zum Beispiel nicht weitergefahren ist, war Personalmangel. Ja, ich frage mich wirklich, was ist denn hier los? Weil es ist ja auch so. Also ich weiß nicht, wie du das findest, aber für die Strecke jetzt dahin mit dem Auto würde ich bezahlen, wenn ich Benzin und sparsam fahre, kostet mich das, ist ja nicht so weit, vielleicht 40 Kilometer oder so, ja. Mhm. Oder ja, würde ich jetzt mal sagen. Ja, was kostet mich das? 80 Kilometer hin und her, 6 Liter, okay, 12 Euro, aber ich bin ungebunden, sagen wir mal so. Das sind nicht mal 12 Euro, mhm, ja, bei diesen Spritkosten, ja. Aber mit der Bahn zahle ich 15 Euro für das Ticket, mhm, hin und zurück. Mhm. Ja, also das ist schon teuer.
1: Da fragt man sich schon, wo ist jetzt die Ersparnis für mich, ne?
4: Ja, vielleicht, weil ich ja keinen Parkplatz brauche, aber ja, ich finde es auch ein bisschen tatsächlich überteuert, wenn wir da alle so klimafreundlich fahren sollen, dann mit ÖPNV, um alles zu entlasten. Da finde ich, sollte man das einfach günstiger machen, ja?
1: Es gibt dann ja immer so die Möglichkeit, dann sich so eine Mitgliedskarte zu holen, wo man dann irgendwie Geld spart. Weißt du, diese 25er, 50er Karte oder jetzt natürlich auch die gibt's glaube ich noch, die Deutschlandkarte. Die müsste, ja, oder? Gibt's die noch? Ich glaube schon.
4: Das ist die, ich weiß es.
1: Aber die ist auch schon wieder gestiegen vom Preis, hat mir letztens jemand gesagt.
4: Ja, ich glaube, die haben den Preis erhöht, definitiv, ja.
1: Ja, aber das macht für dich ja gar keinen Sinn, wenn du jetzt einfach nur mal einen Tag die öffentlichen nutzen möchtest. Das bringt ja nichts.
4: Genau.
1: Dann macht das ja, dann musst du zum teuren Tarif greifen und das ist eigentlich ärgerlich. Ja.
4: Definitiv ist ärgerlich. Also, ich weiß noch, früher mein Opa, ja, wenn wir mit dem mal nach Karlsruhe gefahren sind, dann war das ja auch irgendwie schön. Du steigst in die Bahn ein und dann fahrst du mit der Bahn dann dahin, so als Familienerlebnis, sage ich jetzt mal, als Anführungszeichen, ja. Wenn du ein kleiner bist, ganz klein, ja. Und dann ist es, aber es muss dann auch erschwinglich sein.
1: Was ich mich frage, da kann ich jetzt leider nicht mitsprechen, aber ich würde gerne mal wissen, war das früher auch schon so? Also ich spreche früher vor 2000, so 80er, 90er oder so, würde ich gerne mal wissen, war es da auch schon so, dass man, wenn man kurzfristig ein Bahnticket gebucht hat, dass das dann teurer war, wie wenn man es eine Woche vorher, oder waren das damals Fixpreise? Weil ich meine, dass es damals Fixpreise waren.
4: Ja,
1: aber ich kann mich nicht daran erinnern, da war ich zu klein, um das zu wissen. Und ich verstehe nicht, warum man von diesem Modell dann irgendwann mal abgewichen ist und gesagt hat, nee, machen wir jetzt. Alter, ist doch Quatsch eigentlich.
4: Naja gut, ich glaube, es ist immer noch in Anführungszeichen, du kannst ja Einzelfahrkarte nehmen oder Tageskarte, Fahrkarte, aber wenn du zwei Einzelfahrkarten nimmst, ist es teuer.
1: Ach, das ist
4: wie so
1: teuer.
4: Eine Tageskarte.
1: Ja.
4: Das ist noch teurer, genau. Und das finde ich halt total übertrieben. Ja, zahle ich 20 Euro für 80 Kilometer hin und zurück, wo ich im Auto ist ja viel billiger.
1: Ja.
4: Und das meine ich halt. Also Fakt ist, in den letzten Jahren sind die Preise extrem gestiegen. Also bei allem, aber auch beim ÖPNV. Und ich finde gerade, ist der öffentliche Verkehrsmittel, wo wir ja mehr nutzen sollen, ja, so ist ja gewünscht. Der muss einfach erschwinglich sein, also sonst gibt es halt keinen Sinn. Das oder sehe ich das falsch?
1: Das können die anderen mal beantworten. Michael, vielen Dank erstmal für deinen Anruf. Ich muss weiter.
4: Danke,
1: schönen Abend dir.
4: Cool, dass durchgekommen bin, natürlich.
1: Ciao.
4: Danke für die Zeit. Schönen Abend noch. Ciao.
1: So, dürft ihr auch anrufen und auch gerne die Frage von Michael beantworten.
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1: Vom Handy vom Festnetz. Gehen wir weiter. Wen haben wir in der nächsten Leitung? Da wartet wer mit der Endziffer 58. Hallo, wer da? Die 58.
5: Hallo?
1: Hallo?
5: Daniel?
1: Das bin ich. Wer bist du?
5: Arvid.
1: Arvid?
5: Ja.
1: Grüß dich.
5: Wir kennen uns.
1: Ich weiß nicht woher. Schon mal angerufen.
5: Ich habe mehrmals schon angerufen, tatsächlich.
1: Okay, Arvid. Aus welcher Ecke bist du nochmal?
5: Neckargemünd.
1: Neckargemünd?
5: Ja.
1: Länger schon nicht mehr angerufen, oder?
5: Ja, auf jeden Fall.
1: Den
5: vielleicht
1: Namen.
5: Vielleicht kannst du dich noch daran erinnern, in einer offenen Runde hatte ich das Thema mit, woran man erkennt, dass man verliebt ist.
1: Ah, nee, das weiß ich jetzt nicht mehr, aber ich erinnere mich, dass ich so ein Thema mal hatte.
5: Hm.
1: Schön, dass du jetzt da bist. Was bringst du denn diesmal mit? Also heute geht es ja um die Frage, ja, bist du oder wärst du ohne dein Auto aufgeschmissen?
5: Ich rufe tatsächlich eher weniger wegen mir an, weil ich habe kein Auto und ich habe auch keinen Führerschein.
1: Ach so.
5: Sondern eher wegen meiner Schwester, weil ich hatte mitbekommen, dass du es Ich weiß nicht, ob du lustig gesagt hast, aber wegen den Autonamen.
1: Ja.
5: Weil meine Schwester hatte ein türkisenes Auto und wir haben es Perry getauft, wegen Perry das Schnabeltier.
1: Das kenne ich gar nicht.
5: Das ist aus einer Kinderserie Phineas und Ferb.
1: Das kenne ich auch nicht, ich bin alt. Und ist die aus deiner Jugend, oder was ist die?
5: Ja, das ist ein Schnabeltier. Und es sieht, die Farbe hat wirklich perfekt gepasst. Und wir hatten uns richtig überlegt, ob wir vorne das so ein bisschen gelb machen für den Schnabel vom Schnabeltier.
1: Okay. So, und du hast noch kein Auto, du hast keinen Führerschein, weil du noch Schüler bist, oder warum?
5: Nee, ich könnte.
1: Du könntest? Was könntest du?
5: Einen Führerschein machen.
1: Okay, aber gerade kein Bedarf.
5: Ich habe mich da noch nicht so, ja genau, nicht wirklich, ja.
1: Beschreib mal deine Situation. Bist du noch Schüler, Student, arbeitest du, was machst du beruflich?
5: Jetzt gerade mache ich gar nichts, weil Schule habe ich zu Ende.
1: Wann?
5: Und, oh, schon lange her. So ein Jahr oder zwei. Nee, ein Jahr auf jeden Fall.
1: Okay.
5: Und das weil heißt, ich mache bald, ich glaube nächste Woche, ein arbeitsvorbereitendes Jahr.
1: Mhm.
5: Heißt, es ist so eine, kennst du die SAH?
1: Mhm.
5: Und das ist so eine, boah, wie nennt man das?
1: Ich sage es mal, Maß.
5: Ja, so, ja, genau.
1: Sowas,
5: wo man ganz viele verschiedene Berufe ausprobieren kann. Ich glaube, es waren 74 verschiedene Berufe, alles mit Praktikas und alles drum und dran.
1: Aber ist voll cool. Für dich als Gelegenheit, wenn man nicht weiß, welche Richtung man möchte oder man weiß es vielleicht schon, aber man will es mal ausprobieren, finde ich das super.
5: Genau, da freue ich mich auch schon übelst drauf. Und es war halt ein Kampf schon fast, weil wir hatten das eigentlich schon bevor ich mit der Schule aufgehört hatte, angefragt und es hat halt echt lang gedauert, bis das alles gescheit funktioniert hat.
1: Das ist zwar blöd, aber andererseits hast du jetzt ein Jahr chillen können. Oder hast du was anderes gemacht?
5: Ja, genau. Nee, gechillt. Das hat mir auch richtig geholfen. Ja, das hat mir auch richtig geholfen, weil ich hatte halt in der Schule nicht so gute Erfahrungen gemacht. Und das hat mir halt richtig geholfen, auch meine Gedanken und alles gescheit ins Gleichgewicht zu bringen wieder.
1: Na siehst du mal, dann warst du vielleicht auch für was gut. Aber die Frage, warum ich sie dir gestellt habe, ist, das heißt, du hast ja ab nächste Woche eine Verpflichtung, dahin zu gehen. Wie löst du das denn?
5: Das Tolle ist, die SAH ist übelst nah bei mir und ich kann da ohne Probleme mit dem Bus hinfahren. Heißt, Auto ist immer noch nicht wirklich nötig für mich.
1: Deine Eltern müssen dich nicht fahren, deine Schwester auch nicht mit ihrem Schnabeltier, sondern du kannst hinlaufen oder wie? Oder Bus?
5: Beides. Ich könnte auch hinlaufen, aber das würde dauern. Das dauert schon so 30 Minuten mindestens.
1: Das sind doch keine Zeiten. Ich weiß noch, wie früher, das war ganz normal, von der U-Bahn-Station bis zu unserer Schule hat es 30 Minuten gedauert.
5: Nee, eine Stunde meine ich.
1: Oder eine Stunde? Okay, eine Stunde ist viel. Das ist viel.
5: Und da müsste ich dann, ich glaube, 5 Uhr aufstehen und sofort loslaufen, um richtig anzukommen.
1: Ja, okay, gut. Das verstehe ich.
5: Das ist dann halt nicht so gut.
1: Arvid, drückt der Schuh überhaupt? Weil ich weiß noch ganz genau, wie das bei mir damals war. Ich war 16 und habe gesagt, oh, ich will den Führerschein endlich haben. Ich will endlich mein eigenes Auto haben. Ich weiß sogar noch, an welcher Stelle ich diesen Gedanken intensiv hatte, während ich nämlich gerade zu Fuß zu meiner besten Freundin damals gelaufen bin. Und heute, wenn ich da an dieser Stelle vorbeilaufe, dann denke ich jedes Mal so, krass, damals standst du hier mit 16 und wolltest unbedingt ein Auto und einen Führerschein. Jetzt sitzt du gerade hier in deinem Auto und hast einen Führerschein. Ist das nicht etwas auch, was bei dir irgendwie so ein, oder sagst du irgendwie, ach du, wir haben eine tolle Anbindung hier, ich brauch's gerade nicht, ich wohne zu Hause bei meinen Eltern, wenn ich was brauche oder irgendwo hin will, ich kann immer jemanden fragen. Man braucht's ja eigentlich auch nicht unbedingt, wenn man in einer Großstadt lebt.
5: bei mir ist halt so, ich denke mir so, solange ich es nicht brauche, hole ich mir keins und keinen Führerschein, weil wenn ich ein Auto habe, muss man das ja auch darauf aufpassen, dass es alles gescheit funktioniert und alles. Und wenn ich es halt eigentlich nie wirklich benutze, weil ich muss ja nirgendwo hin.
1: Ja, ich meinte jetzt eher nur den Schein zu machen. Nicht unbedingt, musst du ja nicht direkt ein Auto holen, aber dass du wenigstens sagst, ich habe jetzt schon mal den Schein. Wenn sich jetzt beruflich was in meinem Leben ergibt, ich meine, jetzt ist erstmal diese Maßnahme dran, aber danach kann ja irgendwie was in irgendeine Richtung gehen und dann heißt es plötzlich, ja, wir hätten Sie ganz gerne, Arvid, und können Sie sich das vorstellen, 60 Kilometer entfernt und du sagst dann, schwer, schlechte Anbindung, muss ich leider absagen. Oder sie warten ein halbes Jahr, weil ich brauche jetzt erstmal Geld, um meinen Führerschein zu machen. Und die sind ja richtig teuer geworden. Ich habe gehört, um die 3.000 Euro zahlst du heute für einen Schein.
5: Ich kann mich noch daran erinnern, früher bei meiner Schwester war das um einiges günstiger.
1: Ja, bei mir auch. Ich hab's künstlich teurer gemacht. Indem ich einfach viele Stunden habe sausen lassen und wiederholen musste. ich hätte mir einiges sparen können damals. Aber das war halt so. Ich war jung und entweder hatte ich Geld, aber ich hatte keine Zeit, weil dann war ich halt voll mit Arbeit. Oder ich hatte keine Arbeit, aber dann hatte ich auch kein Geld. Das war immer ein Dilemma. Und ich hatte dann einen ganz tollen Chef damals, mit 18 ungefähr, 19. Und der hat dann gesagt, was? Du hast deinen Führerschein nicht gemacht, weißt du was? Und das war echt cool von ihm. Ich will das jetzt nicht als Rat geben an alle Chefs da draußen, aber der hat dann wirklich gesagt, weißt du was? Deine Aufgabe ist es jetzt, diesen Führerschein zu machen und du darfst dafür, wenn gerade nichts zu tun ist, darfst du einfach früher gehen. Das fand ich voll cool.
5: Cooler Chef.
1: Ja, weil ich habe dann nämlich immer gesagt, ja, geht nicht, weil die Fahrstunden, die müsste ich immer zur Arbeitszeit legen und dann hat er gesagt, okay, weißt du was? Ist mir egal, dann machst du das. Machst du das während der Arbeitszeit? Ist ja überschaubar, ist ja nicht für immer, ne? Ist ja nur für den Zeitraum, bis du das erledigt hast. Ich weiß gar nicht, wie viele Stunden das waren. 10, 12, irgendwie sowas in dem Dreh.
5: Ich glaube, so einen Chef wünscht sich jeder.
1: Ja, ich bin ihm auch sehr. Wir haben bis heute Kontakt. Ich habe ihn jetzt erst vor kurzem zum Geburtstag gratuliert und da hat er sich sehr gefreut. Das ist wirklich ein toller Chef gewesen, ja. Das stimmt.
5: Cool.
1: Dann drücke ich dir mal die Daumen, wenn es nächste Woche losgeht. Und bin sehr gespannt, in welche berufliche Richtung es dich ziehen wird.
5: Also bis jetzt vermute ich so Computer, IT, sowas, bin ich eher im Dreh.
1: Ist auch gerade voll angesagt. Bin gespannt, was es da so gibt und ob dieser Beruf oder diese Richtung dann auch zukunftsweisend ist. Ne? Weil vieles passiert ja gerade, verändert sich ja gerade. Viele Berufe werden gerade durch KI ein wenig neu justiert, um es mal nett zu formulieren. Da entstehen neue Berufe. Ne? Also bin mal gespannt.
5: Ja.
1: Arvid, alles Gute dir. Bis bald.
5: Danke. Ciao.
1: So, anrufen dürft ihr auch vom Handy, vom Festnetz. Die Nummer zu mir.
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1: Ohne mein Auto wäre ich aufgeschmissen. Das ist das Thema heute Abend. Und ihr habt auch online mitgemacht. Wir machen ein ganz kleines Update für alle, die jetzt gerade in der Leitung sind. Einfach nicht auflegen. So, Frage Nummer 1. Ich wollte erstmal von euch wissen, wie oft nutzt ihr das Auto eigentlich am Tag? Und hier kommt das Ergebnis. Ich nutze es nur einmal, und zwar um auf die Arbeit und nach Hause zu kommen. Das sagen 30%. Ich nutze es 2 bis 3 Mal täglich, sagen 35%. Das ist dann auch die Top-Antwort. Ich ständig, ich sitze quasi in meinem Auto drin, sagen 15%. Und ich nutze es mehr, als mir lieb ist, das sagen 20%. Zweite Frage, was wäre ohne Auto am schlimmsten für dich? Der Weg zur Arbeit, sagen 22%. Einkaufen und Erledigungen machen, sagen 26%. Familie und Freunde besuchen, 9%. Und jetzt kommt für mich auch sehr überraschend das Ergebnis. Das Schlimmste ohne Auto wäre für die meisten die Freiheit, einfach spontan loszufahren. Das sagen nämlich 43% von euch. Hätte ich jetzt nicht erwartet, auch wenn ich habe schon gedacht, dass da jemand draufklickt, aber nicht, dass es die Top-Antwort sein wird. So, dann haben wir noch eine Frage gestellt und zwar wollte ich von euch wissen, wann hast du zuletzt gemerkt, dass du ohne dein Auto komplett aufgeschmissen wärst? Und da hat jemand geschrieben, hey Daniel, bei mir ist das so, dass ich für eine Strecke von nur 20 Kilometer außerorts hat mein Arbeitsweg mit dem Bus einschließlich Umsteigen fast 2 Stunden gedauert. Mit dem Auto dauert's allerdings nur 15 Minuten. Dann schreibt jemand, immer zu Hause, wohne im Dorf und habe dort nichts. Kein Bäcker, kein Metzger, einfach nichts. Ich brauche das Auto. Dann schreibt jemand, täglich die letzten 3 Jahre, also jetzt aufgeschmissen oder du merkst es seit 3 Jahren, dass du nicht mehr ohne kannst. Und dann hat noch einer geschrieben, ja, bei der letzten Reparatur habe ich zu spüren bekommen, wie es ist, ohne Auto mal unterwegs zu sein. Ist schon ein komisches Gefühl. Ja. Dann haben wir noch ein paar E-Mails bekommen. Eine ist von Melanie gekommen aus Mannheim und die schreibt, hey, hör gerade deine Sendung und muss dir unbedingt schreiben, denn ohne mein Auto wäre es für mich undenkbar. Ich pendle jeden Tag von Mannheim nach Heidelberg. Ich arbeite als Krankenschwester im Schichtdienst. Also das erklärt auch, warum du mich gerade hörst. So nachts um 4 fährt hier gar nichts. Letztes Jahr hatte ich einen Unfall, 3 Wochen kein Auto, 3 Wochen wirklich Hölle. Kollegen mussten mich abholen. Ich habe mich so klein gefühlt, so abhängig von denen. Mein Auto ist meine Freiheit. Es ist mein Timing, denn ich entscheide, wann es losgeht. Meistens leider zu spät losgefahren. Und ehrlich, manchmal setze ich mich einfach nur rein, mache Musik an und fahre eine Runde, um mal runterzukommen, zum Beispiel nach einer Schicht. Das ist dann wirklich so mein kleiner Ort. Danke übrigens, dass du das Thema machst. Liebe Grüße, Melanie, mach weiter so. Danke dir, voll süß. Tobias hat uns geschrieben, Servus, cooles Thema heute. Ich bin selbstständiger Elektriker. Mein Transporter ist mein Büro auf Rädern. Ich habe da alles Mögliche drin, Werkzeug, Material. Und natürlich kann ich das nicht einfach zu Fuß oder mit anderen Sachen bewältigen. Wenn der Transporter also stehen bleibt, steht mein ganzer Betrieb still. Letzten Winter hatte ich einen Motorschaden. Es passiert immer im Winter. Oder im Sommer, wenn es zu heiß ist. So 2 Wochen Ausfall, fast 8.000 Euro Umsatz weg gewesen. Meine Frau sagt immer, ich hänge zu sehr an dem Ding, aber ohne komme ich auch einfach keinen Meter weiter. Denn Kunden warten nicht. Und Busse fahren mit einer, was? Und Bus fahren mit einer Bohrmaschine im Rucksack. Na dann viel Spaß. Für mich ist mein Auto nicht Luxus, es ist einfach Existenz und ich brauche es. Liebe Grüße, Tobias. So, wen nehmen wir noch? Hier, Jean-Luc, auch ein LKW-Fahrer anscheinend. Hey Daniel, höre dich fast jede Nacht bei der Arbeit im LKW. Ich bin Fernfahrer, das Auto, egal ob privat oder beruflich, ist mein Leben. Und wenn ich frei habe, will ich einfach mal runterkommen, raus in die Natur. Ich fahre meistens dann an die Mosel oder in die Eifel und ohne mein Auto sitze ich einfach in meiner Wohnung fest. Meine Freundin sagt, ich soll doch einfach mal den Zug nehmen, aber ganz ehrlich, nach einer Woche auf der Straße will ich niemanden mehr sehen. Keine Bahnhöfe, keine Gedränge. Mein Auto ist Stille. Es ist Freiheit, es ist den Kopf frei kriegen und ohne würde ich einfach wirklich durchdrehen. Grüße, Jean-Luc. Jean-Luc? Ich hab's hoffentlich richtig gesagt. Jean-Luc. Danke dir. So, jetzt gehen wir weiter in die nächste Leitung. Und vielen Dank erstmal an all die mitgemacht haben online.
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1: So, zu wem gehen wir jetzt? Wir gehen zu der 84. Guten Abend.
6: Guten Abend. Vorhin war auch schon mal die 84. Hier ist Christiane.
1: Christiane, neue Nummer?
6: Nein, das ist mein Handy. Ich habe einfach nicht damit gerechnet, dass du eine Nummer sagst. Also ich war zu spät. Egal. Also mein Auto. Mein Auto, eigentlich bräuchte ich es nicht. Ich benutze es zum Einkaufen. Wie oft ich jetzt benutze, kann ich sagen, wenn ich 3 Monate mit einer Tankfüllung Auto fahren kann.
1: Wow. Okay.
6: Ja, deswegen ist das Benzin für mich
1: gar nicht. Ich muss ganz ehrlich sagen, Christian, ich wusste gar nicht, dass du eins hast.
6: Dass ich ein Auto habe? Keine Ahnung.
1: Ja, also dass du jetzt eins hast, dass du damals einen hattest, hätte ich dir zugetraut. Aber dass du aktuell eins hast, ich habe immer gedacht, ach du, die braucht das nicht, die hat alles um die Ecke, die fährt kein Auto mehr.
6: Das Auto bedeutet Freiheit, du kannst dich einfach reinsetzen. Also wenn ich mal merken so.
1: Kannst du beim Bus auch. Kannst du auch einfach reinsetzen.
6: Aber zum Bus muss ich eine Weile laufen. Dann muss ich in die Stadt rein.
1: Ah.
6: Und mein Auto ist halt, ja gut, ich kann nicht einkaufen und kann die schweren Sachen nach Hause tragen. Also ich glaube, der nächste 2 Kilometer, das wäre mir zu weit. Ich habe aber eine Zeit lang mein Auto nicht benutzen können. Ich weiß gar nicht, warum. Ich glaube, das war da, als ich einen Wirbel gebrochen hatte. Da habe ich immer das Taxi genommen. Und das ging auch. Ich habe halt meinen Einkauf so gesammelt und bin dann halt dann nur einmal in der Woche oder alle 14 Tage und bin mit dem Taxi hingefahren und mit dem Taxi zurück. Und wenn der Taxifahrer mir meine Lebensmittel hochgetragen hat, hat er auch nochmal ein schönes Trinkgeld gekriegt und ich brauchte es wenigstens nicht hochtragen. Aber man wird einfach bequem. Ich muss einfach die Geschichte loswerden. Ich hatte ja Zwillinge und wir hatten ein Auto und mein Mann brauchte das Auto beruflich. So, jetzt habe ich aber zwei Kinder gehabt, also ein Fahrrad. Vorne am Lenker ein Sattel, hinten ein Sattel, ganz am Schluss ein Hänger. Und so bin ich einkaufen gefahren. Und bei Wind und Wetter oder wenn ich einen Termin hatte beim Kinderarzt, es hat manchmal in Strömen geregnet, aber wir sind mit dem Fahrrad gefahren.
1: Und ich kann mir das gar nicht richtig vorstellen.
6: Und du, es war aber gar nicht so schlimm, man war das einfach gewöhnt. Und ich musste immer mein Fahrrad irgendwo gut hinstellen, damit ich auch zwei Kinder oben drauf setzen kann, damit mir das nicht umgibt. Aber es ging. Aber jetzt habe ich einen Panda, der ist ja verkitscht, da ist vorne lauter Schmetterlinge und da steht da Life is beautiful.
1: Von dir oder war das vorher schon drauf?
6: Nein, das ist von mir. Ich habe mein Auto selber gemacht. Und hinten ist eine ganz griesgrämige, ein ganz griesgrämiges Tier, eine Schildkröte. Und da steht drauf, ganz groß, hetz mich nicht.
1: Die kennt man doch, die griesgrämige Schildkröte. Die ist doch von diesem bekannten, wie heißt der Entertainer, der Künstler? Weiß ich nicht. Mir fällt der Name gerade nicht ein. Aber die ist bekannt. Also die mag ich.
6: Und dann habe ich... Die Autositze sind schwarz-rot, ich habe ein weißes Auto. Die Fußmatten sind schwarz-rot und das Lenkrad hat auch einen Überzug mit schwarz-rot.
1: Also, Christian, jetzt hast du den Wagen so exakt detailreich beschrieben, wenn ich den irgendwo auf der Straße sehe, weiß ich, das bist du.
6: Ja, das kann nur ich sein.
1: Das kannst nur du sein.
6: Aber ich mag das so, das passt einfach zu mir, so ein ganz normales Auto, das passt einfach nicht.
1: Aber wenn du wirklich nur eine Tankladung in drei Monaten verfährst, dann, ja, also du würdest es theoretisch auch anders hinkriegen, aber du sagst, ich will trotzdem den Wagen behalten, weil ich finde es schön, diese Option zu haben, genau, selbst zu entscheiden, genau, wenn ich irgendwo hin will.
6: Ja, genau.
1: Und wann ich will. Du bist nicht abhängig von irgendwas.
6: Ja, wenn das Auto mal kaputt ist, würde ich mir kein neues kaufen. Oder wenn ich mal merke, dass ich unkonzentriert werde beim Fahren, gebe ich es ab, da gebe ich den Führerschein ab. Also ich hoffe, dass ich so weit bin. Aber solange ich dieses Auto und es ist, ich liebe das richtig. Und das ist ein Panda. Ja gut, so ist auch der Name, aber das ist nichts Besonderes. Und ja, ich ohne das Auto weiß ich nicht. Also mein Auto ist jetzt schon 20 Jahre alt. Ich komme immer anstandslos durch den TÜV. Und als ich zum Kundendienst ging, weißt du, guck nach was für einer Zeit haben die, ich bin schon 10 oder 12 Jahre das Auto, haben die mir gesagt, ich habe jetzt gerade so viele Kilometer, wäre noch nicht mal für den ersten Kundendienst fällig. Mhm. Da siehst du mal, wie oft ich fahre.
1: Ja, aber ich weiß nicht, ob das, also ich habe das schon mal gehabt im Bekanntenkreis, da hat auch eine Freundin ihr Auto so gut wie nie bewegt und trotzdem musste die dann Ölwechsel machen und so. Das muss, glaube ich, egal, ja, ob man fährt oder nicht, ne?
6: Natürlich. Also die raten mir immer an, nach 2 Jahren den Zahnriemen zu erneuern. Und da müssen sie, der Zahnriemen ist ein paar Pfennig. Und da müssen sie aber einen ganzen Motor ausbauen. Und beim Zahnriemen ist auch die Wasserpumpe. Also machen sie einen neuen Zahnriemen, Wasserpumpe, 600 Euro.
1: Boah.
6: Und da hat man mir gesagt, haben ja viele gesagt, dass das nur ein Quatsch ist. Da fahren welche 20 Jahre und haben den Zahnriemen noch nie ausgetauscht. Mhm. Aber ich fühle mich halt nicht sicher, wenn der kaputt geht, der so das Gummi, ist der Motor sofort kaputt. Ne?
1: Ja, man muss dann trotzdem mal schauen und auch bremsen, wenn der Wagen zu lange steht und so weiter. Bei mir ist es ja auch schon, wenn ich aus dem Urlaub komme und dann 2-3 Wochen den Wagen nicht gefahren bin, die setzen sich so fest. Ich merke das dann so richtig. Wenn ich dann losfahre, dann dauert das so.
6: Daniel, ich muss alle 2 Jahre zum TÜV. Mhm. Und bevor ich zum TÜV gehe, mache ich Kundendienst. Das mache ich immer. Mhm. Also ja, das Auto wird schon immer in die Werkstatt gebracht, also so ist es nicht. Und größere Strecken fahre ich sowieso nicht mehr. Aber hier, ja, macht Spaß. Also ich würde es nicht gern aufgeben. Und ich hänge am Auto. Ich hänge wirklich am Auto. Bei meinem letzten Auto, als ich es weggegeben habe, habe ich geheult.
1: Da, weil, was war mit dem? Das war, der hat dich einfach lange begleitet, ne? Viele Verbindungen, viele Erinnerungen, oder?
6: Ich hänge einfach am Auto. Nee, der war ganz super. Das war eine Automatik, ich wollte unbedingt Automatik. Und den haben wir auch von einer älteren Frau gekauft für 500 Euro. Und den habe ich 5 Jahre gefahren. Und der hat mich überall hingebracht. Und dann habe ich aber ein Schild dran gehabt, weil die Verordnungen von Gas und Abgas haben sich geändert und ich hätte einen Cut einbauen lassen und bei dem alten Auto, das hätte sich nicht gelohnt. Und was wollte ich jetzt nicht? 500 Euro habe ich bezahlt und dann wusste ich, lohnt sich nicht, ich brauche ein neues Auto und dann bin ich bei der Fiat-Werkstatt gelandet und der brauchte eine Anzahlung für das Neue. Ja. Und dann hat er mir für mein Auto, das ich für 500 Euro gekauft habe und 5 Jahre gefahren bin, 2000 Euro gegeben. Also es war das größte Geschäft meines Lebens.
1: Wollte gerade sagen, guten Schnapper gemacht.
6: Ja, super gemacht und ich habe einen neuen Panda gekriegt, also ich habe einen nagelneuen gekauft.
1: Okay.
6: Ja, das ist also, aber auch das Fahrradfahren mit meinen 2 kleinen Kindern und dem Anhänger, damit ich die Lebensmittel irgendwo hängen kann, das war auch gut. Fand ich normal und fand nichts Schlimmes dabei.
1: Heute ginge das nicht mehr, ne? Fahrradfahren, oder?
6: Weiß ich nicht, ob ich. Das strengt natürlich schon an.
1: Ja, eben, deswegen.
6: Fahrrad. Ich hatte mir mal eins gekauft, aber das war so hoch, weißt du, und dann kam ich, wenn ich irgendwo halten musste, mit den Füßen runter, obwohl ich gar nicht klein bin, aber. Und das machte mich unsicher.
1: Mhm.
6: Ja, also fahr ich lieber Motorroller.
1: Junge, hast du einen?
6: Ich hatte lange einen.
1: Ja. Du hattest einen, hast du jetzt nicht mehr.
6: Ja, ein Piaggio von Vespa.
1: Mich wundert das auch, dass heute nicht Leute sagen, ja gut, aufs Auto kann ich verzichten, ich habe noch einen Roller, mit dem ich unterwegs bin. Ne? Also einen richtigen Roller. Ich meine jetzt nicht diese Stehdinger da, die es in der Stadt gibt, sondern einen richtigen.
6: Ja, ich habe einen richtigen Motorroller gehabt, also mit einem kleinen Nummernschild. Bin unheimlich gern gefahren. Aber als nächstes würde ich mir kaufen, also ganz ehrlich, wenn ich mir noch was kaufen müsste, warum nicht so einen kleinen Behindertenwagen mit 4 Rädern, der fährt auch.
1: Und du meinst das, diese, was meinst du jetzt für welchen?
6: Du, das ist es, ich weiß gar nicht, wie sieht fast aus wie so ein Go-Kart.
1: Ach, diese Minimobile, wo dann so 40er draufsteht, 40 oder so.
6: Ja, nee, das nicht, da steht gar nichts drauf. Aber es gibt ja auch diese kleinen Autos, wo du das Nummernschild hast. Weißt du, bist wenigstens überdacht.
1: Ja, genau.
6: Und so teuer sind die nicht. Und in der Stadt darf ich ja eh nicht mehr fahren als 50.
1: Ja, gut. Ich meine, wenn die ein paar tausend Euro kosten, dann denke ich mir halt immer so, ach, dafür kriegst du aber auch ein gebrauchtes, echtes Auto. Ist immer so der Gedanke, ne? Was macht man dann? Was ist besser?
6: Ja.
1: Noch eine letzte Frage noch, weil wir ja vorhin kurz darüber gesprochen haben, macht man sich Gedanken, wie es später mal ist. Steht's für dich fest? Du, ich habe nicht vor, meinen Führerschein abzugeben. Ich fahre, solange ich es mir zutraue. Oder sagst du, ach du, irgendwann werde ich wahrscheinlich auch sagen, jetzt ist, glaube ich, die Zeit vorbei mit Fahren.
6: Genau, das möchte ich machen. Ich habe ja vorhin gesagt, wenn ich merke, dass ich unsicher werde oder unkontrollierter fahre, noch fahre ich sehr, also ich empfinde, ich fahre noch sehr gut. Ich halte mich halt an alle Geschwindigkeitsbegrenzungen und aber dann würde ich den Führerschein abgeben.
1: Okay. Noch ist es nicht so weit. Also, erstmal nur rein theoretisch. Christiane, vielen Dank. Ich ziehe weiter. Dann dir einen schönen Abend.
6: Alles klar. Bis weiter bald. Wünsche ich dir auch. Ciao.
1: So, anrufen dürft ihr auch vom Handy vom Festnetz.
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1: So, wen haben wir dran? Da ist wer mit der 5-4. Guten Abend, hallo.
7: Ja, hallo, das bin ich, Sibylle aus Oberwolfer.
1: Sibylle, grüß dich.
7: Hallo Daniel, guten Morgen.
1: Guten Morgen.
7: Ja, also mit dem Auto, das brauche ich, weil zum Einkaufen in den nächsten Ort sitzt über 10 Kilometer.
1: Das ist viel zu laufen, ja, das geht nicht. Also geht schon, aber das ist ja nicht, kannst du ja nicht mehr machen.
7: Nee, und das gab mal eine Zeit, da war das Auto mal in der Reparatur. Und dann sind wir in den Ort reingelaufen. Das waren dann auch 4,5-5 Kilometer.
1: Mhm. Also bei euch in den Ort, in euren Ort, nach oben.
3: Ja.
1: Du brauchst 5 Kilometer, um in den Ort reinzulaufen.
3: Ja.
1: Na gut, das ist ja auch schon mal eine kleine Strecke. Wie oft machst du das denn eigentlich? Oder sagst du, ganz ehrlich, seitdem ich ein Auto habe, eigentlich so gut wie nie?
3: Nein, also das war, ich habe mich da echt geärgert, dass das Auto nicht da war, weil ich habe auch einen Arzttermin gehabt. Da musste ich zum Bahnhof laufen, dann bin ich vom Bahnhof eine halbe

0: Und du warst nicht mehr gewohnt. Ne? Man kauft ja meistens dann wirklich so ein, wie man es gewohnt ist zu kaufen.
1: Ja, genau, genau, ja. Genau.
0: Weil ich habe schon gemerkt, wenn ich jetzt irgendwie ohne Auto unterwegs bin, ja, man neigt dann dazu, auch viel weniger eigentlich in die Tasche zu legen, weil man ja weiß, man muss es gleich selber tragen. Und das ist dann schon irgendwie ein Unterschied. Also was ich zum Beispiel gar nicht gut finde, das fällt mir gerade jetzt noch am Rand ein, hat mit dem Thema nichts zu tun, aber manche sind dann ja so, dass sie mit dem Einkaufswagen bis nach Hause gehen. Das geht für mich gar nicht. Finde ich nicht cool, sage ich ganz ehrlich. Stehe ich auch zu. Finde ich nicht cool. Sibylle, bin ich dir gerade auf den Fuß getreten? Hast du das schon mal gemacht?
1: Nee.
0: Ich dachte schon gerade, die Sibylle, oh Gott, das habe ich sie aus Versehen getroffen.
1: Nein.
0: Da ist sie mit dem Einkaufswagen vom Penny bis nach Hause gedrückt.
1: Autofahren bedeutet für mich Freiheit. Da mache ich dann das Radio an und ich fahre dann 10 Kilometer zu meiner einen Freundin, 3 Kilometer zu meiner anderen Freundin. Und wenn ich nach Gudach fahre, dann ist es für mich eine schöne kleine Strecke. Da höre ich dann gute Musik, Radio Regenbogen. Und das ist eine richtige Freiheit für mich.
0: Also du findest es schon ganz schön, mit deinem Auto unterwegs zu sein. Fühlst du dich in öffentlichen Verkehrsmitteln unwohl?
1: Nein. Sie fahren nur so wenig. Bei uns fährt der Bus 3-mal am Morgen und 2-mal am Nachmittag. Und wenn keine Schule ist, dann fährt er nur einmal am Morgen und 1-mal am Nachmittag.
0: Ja gut, das ist ja nicht wirklich stark frequentiert. Das heißt, das ist unpraktisch für den Alltag, gell?
1: Ja.
0: Muss man ja alles danach ausrichten, verstehe. Ja, Sibylle, wie kannst du dir das, also kannst du dir überhaupt vorstellen, irgendwann mal kein Auto zu haben? Wahrscheinlich nicht, oder?
1: Doch, ich habe mir schon Gedanken drum gemacht.
0: Wirklich?
1: Ja, bin jetzt schon dabei am Geld sparen, einen Anhänger fürs Fahrrad kaufen.
0: Ah, du auch, okay.
1: Mit Dach, also mit Deckel, wo man zumachen kann, weil die kosten auch so 700, 800, 900 Euro.
0: Nur die Anhänger, oder was? Fürs Fahrrad?
1: Ja.
0: Kann man da nicht irgendwo gucken, so gebraucht oder so? Würde ich ja erstmal schauen.
1: Die kosten 750.
0: Gebraucht?
1: Ja.
0: Auch so teuer?
1: Also damals, wie die Kinder noch klein waren, und es waren nur 2 Kinder, wollte ich einen Anhänger für Kinder kaufen. Und der hat gebraucht 750 gekostet. Und es war mir zu teuer. Und dann bin ich halt immer gelaufen mit den Kiddies.
0: Mhm. Jetzt bist du aber schon lange nicht mehr damit unterwegs gewesen. Traust du dir das heute überhaupt noch zu? Weil man meint ja irgendwie, ne, das war damals ja ganz einfach, das haben wir schon irgendwie hinbekommen, aber wenn man dann schon lange nicht mehr unterwegs war und auch, ich will jetzt nicht sagen, dass du nicht mehr weißt, wie man Fahrrad fährt, aber dass man unterschätzt, wie anstrengend das doch vielleicht manchmal sein kann. Gerade bergauf, wenn es
1: ja,
0: irgendwelche Höhenunterschiede
1: stimmt.
0: Gibt.
1: Ja,
0: ne?
1: das stimmt.
0: Ich habe das auch unterschätzt. Ich habe auch gedacht, ach, nimmst du mal denn das Fahrrad, im Sommer habe ich das jetzt gemacht, aus dem Keller rausgenommen, mal die Reifen wieder aufgepumpt. Und dann habe ich gemerkt, ich habe den Sitz bequemer in Erinnerung. Ich habe so Gesäßschmerzen davon gehabt, da irgendwie da drauf zu sitzen. Da habe ich mir direkt gedacht, ich glaube, du musst dir einen neuen Sattel kaufen, irgendeinen, der so schön gedämpft ist. Und dann habe ich mir gedacht, aber das macht doch gar keinen Sinn. Du bist jetzt nach Ewigkeit mal wieder Fahrrad gefahren, dir jetzt einen neuen Sattel zu holen. Wozu? Wahrscheinlich steht das Ding jetzt sowieso wieder 5 Jahre im Keller und wird nicht genutzt. Musst du doch jetzt kein Geld ausgeben. Aber ja, es sind so Gedanken. Und dann habe ich mir auch gedacht, aber bergauf war so anstrengend. Vielleicht macht es ja Sinn, sich ein Elektrofahrrad zu holen. Und dann auch wieder dieses Gespräch mit mir selbst. Ja, wozu denn? Das stand doch die ganze Zeit im Keller. Ja, aber vielleicht fährst du es dann öfters, wenn du eins mit Elektro hast. Also das ist so,
1: Also ein Elektrofahrrad kommt für mich nicht in Frage.
0: Nee, warum?
1: Die haben eine Schnelligkeit. Ich habe jetzt in der Familie von meinem Freund die Schwester, die ist vor 5 Jahren in Fahrrinne von der Straßenbahn gekommen. Und die hat sich den

0: gebrochen und hatte eine Operation und dann nach einem Jahr, über ein Jahr, wieder bis die Platten draußen waren. Und das hat schlecht geheilt und also das, nee, dann fahre ich lieber mit dem Fahrrad. Oder, was ich auch schon gesagt habe, ich hole mir einen großen Rucksack und hole mir so einen kleinen Roller.
1: Ja, auch eine Möglichkeit. Wenn du sagst, da passt dann alles rein, dann ist ja gut. Alles
0: Ja,
1: fest im Haus.
0: genau, dass ich dann Roller fahre. Aber bis jetzt fahre ich doch gut Auto und ja, es macht mir Spaß. Ich könnte, also ich, es ist so, manchmal fällt mir die Decke auf den Kopf und dann muss ich raus und dann fahre ich zu meiner Freundin nach Gutach oder dann zu meiner Freundin nach Hornberg oder nach Hausach. Und das brauche ich einfach. Das brauche ich einfach. Die Zeit, wo man im Auto sitzt, wo man ein bisschen Musik hört. Zum Runterkommen und mal raus, Freunde besuchen. Das ist mir ganz arg wichtig.
1: Tja, bitte. Dann danke ich dir für deinen Anruf und wünsche dir auch noch einen schönen Abend.
0: Ja, danke schön, Daniel. Wünsche
1: Ja,
0: ich dir auch einen
1: alles
0: schönen
1: Gute dir.
0: Abend.
1: Bis bald. Mach's gut. Ciao.
0: Bis bald. Tschüss.
1: So, wen haben wir in der nächsten Leitung?
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1: Die Zeit ist schon gleich wieder rum. Das geht aber schnell heute. Wen haben wir denn dran mit der 07? Hallo.
3: Hallo, hier ist die Sissi aus Siegen.
1: Sissi aus Siegen, freue mich, dass du anrufst. Haben wir das erste Mal die Ehre?
3: Ja, das erste Mal tatsächlich.
1: Ach, schön. Wie bist du auf die Sendung gekommen, wenn ich fragen darf?
3: Durch eine Freundin, die hört sie immer abends, wenn sie mit dem Auto nach Hause fährt.
1: Und die hat gesagt, da musst du mal hören oder da musst du mal anrufen?
3: Ja, beides.
1: Beides. Hat die auch schon mal angerufen? Kenne ich die?
3: Nee, die hat noch nicht angerufen bis jetzt.
1: Ach, die ist ja mutig. Sagt zu dir, du sollst mal anrufen, aber sie selber nicht.
3: Ja, genau.
1: So, heute geht es ja ums Auto. Das habe ich ganz vergessen, die letzten zwei Male zu erwähnen. Es geht ja um die Frage, ohne Auto wäre ich aufgeschmissen. Sissi, erzähl mal.
3: Ja, tatsächlich habe ich erst seit März meinen Führerschein. Und das Auto ist sehr wichtig für mich, weil ich damit immer in die Schule fahre und auch nach der Schule dann zu meinem Minijob. Aber leider hatte ich jetzt letztens einen Krampfanfall auf einer Achterbahn im Phantasialand. Und seitdem darf ich leider kein Auto mehr fahren für 6 Monate lang. Und das ist wirklich schwierig für mich, auch mit der Schule. Und deswegen fahren mich jetzt oft meine Freunde mit meinem Auto hin und her. Aber das gestaltet sich alles auch nicht so einfach.
1: Also stehst du mehr oder weniger jetzt unter Beobachtung 6 Monate oder was hat es damit auf sich? Das muss ich mal verstehen.
3: Ja,
1: Warum?
3: genau. Also nachdem ich den Anfall hatte, war ich beim Arzt und
1: Ja.
3: der hat mir dann erklärt, dass ich erstmal kein Auto mehr fahren darf, weil die Wiederholungsgefahr zu groß ist und man dann in der Regel 6 Monate lang kein Auto fahren darf. Und dann muss ich in 6 Monaten nochmal zum Arzt, um EEG und ein MRT zu machen. Und wenn da alles in Ordnung ist, dann darf ich wieder Auto fahren.
1: Ah, interessant. Okay, und wie, also der zieht aber nicht den Führerschein ein, oder? Der Arzt, oder?
3: Nein,
1: Nein.
3: nein, den Führerschein, den habe ich noch. Also der meinte auch, mehr oder weniger könnte ich noch fahren. Ich sollte es nur besser nicht machen, weil falls ich dann irgendwie einen Unfall habe oder falls mir sogar jemand reinfährt und ich nicht schuld bin, habe ich
1: Könnte
3: halt
1: es
3: trotzdem dann ein Problem.
1: versicherungstechnisch Probleme geben, okay.
3: Ja,
1: Aber
3: genau.
1: interessant. Und hältst du dich dran, Sissi?
3: Ja, ich halte mich dran.
1: Wirklich? Man denkt ja
3: Ja.
1: manchmal so, ja komm, ich fahre jetzt doch nur kurz zum Supermarkt oder ich fahre doch noch mal eben zur Post. Das sind nur 1 Kilometer. So, ne, ich fahre doch jetzt nicht irgendwie 100 Kilometer Strecke. Ja, man trickst sich manchmal selbst so ein bisschen aus, aber du weißt ja, dass es um dein Wohlergehen. Was steckt denn eigentlich dahinter? Ich meine, man muss ja trotzdem mal nachfragen. Krampfanfall, Achterbahn, so im Freizeitpark. Ist das normal? Was ist da passiert?
3: Ja, also ich hatte schon öfter so Anfälle, wo ich mental nicht ganz anwesend war, aber körperlich schon. Das waren dann wie so dissoziative Anfälle. Und dann hatte ich jetzt aber auch nochmal so einen richtigen Krampfanfall. Aber das ist bei mir dann nicht so, dass ich irgendwie zitter, sondern das ist eher einfach nur, dass ich steif bin. Ja, und dann ist es halt... Ja, im Phantasialand ein bisschen eskaliert, weil ich dann auf die Achterbahn gefahren bin mit dem Looping. Und,
1: ja. Lass mich raten, da sind gerade Freunde bei dir und die finden, dass du das Wort steif gesagt hast, mega witzig.
3: Ja, okay, tatsächlich.
1: Habe ich mir gedacht. Sissi, das sind deren schmutzige Gedanken, denk dran. So, okay. Also, wenn man dann so verkrampft, ist ja logisch, dann ist man quasi nicht handlungsfähig und damit bestehst du quasi oder besteht eine Gefahr, dass du in dem Moment nicht reagieren kannst.
3: Ja, genau, das ist das Problem. Also es war auch schon die Verdachtsdiagnose auf Epilepsie, aber das hat sich bis jetzt noch nicht bestätigt. Genau, das ist auch ein bisschen problematisch, weil ich eigentlich zur Polizei wollte, aber das hat sich dann auch erledigt.
1: Weil das dann gesundheitlich auch nicht geht. Oh nein.
3: Ja, genau. Also es hat schon vieles verändert tatsächlich.
1: Verstehe. Was ist die Alternative? Was ist Plan B?
3: Ich hatte überlegt, nach dem Abitur Jura zu studieren.
1: Jura?
3: Ja.
1: Okay. Ja, ist auch eine Möglichkeit, die dich aber auch interessiert, ja? Das machst du dann nicht irgendwie, weil deine Eltern das gesagt haben oder so, sondern du hast da persönliches Interesse dran?
3: Ja, ich habe da ein persönliches Interesse dran. Also es würde mich schon sehr interessieren.
1: Okay. Ja, finde ich auch irgendwie sehr, sehr spannend. Ist immer gut, jemanden im Bekannten- oder Familienkreis zu haben, der Jura studiert hat.
3: Ja,
1: immer
3: das stimmt.
1: Von Vorteil. Ich habe da auch ein paar, die ich immer anrufen kann, wenn ich sage, du, hilf mir mal. So, klar, ja. Man fragt heute auch schnell mal die KI, aber ich denke, ich verlasse mich da nicht drauf. Und das solltet ihr übrigens auch nicht. Egal, wie toll und wie modern die KI ist, niemals drauf verlassen. Immer hinterfragen, immer gucken, ob das stimmt. Und gerade bei so sensiblen Dingen, wie wenn es um Recht geht beispielsweise. Ja, Sissi, dann... bin ich mal gespannt, wie sich das so entwickelt. Du bist seit März auf den Rädern unterwegs. Frag mich, wie du das vorher gelöst hast. Du musstest ja vorher auch irgendwie von A nach B kommen und hast es ja auch irgendwie bewältigt.
3: Ja, vorher hat mich noch oft meine Mutter zur Arbeit gefahren, weil ich zeitlich oft eine Stunde später nach der Schule noch arbeiten muss. Und das ist dann mit dem Bus technisch auch nicht so wirklich möglich, weil ich auf einem Dorf wohne und da ist das alles ein bisschen schwieriger. Aber jetzt ist meine Mutter nach Köln gezogen. Das ist circa eine Stunde von uns entfernt. Und jetzt habe ich quasi keinen Elternteil mehr hier. Deswegen sind meine Freunde jetzt für mich da.
1: Ja, aber wohnst du jetzt mit deinen Freunden oder wohnst du, weiß ich nicht, wie?
3: Nee, ich wohne jetzt ganz alleine.
1: Im Haus deiner Eltern von früher?
3: Nee, ich bin ausgezogen in eine eigene Wohnung und deswegen gehen dann auch meine Freunde mit mir einkaufen, weil das Einkaufen ohne Auto auch total blöd wäre.
1: Ja, das wäre wirklich blöd. Ich finde es nur so spannend, dass deine Mom dich ja früher immer gefahren hat oder irgendwer aus der Family und jetzt plötzlich machst du das selbst. Und man hat ja gerade so in der Anfangszeit, und ich sage mal auch so, eigentlich immer, Eltern haben immer Angst um einen, ne? Jetzt ist die alleine unterwegs, oh Gott, hoffentlich gibt sie Acht und so weiter. Hast du da das Gefühl gehabt, deine Mama hat dir da schon gut vertraut oder deine Family generell vertraut dir da oder haben die immer schon so ein bisschen Angst um dich und sagen, sag mir, wenn du nach Hause gekommen bist, schreib mir bitte sofort oder teil bitte deinen Wo-ist-Status, ich muss immer wissen, wo du bist, wie es dir geht.
3: Ja, also die machen sich schon oft Sorgen, auch weil ich eigentlich immer unterwegs bin, auch dann irgendwie nachts und so. Ich war auch mit dem Auto wirklich immer überall, deswegen war das auch so eine große Umstellung für mich, weil ich immer irgendwo ganz weit weggefahren bin mit meinen Freunden und die ganze Nacht unterwegs war, ja.
1: Ja, denk dran, don't drink and drive, aber das weißt du.
3: Ja, Sissi, das weiß ich.
1: Schönen Abend wünsche ich dir, hat mich sehr gefreut. Sag deiner Freundin, die soll sich auch mal trauen, ja. Die soll nicht so versteift sein. Dir einen schönen Abend und bis zum nächsten Mal. Pass auf dich auf. Tschüss.
3: Tschüss. Danke, tschüss.
1: So, wen haben wir in der nächsten Leitung? Wen haben wir dran? Da ist wer mit dem Namen, ohne Name. Die 1-4, hallo, wer da?
4: Sonja.
1: Sonja, woher?
4: Hallo, die Sonja aus Bad Schönborn.
1: Hallo, Sonja aus Bad Schönborn. Sonja, ich habe leider nur noch 4 Minuten, aber die möchte ich dir geben.
0: Das mit dem Fahrzeug fahren, das ist einfach, das braucht man einfach. Ich meine, ich bin nicht mehr berufstätig, ich muss nicht weit fahren, aber ich liebe große Fahrzeuge. Ich wollte mir nie ein Rad anschaffen oder sonst irgendwas. Weil mein Sohn, da kam letztes Gespräch bei einem Bekannten von uns, der ist 90 und fährt noch mit so einem kleinen Mercedes im Ort rum, nur am Ort. Und keine große Hofeinfahrt. Mein Sohn sagt, Mensch, da gibt es doch diese tolle kleine Autos mit 40er Nummern Schild. Dann habe ich gesagt, hast du schon mal geguckt, was so ein Fahrzeug kostet? Gut, bei dem wäre es kein Problem. Aber ich sehe da keinen großen Unterschied und ich will auch so lange, wie es geht, ein Großfahrzeug fahren.
1: Was heißt, Großfahrzeug heißt für dich also ein richtiges Auto?
0: In meinem Kofferraum, da kommt mein Futterneid, weil meine Tiere, wenn ich einkaufe, meine Sprudelkäste. Ich bin es gewohnt, ein großes Auto zu haben. Ich fühle mich nicht wohl mit kleinem Fahrzeug.
1: Viele haben heute gesagt, Freiheit, das ist so das Gefühl. Aber ich habe das Gefühl, dass du auch Unabhängigkeit irgendwo...
0: Ja, genau. Wenn ich auswärts fahre, ich brauche ein Fahrzeug und was um mich herum ist, weil ich kann mich nicht holen, ich will ein kleines Fahrzeug. Gut, vielleicht kommt mal die Zeit, jetzt bin ich auch nicht 70. Mhm. Und also ich wollte schon gerne noch was Schnelleres fahren, aber das brauche ich doch jetzt nicht mehr. Es war immer mein Traum, einen Ferrari zu fahren, aber das brauche ich jetzt nicht mehr.
1: Das ist auch sehr unbequem. Wenn man dann ein gewisses Alter erreicht hat, da ein- und auszusteigen. Aber das soll jetzt nicht der Grund sein, euch davon abzuhalten. Kauft euch das gerne, wenn ihr das Geld habt. Sonja, was ich noch gerne wissen wollen würde, ist, jetzt gibt's ja heutzutage, und das haben wir heute auch weniger erwähnt, es gibt ja viele Alternativen. Das heißt, man muss ja nicht auf ÖV umsteigen. Man kann ja auch sagen, du, anstatt dass ich jetzt irgendwie zum Einkaufen, ich plane das einfach 2-3 Tage vorher und dann lasse ich mir das liefern. Das ist ja heute alles möglich.
0: Bei mir ist der Rede gerade mal 200 Meter Weg, da kann ich tatsächlich vorlaufen und fahre trotzdem im Auto vor, weil ich nehme dann gleich noch was anderes mit oder ich will halt fahren. Ich will ein bisschen rumgründeln.
1: Ja, also dein Auto und du, ihr seid ein Herz, eine Seele oder wie? Du brauchst
0: ja, ich muss nicht weit fahren, ich bin halt gerne unterwegs. Ich kenne tatsächlich laufen oder kenne das Fahrrad nicht mehr. Das Fahrrad hat schon lange keine Luft mehr drin. Okay. Aber ich habe wirklich gedacht, ich kenne viele Leute, wo in meinem Alter sind, die fahren noch bis, ich wohne in Bad Schönmann, die fahren zum Beispiel nach Wiesloch, nach Heidelberg. Das sind Radfahrer, die machen das auch schon ewig. Ne? Ich habe auch ein künstliches Knie, also es ist nicht so zu empfehlen.
1: Gut, ja, das ist dann ein bisschen schwierig.
0: Ich habe mir schon gedacht, vielleicht im Alter noch ein kleines Fahrzeug, so ein Smart oder so irgendwas.
1: Als Zweitwagen oder als zukünftiges Auto?
0: Ja, wenn ich vielleicht mal wirklich 20 Jahre älter bin, ich wollte halt fahren, solange es wirklich möglich ist. Ich will unabhängig bleiben.
1: Mhm. Ja, aber so ein kleines Auto ist ja praktisch. Wenn du dann wirklich irgendwann mal sagst, okay, ich brauche jetzt kein Riesenauto mehr mit riesen Kofferraum, sondern mir reicht einfach so eine kleine Kutsche, nenne ich es mal, um von A nach B zu kommen, ja. Mit der ich vielleicht auch, ich meine, so ein kleines Auto hat ja auch den Vorteil, du findest immer einen Parkplatz in der City.
0: Ne? Ich bin in der City. Aber mein Opa hat einen Gogo gefahren, das war gar nichts Dummes. Ne? Aber ich habe als Engstrick da drin, weil mir ist schon wirklich ein kleines Verkehrshindernis, die Fahrer ja bloß dann 50 oder 40. Ja, jetzt muss man halt mal warten, wie es kommt. Aber sowas, nur da ein bisschen mehr mit PS, das hätte mir schon noch länger gefallen.
1: Sehr schön. Ja, Sonja, die Sendung ist leider schon vorbei, aber es freut mich, dass du da wirklich noch deine Geschichte unterbekommen hast.
0: Ja.
1: Dann pass auf dich auf. Ja, fahr immer schön vorsichtig.
0: Gleich. Bis zum nächsten Mal, gell?
1: Bis zum nächsten Mal. Mach's gut.
0: Ja.
1: Ciao.
0: Also, tschüss. Ciao.
1: So, das war's schon wieder. Das ging jetzt wirklich heute wieder schnell rum und hat Spaß gemacht, hoffentlich euch auch. Wenn ihr einen Themenvorschlag habt für diese Woche, für die kommenden Wochen, dann her damit. Schickt es mir gerne per Instagram, per Facebook oder über den WhatsApp-Kanal Night Lounge. Einfach reinklicken, wenn ihr den Night Lounge WhatsApp-Kanal nicht findet. Den Link dazu, den findet ihr direkt auf unserem Insta-Profil in den Highlights. Ich sag vielen Dank fürs Zuhören, fürs Mailschreiben und fürs Posten. Das war's für heute. Und was haben wir? Mittwoch? Ja, morgen Abend. Also heute Nacht um 0 Uhr hören wir uns wieder. Bis dahin, bleibt gesund. Tschüss.
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4: Ich bin Ursula Winkler. Deutschland reagiert auf den versuchten Drohnenanschlag am Flughafen Leipzig-Halle. Laut der Bundesregierung steckt Russland dahinter. Außenminister Wadefuhl kündigt deshalb mehrere Maßnahmen an, darunter die Schließung des russischen Generalkonsulats in Bonn.
5: Auch das russische Haus in Berlin muss sich auf Konsequenzen einstellen. Deutschland kündigt den Vertrag mit dem Kulturinstitut. Außerdem sollen russische Staatsbürger bei der Einreise ab sofort strenger kontrolliert werden. Innenminister Dobrindt sagte, die Technik an der Drohne in Leipzig passe zu anderen russischen Aktionen und sei professionell eingesetzt worden. Für die eigentliche Tat soll Moskau allerdings sogenannte Wegwerfagenten angeheuert haben, also Helfer, die für wenig Geld einzelne Aufträge übernehmen. Zoe Tassovali, Nachricht.